0: langsam unter den Stoff zu fahren. Die zarten Bewegungen stehen im kompletten Kontrast zu dem, was gerade in mir vorgeht. Meine Nerven flattern, Adrenalin pulsiert durch meinen Körper und ich stehe unter Strom. Doch es ist keine Angst, sondern Vorfreude. Allein der Gedanke an das, was kommen soll, lässt eine Wärme durch meinen Körper fließen.
1: Ich werde jetzt beginnen.
0: Sie sagt mir immer genau, was sie tut. Wir vertrauen uns. Das ist die Basis, ohne die nichts geht. Noch liege ich auf dem Bett unter ihr, doch jetzt beginnen ihre Hände meinen Körper sanft zu formen, meine Arme und Beine zu bewegen. Sie positioniert mich wie eine Puppe und ich lasse sie, bis ich endlich vor ihr knie, als würde ich sie anbeten, wie die Göttin, die sie für mich ist.
1: Das machst du sehr gut, Kätzchen.
0: Ich höre ein Lächeln in ihrer Stimme. Sie ist ganz rau und warm. Genau diese Wärme durchströmt auch meinen Körper, als ich das höre. Oh, ich liebe es, wenn sie mich lobt. Danke, Fräulein. Ich höre die Absätze ihrer Schuhe, als sie sich von mir entfernt, und lausche. Meine Welt dreht sich gerade nur um diese Schuhe. Ich versuche mir vorzustellen, wie sie an ihren schmalen, weißen Füßen aussehen mögen. Ein Bild von schwarzem, glänzendem Lack erscheint vor meinem inneren Auge. Perfekt schmiegt er sich an die elfenbeinfarbene Haut. Das Geräusch der näher kommenden Schuhe ist es allerdings, das mich auch wieder aus diesen Gedanken reißt. Ihre Hand legt sich an mein Kinn und hebt es an.
1: Du weißt noch das Safe Word?
0: Ja, London. Dasselbe wie immer.
1: Dasselbe wie immer.
0: Ich erröte angesichts der Aufregung und Vorfreude, die aus meiner Stimme zu hören ist. Sie lacht nur leise. Da spüre ich, wie sie näher kommt. Sie geht vor mir auf die Knie. Ihre Hände gleiten über das Spitzenbustier und hinab zu meiner Taille. Ich bekomme eine Gänsehaut, denn ich weiß genau, was jetzt kommt. Sie legt die gedrehten Schlaufen eines Seils um meine Taille und zieht sie an meinem Bauch sanft zu einer Schlinge. Die geflochtenen Fasern umarmen mich wie ein alter Freund. Noch einmal schlingt sie das Seil um mich, bevor sie es meinen Brustkorb hinaufflechtet. Ihre Finger arbeiten schnell und präzise. Ich merke, dass sie ungeduldig ist, sich aber zwingt, langsamer vorzugehen, sich zurückzuhalten. Sie freut sich auf den nächsten Teil genauso wie ich mich selbst. Nach etwas, das sich anfühlt wie eine Ewigkeit, kommt sie an meinem Hals an und teilt das Seil wieder. Vorsichtig legen sich die Stränge um meinen Hals. Das ist eine der empfindlichsten und schwierigsten Stellen. Sie muss darauf achten, dass sich das Seil nicht zuzieht und mir am Ende wehtut. Deswegen lässt sie sich besonders viel Zeit. Doch ich weiß auch, wie sehr sie diesen Part genießt. Denn jetzt kann sie mir zeigen, wem ich gehöre.
1: Mag mein Kätzchen ihr neues Halsband?
0: Ja, Fräulein. Gerade existieren nur wir beide in unserer selbstgebauten Welt. Sie als meine Königin und ich als ihre Dienerin. Vorfreudig auf jeden Befehl und jede Anweisung wartend. Voller Enthusiasmus, ihr zu dienen und nur ihr allein. Ihre Finger verlassen meinen Hals und ich gebe ein leises Murren von mir.
1: Keine Angst, Kätzchen. Ich habe noch mehr für dich.
0: Sie streicht über meine Wange und wendet sich dann wieder dem Flechten zu. Langsam windet sich das Seil meinen Rücken hinab, nur um dann vorerst an meinen Schulterblättern zu stoppen und sich erneut zu teilen, als würde es seine Flügel ausbreiten. Doch es legt sich um meine Schultern, zieht sie zurück, perfektioniert meine Haltung. Ich lasse mich von ihm formen, bis ich schließlich aufrecht vor ihr knie. Eine Gläubige, die auf ihr Götzenbild blickt.
1: Gut machst du das. Jetzt streck deine Arme nach hinten aus.
0: Mein Herz schlägt schnell und ich führe beide Arme hinter mich, damit das Fräulein die ersten Schlingen darum winden kann. Stück für Stück webt sie beide Arme zusammen. Wie die Königin aller Spinnen, die langsam ihre Beute endgültig in ihren Bann gezogen hat. Sie mit Fäden einwebt. Ich sollte mich eingesperrt oder beengt fühlen. Doch alles, was mich erfüllt, ist das Gefühl, endlich komplett zu sein. Meine Göttin wird für mich sorgen. Statt Angst durchströmt mich ein Gefühl von Freiheit. Ich muss nichts tun, außer meiner Königin zu folgen. Ihre Wünsche sind Befehl und Gesetz in unserer kleinen eigenen Welt. Ich existiere nur für sie. Sie ist für mich Sonne und Mond in dieser Welt. Sie gibt mir Sicherheit und Schutz. Als sie meine Hände erreicht, da muss ich mir auf die Unterlippe beißen, um ein Stöhnen zu unterdrücken. Alles fühlt sich so intensiv an. Wieder die Absätze, die auf den Boden treffen. Diesmal klingen sie so viel lauter. Sie betrachtet ihr Kunstwerk. Doch etwas scheint zu fehlen. Ich spüre, wie sie überlegt. Dann merke ich, wie ihre Finger sanft meine Haut entlangfahren. Die Stellen liebkosen, wo das Seil sich in meine Haut presst. Es ist ein Teil von mir, wie Efeu, der ein uraltes Meisterwerk umrankt, es nur noch schöner macht. Ich merke, wie sie an den Seilen herumnestelt. Was tust du?
1: Das wirst du noch sehen, Kätzchen.
0: Ich warte und genieße. Jedes Mal, wenn sie meine Haut streift, hinterlässt sie ein Prickeln an genau dieser Stelle. Es ist so intensiv, dass ich es kaum aushalte. Die Wärme in meinem gesamten Körper wird zu viel. Ich schwimme in einem See aus Ekstase. Wieder die Absätze. Diesmal scheint sie zufrieden zu sein.
1: Du siehst wunderschön aus, Kätzchen.
0: Ich spüre plötzlich ihre Nähe neben mir. Ihre Hand beginnt meine Oberschenkel zu massieren. Das ist alles, was ich brauche, um ihr endgültig zu verfallen. Mein Höhepunkt überrollt mich wie ein Tsunami. Ich bin in allumfassendem Delirium. Auch jetzt spüre ich sie überall. Ihre Hände streicheln sanft meinen überstimulierten Körper. Ihre Lippen küssen meine Schläfe. Als mein Atem sich endlich beruhigt, machen sich ihre Finger an meinen Fesseln zu schaffen, öffnen die Knoten und Schlaufen, ziehen das Seil an meinem Körper entlang. Selbst als das Seil entfernt wird, bleibt das Gefühl erhalten. Ich weiß von den filigranen Mustern, die es auf meiner Haut hinterlassen hat. Als sie den letzten Knoten gelöst und das Seil entfernt hat, zieht sie mir sanft die Augenbinde vom Kopf. Wir sind wieder zurück aus unserer Welt. Sie lächelt und küsst mich. Das war... Wow.
1: Das höre ich öfter. Hier, schau mal.
0: Sie reicht mir ihre Kamera. Auf dem Display mein Rücken und die zusammengebundenen Arme. Das schwarze Seil schmiegt sich an meine Haut. Zwischen die einzelnen Stränge sind blaue Blüten geflochten und ergeben ein Kunstwerk, das mir die Sprache verschlägt. Doch es drückt genau das wunderschöne Gefühl aus, das es in mir auslöst. Das Bild strahlt die Vollkommenheit aus, die ich in diesem Moment fühlen durfte. Gebannt starre ich darauf, ohne meinen Blick lösen zu können. Es ist wunderschön. Ich spüre, wie sie mich ansieht.
1: Ja, das ist es.
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1: Wo bin ich? Wo ich bin? Ich hänge hier an einem Felsvorsprung irgendwo unter der Erde. Zumindest glaube ich, dass es ein Felsvorsprung ist. Um mich herum herrscht tiefste Finsternis. Egal, wohin ich auch blicke. Nichts als Dunkelheit. Oder bin ich vielleicht blind geworden und denke nur, dass es überall um mich herum dunkel ist? Wenn ich meinen linken Arm hebe, fühle ich über mir eine massive Gesteinswand. Granit, würde ich sagen. Aber wenn ich ehrlich bin, habe ich keine Ahnung von Geologie. Ich verbinde mit Granit einfach nur massives Gestein. Warum ich hier hänge und nicht in den grundlosen Schatten gestürzt bin? Nun, eigentlich kann man sagen, hatte ich Glück im Unglück. Mein rechter Arm hat sich zwischen zwei Felsen verhakt und brach. Aber er ist noch dran und hält mich hier fest. Schon seit Stunden hänge ich hier einfach nur rum und kann nichts machen, als in der Gegend zu baumeln und den Kopf hängen zu lassen. Aber ich lebe noch. Inzwischen merke ich diesen fast unbeschreiblichen, absolut ekelhaften Schmerz auch gar nicht mehr, den ich anfangs in meinem Arm verspürte. Der sich anfühlte, als würde mein Arm gleichzeitig in schmelzendes Eisen getaucht und von Stickstoff am thermodynamisch kritischen Punkt umhüllt werden. Eigentlich merke ich gar nichts mehr, weil mein Schultergelenk auch ausgekugelt ist. Naja, okay, meine Haut an Hals und Rücken spannt ein wenig, aber das liegt wohl daran, dass mein ganzes Gewicht an nur einem Arm hängt. Ob meine Hand noch dran ist? Ich weiß es ehrlich gesagt nicht. Aber ich vermute mal, sonst wäre ich wahrscheinlich schon längst abgestürzt. Wie lange ich hier schon hänge? Keine Ahnung. Ich habe mein Zeitgefühl verloren. Nachdem ich beim Sturz das laute Knirschen und den höllischen Schmerz in meinem Arm gespürt hatte, wurde ich erstmal ohnmächtig. Als ich aufwachte und merkte, dass ich nicht mal festen Boden unter den Füßen hatte, sondern in der Luft baumelte, bekam ich Panik. Ich begann wie wild rumzuzappeln und zu schreien. Dann machte sich mein rechter Arm wieder bemerkbar und ich hörte auf zu zappeln und schrie nur noch wie am Spieß. Nur das nachhallende Echo antwortete mir. Seither versuche ich nur so still wie möglich zu halten, um mich nicht doch noch aus meiner Verklemmung zu lösen und in den Abgrund zu stürzen. Wie ich hierher gekommen bin? Kannst du doch mal was Leichteres fragen? Vielleicht sowas wie meine Lieblingsfarbe zum Beispiel. Olivgrün wäre meine Antwort darauf, nur wenn du es wissen willst. Okay, also, ich war im Gebirge klettern. Ohne Kletterzeug, versteht sich. Ich wollte hoch hinaus bis zum Gipfel. Ich brauche diese Herausforderung. Diesen Nervenkitzel, weißt du? Warum? Na, zur Selbstbestätigung. Weißt du, ich habe mal ein ganz normales bürgerliches Leben geführt. Naja, vielleicht war ich auch ein Spießer. Ein ganz normaler Spießer. Dreimal hatte ich eine Frau, zwei Kinder, einen Hund und ein Eigenheim. Abbezahlt, versteht sich. Und dreimal hat mich meine Frau verlassen und ist mit den Kindern verschwunden. Einfach so. Kannst du dir das vorstellen? Warum sie abgehauen ist? Ja, keine Ahnung. Jedenfalls war ich jedes Mal mit dem Hund und dem Haus alleine. Beides habe ich wieder verkauft und jedes Mal als Erinnerung daran einen Baum gepflanzt. Nach dem dritten Mal hatte ich keine Lust mehr und habe mein Leben an den Nagel gehängt. Ich entschied mich dann für Leistungssport. Aber das war mir irgendwann auch zu langweilig und ich suchte das Risiko. Das fand ich im Klettern. Erst mit und dann ohne Sicherung. Wäre Alexander Huber nicht gewesen, wäre ich der berühmteste Bergsteiger, der jemals ohne Ausrüstung einen Berg bestiegen hat. Warum ich so berühmt bin? Mensch, du kannst vielleicht Fragen stellen. Na, ich bin ohne Ausrüstung den Gran Capuchin oder keine Ahnung, wie man ihn ausspricht. Jedenfalls diesen Berg da im Mont Blanc Massiv hochgestiegen. Mein erster Berg war das übrigens gewesen. Tja, jetzt wollte ich über mich hinaus. Bin auf gut Glück ins Himalaya gefahren und auf den nächsthöchsten Berg gestiegen, den ich finden konnte. Und da habe ich dann den Halt verloren, als unter mir ein Stein wegbrach und bin in die Tiefe gestürzt. Unter mir tat sich ein Loch auf. Und nachdem sich mein Arm zwischen diesen zwei Felsen hier verhakt hatte und ich vor Schmerz ohnmächtig geworden bin, bin ich in dieser Position aufgewacht, in der ich mich jetzt gerade befinde. Ja, ich hänge hier immer noch rum, wie du sicherlich weißt. Ob ich nicht gerettet werden will? Bist du bescheuert? Ich hänge hier doch so schön. Warum also gerettet werden? Ist doch toll hier. Nein, natürlich hoffe ich auf meine baldige Rettung. Aber mal ehrlich, ich habe nichts, womit ich um Hilfe rufen könnte, außer meiner Stimme. Aber die hört sowieso niemand unter dieser meterdicken Gesteinsschicht, mitten in einer Schlucht, irgendwo in einem Gebirge. Und selbst wenn oben einer langlaufen würde, würde der mich nicht hören, wenn ich rufe. Und ich selbst würde ja auch nur rufen, wenn ich wüsste, dass oben jemand langläuft. Verstehst du das Dilemma? Ja? Na also, hast du Lösungsvorschläge? Nein? Siehst du? Passiert dir eigentlich bald mal irgendwas? Weißt du eigentlich, wie langweilig das ist, hier einfach nur so rumzuhängen und die Aussicht zu genießen? Also, Dunkelheit und sonst nichts, hä? Was? Ich soll die Wassertröpfchen zählen, die von irgendwo hier runterfallen? Ja, na gut, könnte ich eigentlich machen. Oder die Sekunden. Oder Schäfchen. Hä? Ich habe ja gerade sowieso nichts zu tun. Vielleicht kommt ja auch irgendein Zwerg vorbei und nimmt mich mit in sein Erdreich. Oder ein Wichtel, der mir dann erzählt, dass der Weihnachtsmann seine geheime Kommandozentrale hier unter der Erde hat. Ausgerechnet da, wo ich gerade bin. Vielleicht bin ich ja auch gar nicht wirklich hier und träume nur. Oder ich leide unter Depressionen und Wahnvorstellungen. Oder vielleicht existierst du ja auch gar nicht wirklich und glaubst nur, ich wäre fiktiv, obwohl du die fiktive Rolle bist und eigentlich nur hier rumhängst. Na, schon mal drüber nachgedacht? Während du dich jedenfalls in den dunklen psychischen Abgründen deiner Seele zurechtfinden musst, genieße ich es einfach nur, in den dunklen physischen Abgründen rumzuhängen. War nett, mit dir zu reden. Komm doch einfach nochmal vorbei, wenn du Zeit hast. Dann sind wir beide nicht so alleine.
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1: Was hat schon Bedeutung? Alles verliert an Farbe, an Kontur und wird bald verblasst sein. So ist das nun mal. Der Mensch wird geboren, lebt sein Leben und stirbt. Lauf der Dinge. Ein Tier wird geboren, sein kurzes Leben lang gemästet und geschlachtet. Ein Haus wird gebaut. Es ziehen Leute ein und aus. Irgendwann steht es leer und zerfällt. Eine Puppe liegt am Straßenrand. Sie wurde verloren. Das Mädchen, dem sie gehörte, weinte kurz. Aber seit sie eine neue hat, erinnert sie sich nicht mehr an die alte Puppe. Und wenn es regnet, wird sie nass. Nass und bedeutungslos. Aber was hat schon Bedeutung?
2: Hey.
3: Hey.
2: Du siehst traurig aus.
3: Ja?
2: Ja.
3: Ich bin nicht traurig.
2: Hör mal zu. Ein Bestatter kommt in einen schlimmen Unfall, weil er von der Seite von einem LKW gerammt wird. Überall liegen abgetrennte Gliedmaßen herum. Ein Augenzeuge kommt herangelaufen.
4: Hey, ist alles in Ordnung mit Ihnen? Ist er über Sie drüber gefahren? Nee, nee, nur über meine Leiche.
3: Zufrieden?
2: Ja.
3: Hast du Filter?
2: Klar.
3: Danke.
2: Ich bin Memo.
3: Warner.
2: Kommst du?
3: Mhm.
2: Als Kind in einem ostdeutschen Kaff aufzuwachsen, ist echt kein Spaß. Man wird zum Nazi sozialisiert. Sonst kennst du da halt niemanden. Bis ein Typ zu uns in die Klasse kam, ein Türke. Der war mein erster wirklicher Freund. Von den Falschen wurde ich deswegen verprügelt. Später kam ich in Antifa-Kreise, auf jeder Demo mit dabei, hab Steine geschmissen und Scheiße gebaut. Aber die meisten waren da nur, um cool zu sein und sich zu kloppen. Und der Rest war da nur, um sich wichtig zu fühlen und sich zu kloppen. Nach der Schule bin ich dann erstmal nach Berlin. Da habe ich in einer polygamen Pazifistenkommune gelebt, bis meine Flamme doch eifersüchtig wurde. Nebenher immer gejobbt. Kellner, Copyshop, Bierzapfen auf dem Berliner Oktoberfest. Ja, hast richtig gehört, das gibt's. Karten abreißen im Museum. Ein Proletarier im Frack war ich also. Ja, nebenher habe ich an der FU in einer Hochschulgruppe mitgemacht. Irgendwas mit Nachhaltigkeit. Bis mir selbst aufgefallen ist, dass ich da eigentlich nur wegen einer süßen Mitstreiterin hingegangen bin. Sie hat sich für die Bäume und gegen mich entschieden. Mit einem Typen, der irgendwoher Geld hatte, habe ich dann ein Start-up gegründet. Vegane Lebkuchen mit Matcha und so. Als wir insolvent gegangen sind, bin ich nach Krakau gezogen, Kordowa. Wieso Krakau? Keine Ahnung. Da habe ich in einem Programmkino gearbeitet, als Projektje. Als ich betrunken durch die Stadt torkelte, bewahrte mich eine Zeugin Jehovas vor einem Unfall. Ich war ihr zwar dankbar, aber die Situation war so klischeehaft, dass ich sie nur ausgelacht habe, als sie von einem Wunder und einem Zeichen sprach. Jetzt verdiene ich mir ein paar Groschen als Kolumnist in dem satirischen Flugblatt eines Freundes. Rien ne va plus.
3: Also, geht bei dir gar nichts mehr? Komplett?
2: Nee, das ist der Name des Flugblattes.
3: Ah, okay. Ich hab den Glauben in die Welt verloren, als meine Mutter mit 43 in einem Unfall starb, mein Vater Alkoholiker wurde und mein Bruder und mich schlug.
2: Hm. Oh, okay.
1: Was hat schon Bedeutung? Und ein Samen fliegt vom Wind getragen, aber er kann keine Wurzeln schlagen, sondern geht kaputt. Ein Mann erbt ein Haus voller Schulden. Er nimmt sein Erbe an, voller Schuldgefühle. Aber ein schlechtes Gewissen macht keine Familie. Nein, ein schlechtes Gewissen macht noch lange keine Familie. Anstand gibt keinen Sinn. Anstand ergibt keinen Sinn. Und wohin geht die Welt, wenn sie feststellt, dass sie nicht geht?
2: Ja, was bleibt uns denn noch anderes übrig, als zu saufen und zu rauchen? Also nicht nur das, ich meine, was bleibt uns noch anderes übrig, als unsere primitivsten Bedürfnisse zu decken?
4: Also essen, trinken.
3: Schlafen.
4: Ja, ein Dach über dem Kopf.
3: Bisschen soziale Interaktion.
4: Ja, und eben Dinge, die einfach nur Spaß machen. Ich meine, wieso nicht?
3: Drogen und Sex.
4: Ja.
3: Ich liebe es, MDMA zu nehmen. Ich mag den Glücksrausch und die Ironie darüber, auf welche banale Art und Weise ich ihn erzeugen kann. Und das, was alle Psychokater nennen, man falle in ein tiefes Loch von Emotionslosigkeit.
4: Ich meine, soll man sich überhaupt noch über irgendetwas aufregen? Die Welt ist doch so abgefuckt, die ist so aus den Fugen und es läuft so unnormal viel verkehrt und ungerecht. Aber das ist ja nicht mal mehr eine Überraschung, das ist jedem klar.
3: Klar.
4: Ja, wieso sollte man sich dann überhaupt noch aufregen über irgendwas?
3: Na, ich weiß es doch auch nicht.
4: Aber was ich mich frage, wie soll man sich dann überhaupt verhalten? Weißt du, wie soll ich Leuten gegenübertreten, die ich gar nicht kenne? Wie soll ich mich entscheiden, wenn es was zu entscheiden gibt? Weißt du?
3: Oh Gott, Memo, du bist ja süß. Wieso machst du dir über sowas Gedanken?
4: Naja, ist doch ganz normal.
3: Nein, scheiß drauf.
4: Aber das macht.
3: Scheiß drauf. Warst du schon mal nah am Tod?
4: Naja, ich wurde schon mal um ein Haar überfahren.
3: Nein, nee, nee. Ich meine, ob du schon mal mit deiner kleinen Existenz komplett am Rand warst. An der Grenze, an dem Punkt, wo der Tod das Naheliegendste ist.
4: Nein.
3: War eine wichtige Erfahrung für mich. Man lernt extrem viel über sich selbst und die gesamte Welt. Komm.
4: Wohin?
3: Drogen und Sex.
4: Was?
3: Drogen und Sex. Ballern und ficken. Na komm.
1: Wieso nicht? Ja, wieso denn nicht? Zwei Wochen Urlaub im Jahr, das ist sonst Erfüllung. Oder Enten füttern. Erfüllung ist Egoismus. Also wieso denn bitte nicht? Und um wieder ein Ideal zu haben, treibt man neuerdings Sport. Und um wieder ein Ideal zu haben, erfindet man das Abendland. Und um wieder ein Ideal zu haben, hat man auf einmal gar keine Ideale mehr.

0: Ob plötzliche Trennung oder On-Off-Romanze. Viele Promis scheinen sich einfach nicht entscheiden zu können. Doch diese Paare haben es geschafft. Sie sind nach ihrer Beziehungspause sogar verheiratet und glücklicher als je zuvor. Herzogin Kate, 35, musste lange auf ihr Happy End warten. 8 Jahre war sie mit Prinz William, 35, zusammen,
1: bevor... Oh, come on, das ist doch so langweilig.
0: Was ist denn nicht langweilig?
1: Du.
0: Du bist süß. Boah, guck mal, hier kann man spenden.
1: Ja? Wofür denn?
0: Schulen in Nigeria. Hier steht, mit einer Spende von 50 Cent am Tag kann man einem Kind Schule plus ein warmes Mittagessen bezahlen.
1: Ja?
0: Ja.
1: Und jetzt?
0: Wie viel Geld gibst du für Tabak aus?
1: Puh, bestimmt über 50 Cent am Tag.
0: Ertappt.
1: Tja.
0: Warum spenden wir nichts?
1: Weil wir kein Geld haben.
0: Warum rauchen wir dann?
1: Weil's geil ist. Weil wir wollen. Weil wir Bock drauf haben.
0: Nikotin statt Armutsbekämpfung. Meine Suchtbefriedigung ist mein Beitrag für die Welt.
1: Sag mal, fühlst du mit irgendwem mit?
0: Selten. Das gibt mir die Kraft, mit der Welt fertig zu werden. Fühlst du dich nicht erhaben, wenn du die Bunte liest, weil du weißt, dass du nicht so ein Idiot bist, der das ernsthaft liest? Wenn du dich über die dritte Welt lustig machst? Oder darüber, dass der beschissene Westen eine dritte Welt zulässt?
1: Aber... Du nimmst ja gar nichts ernst.
0: Na.
1: Nimmst du dich selber ernst?
0: Auch das nicht. Wir leben in einem zynischen Zeitalter. Kann man da überhaupt noch etwas ernst nehmen? Diese Zeit, dieser Ort, dieser Geist, ich lache darüber. Ich scherze sogar über meinen eigenen Unernst.
1: Aber wenn das so ist, also pass auf. Ist Zynismus nicht auch eine Abkehr von der Zeit, dem Ort, dem Geist? Wenn dieser nun, also der Zynismus, das Bestimmende, das alles Überschattende dieser Zeit, dieses Ortes, dieses Geistes ist, reproduziert man dann nicht eben das, was man negieren möchte? Also wenn man über alles lacht, besonders darüber, über alles zu lachen, ist man dann kein reaktionäres Arschloch?
0: Was? Ach, nee, komm, vergiss es. Warum sollte man Angst vor dem Tod haben? Der Tod winkt jedem Menschen. Der Tod ist unausweichlich. Jeder muss sterben. Wieso sich also fürchten? Wieso mich schon zu Lebzeiten beeinflussen lassen von etwas, das feststeht?
1: Es ist dann halt vorbei.
0: Ich spaziere oft auf Häuserdächern, ganz am Rand.
1: Als ich fast überfahren worden wäre, das war kein Zufall, kein Unfall.
0: Tschüss, ciao. Ich habe keine Lust mehr.
1: Aber das löst doch nichts. Das ist doch nur feige. Da ist doch mehr.
0: Ach, du bist süß. Nein.
1: Vana, da ist mehr. Lass mich es dir zeigen.

0: Hey, jetzt hör mir mal bitte, hör mir mal bitte kurz zu. Ich will dir was sagen.
1: Ja, mach doch.
0: Komm, reiß dich zusammen, bitte.
1: Ach, komm schon.
0: Also, ich wollte dir nur sagen,
1: wie ernst du klingst. Geht's dir nicht gut?
0: Was? Nein, also, alles gut.
1: Also, wieso der Ernst?
0: Du musst ja nicht alles albern machen, was ich dir mitteilen will, oder?
1: Och.
0: Es ist wichtig.
1: Was? Was kann denn schon wichtig sein?
0: Also, wenn wir das durchziehen.
1: Oh.
0: Ich weiß nicht, ob ich das kann. Weil ich dich... Mann, ich wollte nur, dass du weißt, dass ich dich...
1: Ja, ich weiß.
0: Ja.
1: Ich weiß.
0: Willst du nicht lieber...
1: Du hast es nicht verstanden, oder?
0: Bitte. Bitte lass es uns versuchen. Bitte.
1: Nur über meine Leiche.

0: Ein junger Mann war auf der Suche. Wonach? Er wusste es nicht. Er wollte etwas aus sich machen. Doch, was auch immer er anfing, er wusste nicht wofür. Da traf er eine junge Frau. Die war nicht mehr auf der Suche. Wozu auch? Sie hätte es nicht gewusst. Sie lebten gemeinsam, suchenlos und dachten, dass es gut sei. Wieso? Sie wussten es nicht. Die junge Frau wollte sich doch auf eine letzte Suche begeben. Der junge Mann suchte nicht mit, denn er hatte schon gefunden. Von ihrer Suche kam die junge Frau nicht zurück. Der junge Mann wurde einsam. Er konnte sich nie wieder auf eine Suche machen. Er hätte nicht gewusst, wieso. Er hatte ja schon alles gefunden.
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1: Entschuldigen Sie, kann ich vielleicht kurz Ihre Toilette benutzen?
2: Willkommen im Hotel Blücher. Also, die Toilettenbenutzung ist eigentlich nur unseren Gästen vorbehalten. Wollen Sie ein
1: Zimmer? Ich muss einfach nur ganz dringend aufs Klo, okay? Kann ich nicht einfach auf die Mitarbeitertoilette?
2: Das geht leider nicht. Also, wollen Sie ein Hotelzimmer? Das kostet 24 Mark pro Nacht.
1: Na, so viel habe ich aber leider nicht. Hören Sie mal, hier passiert sonst gleich ein Unglück. Und das können Sie dann aus dem Gastraum wegmachen. Wollen Sie das?
2: Also, wie gesagt, 24 Mark für ein Zimmer.
1: Ich glaube, die Zeit habe ich nicht mehr. Bitte, es ist dringend.
2: Na gut, dann gehen Sie hier an den Tischen vorbei. Treppe hoch links und dann ist da das Klo.
1: Danke.

0: Ah, verdammt, jetzt habe ich vergessen, die Tür abzuschließen. Ach, naja. Wieso sollte auch jemand ins Klo platzen? Besetzt! Ich sagte doch besetzt. Oh mein Gott! Ja, das bin ich, Holger Franmichel. Vor mir ein ausgewachsenes Löwenweibchen. Ihr fragt euch sicher, wie es zu so einer Situation kommen konnte. Tja, das Ganze ereignete sich 1913. Am besten fangen wir ganz von vorne an. Bei den Löwen. Es begann nämlich, als einige Raubtiere aus einem Zirkus zum Leipziger Bahnhof gebracht werden sollten. Eingesperrt in Pferdekutschen rollten die Wildtiere durch die Stadt. Trotz ihrer gefährlichen Fracht gingen die Kutscher fahrlässig mit ihren Wegen um. Als sie der Durst nach einem kühlen Bier plagte, gingen sie in eine nahegelegene Kneipe. Sie ließen die Raubtiere und Pferde alleine zurück. Für die Löwen eine willkommene Abwechslung.
1: Ach, Ruhe. Das Kopfsteinpflaster macht mir Kopfschmerzen.
2: Endlich wenigstens eine Pause. Vor allem nach der Plackerei im Zirkus. Diese Stadt stinkt auch wie ein Löwenstall. Wollen wir dösen, Polly?
1: Nee, viel zu kalt hier. Ich will zurück in die Savanne. Glaubst du, das ist weit bis dahin?
2: Bestimmt ein, zwei Tagesmärsche. Komm, leg dich hin, Polly.
1: Wollen wir nicht die Bären nebenan ärgern?
2: Polly, bitte nerv mich nicht.
1: Ey, Bärbel, du klopfst.
2: Polly, sei ruhig, du machst die Pferde verrückt.
1: Na komm, ich hab doch gerade erst angefangen.
2: Hör auf, die Pferde fangen wieder an zu zappeln, wenn du so rumbrüllst.
1: Stimmt, ist doch ein Spaß. Hey, Ferdinand, warum schaust du so bedröppelt durch das Gitterfenster zu uns rein?
3: Haha, gut gebrüllt, Löwe. Aber ich sehe euch gar nicht.
1: Oh, ups, ich hab deinen Arsch gerade mit deinem Gesicht verwechselt.
3: Ihr seid fiese Monster. Das lasse ich mir nicht länger gefallen.
2: Oh Gott, jetzt geht das Geschüttel wieder los. Au, verdammt meine Schnauze.
1: Hey, Ferdinand, schon mal eine Zahnspange nachgedacht? Wird deinem Gesicht echt mal gut tun.
3: So, das reicht. Ich mache hier nicht länger den Löwenanteil der Arbeit. Ich hau ab.
1: Er hat die Wand eingerissen. Wir sind frei, wir können zur Savanne laufen.
2: Du hast recht. Dann los. Die Freiheit ruft uns, hörst du es?
1: Schau, die anderen, sie fliehen auch.
2: Lass uns schnell weglaufen. Wenn wir so zusammenbleiben, machen wir es den Menschen einfach, uns einzufangen. Ich will aber in die Savanne.
1: Aber warte, ist Afrika hier links oder eher rechts?
2: Naja, rechts natürlich. Da geht ja die Sonne unter. Und da, wo ich herkomme, ging die Sonne auch unter. Also immer der Mähne nach.
1: Hä? Was redest du da? Schau mal da links, da stehen Bäume, die so ähnlich riechen wie die zu Hause. Da muss der Dschungel anfangen.
2: Du bist so verblödet, Polly. Geh du doch dahin. Ich gehe hier lang, mir doch egal, wo du hingehst.
1: Du bist so ein Dickkopf, ich glaub's nicht.
2: Diese Doofe. Die wird gucken, wenn ich vorher in der Savanne bin und sie mit einem frischen Zebrasteak begrüße. Was gucken die Leute denn so blöd? Gut. Die gucken ja auch immer so, wenn ich durch den Feuerreifen springen muss. Wobei, ich muss nie wieder durch den Feuerreifen springen. Nie wieder. Oh Gott, was für ein Hochgefühl. Keine verbrannten Pfoten mehr. Aber von Menschen angaffen lassen muss ich mich anscheinend immer noch. Die kommen immer näher.
4: Habt ihr noch nie einen afrikanischen Löwen gesehen?
1: Ach, dieser blöde Abdul. Immer muss er recht haben. Nur weil er eine Mähne trägt, meint er wisse, wo es lang geht. Pff, die vielen Haare sind ihm wahrscheinlich ins Gehirn gewachsen. Blödian. Denkt, weil die Zirkusdirektorin ihn liebt, ist er der König der Tiere. Und gleichzeitig peitschen die uns aus. Titel, die die Menschen uns geben, sind doch nichts wert. Ja, hört ihr das? Versucht ruhig, mich einzukreisen. Ich kann auf mich selbst aufpassen. Vielleicht in irgendeinem von diesen seltsamen Höhlen hier, Häuser oder wie die heißen. Das große Haus hier sieht sicher aus. Die Tür geht nicht auf. Verdammt, die Menschen kommen näher. Ich muss da irgendwie rein.
2: Verdammt, die Menschen sind überall. Ich glaube, ich komme hier nicht mehr raus. Dann lege ich mich einfach auf den Boden und versuche niedlich zu sein. Miau! Na, gefällt euch das? Au! Wer wirft denn hier Steine nach mir? Na warte, dir werde ich halt sein!
3: Ist er tot?
5: Weiß nicht. Lass mal lieber noch ein paar Mal draufschießen. Ich glaube, ab 100 Kugeln können wir sicher sein.
1: Hallo, kann ich hier eine Höhle haben?
6: Ah, ein Löwe! Bitte friss mich nicht!
1: Okay, dann schau ich einfach mal so, was Sie so für Zimmer haben.
6: Geh weg! Nimm das!
1: Hey, kein Grund, gewalttätig zu werden. Aber danke fürs Leder. Ich bin gerade eh im Zahnwechsel. Entschuldigen Sie?
0: Besetzt!
1: Afrika! Am besten Tansania. In welche Richtung muss ich?
0: Sagte doch besetzt.
5: Oh mein Gott, wie kommt denn hier ein Löwe ins Klo? Wir sind hier doch in Leipzig.
1: Kann ich kurz reinkommen und Sie erklären mir kurz, wie ich da hinkomme, okay?
5: Ah, weg, du räudiges Tier!
1: Ey, sperren Sie mich hier doch nicht ein. Oh, das riecht ja bestialisch hier drin. Hallo? Hallo?
0: Und so kam es, dass Polly die einzige Löwin war, die den Ausbruch der Zirkustiere überlebt hat. Weil ich sie in meine Kabine gelockt habe und mit runtergelassener Hose den Zirkus alarmieren konnte. Später wurde Polly aus der Toilette abgeholt und sie lebte bis zu ihrem Tod im Zirkus. Das Leben vom Löwen Abdul hingegen wurde von der Leipziger Polizei mit 165 Schüssen beendet. Auch alle weiteren entlaufenen Löwen haben die Leipziger Löwenjagd nicht überlebt. Und deswegen, liebe Kinder, ACAB. Und die Moral von der Geschichte? Wenn ihr groß müsst, schließt eure Toilette ordentlich ab, sonst seid ihr im Falle eines Löwenangriffs wehrlos.
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1: 37. 15. 23. Okay, wir können gehen.
2: Papa sagt die Zahlen für mich laut auf. Er weiß, dass ich den Weg im ewigen Halbdunkel der Tunnel kaum sehen kann. Seine Augen stören sich nicht an der Dunkelheit. Er hört die Zahlen aus den feinen Unterschieden im Rauschen des Radios. Fest hält er es mit seinen Händen umklammert. Ich folge dicht hinter ihm. Meine Hände sind um die Tasche mit der Bombe geschlungen. Wir kommen an eine Abzweigung. Papa zählt die Zahlen.
1: 17, 43, rechts, rechts.
2: Wir nehmen den rechten Tunnel. Beinahe lautlos huschen wir durch das dunkle Nass. Wir kennen den Weg. Ich frage mich, ob jemand, der uns sehe, uns von den Tunnelratten unterscheiden könnte. Nicht, dass es einen Unterschied macht. Wenn wir gesehen werden, sind wir so gut wie tot. Immer wieder murmelt Papa leise vor sich hin.
1: Hör auf das Radio. Sei schnell, aber leise. Schnell, aber leise.
2: Als ich ein kleines Mädchen war, haben mich diese Worte immer beunruhigt. Inzwischen weiß ich, dass er nicht mit mir spricht. Wir kommen an eine versperrte Tür. Das Schloss ist neu. Papa, die Tür ist verschlossen.
1: Keine Sorge, ich mach das schon.
2: Ich schaue Papa beim Arbeiten zu. Seine Hände sehen aus, wie ich mir den Geruch von Lilien vorstelle. Lieblich, etwas Totes überdeckend. Grabesblumen. Papa war vor dem Krieg Uhrenmacher. Seine Hände sind selbst im Dunkeln ihrer Aufgabe sicher. Gut für Uhrwerke, zum Schlösserknacken, zum Bombenzünden.
1: Ich hab es. Komm.
2: Die Kampfgeräusche werden lauter. Wir nähern uns unserem Ziel. Meine kalten Finger umklammern die Tasche. Ich frage mich, ob sie hochgehen würde, wenn ich sie zu stark drückte. Die Bombe steckt im Gehäuse eines Plastiklöwens. Ein Spielzeug. Ein makabrer Scherz. Eigentlich ist Plastik nur billig.
1: Bleib ruhig, Amelie. Das ist nur ein Job. All die Leute da oben, die hier kämpfen, die sind eh schon tot.
2: Ich frage mich, ob Papa weiß, wie recht er hat. Ob er je gesehen hat, was dieser Ort mit den Menschen macht. Ob er den Tod an ihren Körpern riecht. Riecht er die Angst an meinem? Papa!
1: Ich höre es, mein Kind.
2: Der Klang der Musik versetzt mich zurück. In eine Zeit, als ich noch ma petite Amélie und nicht nur Amélie war. Es war das letzte Mal, dass ich einen lebenden Menschen gesehen habe. Ich kann noch immer das Phantom der Explosion hören, den Nachhall von Schwefel in meiner Nase riechen. Papa, wir müssen gehen. Du kennst die Regel. Wenn wir sie hören können, hören sie auch uns.
1: Wir sind fast da. Wir können jetzt nicht umkehren.
2: Papa. Hier ist einer seiner wandelnden Toten. Ob Papa wohl überhaupt einen Herzschlag oder das Geräusch von Atem vernehmen könnte? Ein Soldat einstmals. Vielleicht ein Mann, der für eine Ideologie kämpfte. Jetzt kaum mehr als ein Gerippe mit Haut überzogen, angetrieben von Verzweiflung. Die eine Hälfte seines Gesichtes ein Massaker. Weißer Knochen ragt aus dem Blut hervor. Wir wagen es nicht zu atmen. Papa dreht nicht einmal das Radio leiser. Der Soldat schaut in unsere Richtung. Ein Auge blinzelt. Dann dreht er sich um und schwankt ein paar Meter ziellos den Tunnel hinab, ehe er schließlich umfällt. Er steht nicht wieder auf.
1: Komm, Amelie. Wir müssen weiter. Schnell und leise. Wir sind bald da.
2: Ich bin froh, dass Papa nicht sehen kann. Dass er den Soldaten nicht sah. Dass er nicht weiß, dass er selbst genauso aussieht. Ich habe nicht den Mut, es ihm zu sagen. Solange er vor mir läuft, folge ich ihm. In der einen Hand halte ich die Bombe, die andere stecke ich in die Jackentasche, fühle nach dem Griff der Pistole. Nur zur Sicherheit. Doch selbst ich weiß, dass es kein Entkommen aus der Hölle gibt. Morgen werden wir denselben Weg wieder laufen. Es wird nie enden.

0: 1992. Die kleine schwarze Amsel, die an einem Herbstmorgen vom dinarischen Gebirge aus kommend über knochige Berge und durch schmale Täler steuerte, vorbei an Hunderten von grauen Stadtruinen und Tausenden von kargen Walnussbäumen, flog fast durch ganz Bosnien. Bis sie sich gleich dort, vorne auf dem Dach der ehemaligen Volksschule, zu einer Flugpause niederließ. Die Volksschule in Sarajevos Stadtviertel Novi Grad, in die auch Abi früher gegangen war.
1: Hey, du! Hau ab hier! Serbischer Spionvogel!
2: Das bin ich. Ich heiße Abi. Naja, eigentlich heiße ich Abedin Muhammad Grubcevic. Aber alle nennen mich einfach nur Abi. Das ist einfacher. Ich bin 8 Jahre alt und werde bald 9. Manchmal sagt Maika:
3: Geh doch bitte mit deiner Cousine zur Wasserstelle. Immer vorsichtig, ja? Und dass ihr nur gut aufeinander Acht gebt und nicht durch die verbotenen Straßen lauft. Mein großer Junge.
2: Und manchmal sagt dir da:
4: Es ist schon dunkel und hörst du nicht den bösen Donner und die lauten Jabizas? Buben wie du sollen nicht so spät mehr nach draußen. Du bist zu klein.
2: Daher weiß ich nicht, ob ich eigentlich groß oder klein bin. Wenn die einen finden, dass man groß ist und andere, dass man klein ist, so ist man vielleicht gerade richtig.
3: Abi, Draga Moja, bitte bleib ganz dicht bei mir.
2: Maika ist meine Mama. Gleich nach dem Aufstehen legt sie sich immer ein Hijab um ihren Kopf. Mein Lieblingshijab ist das blaue mit den winzigen Funkelsteinen drauf. Die glitzern sogar im Dunkeln, man muss nur ganz doll draufstarren. Wenn es draußen donnert und rumst, sagt Maika immer, dass die Steine auf dem Stoff die Sterne vom Himmel sind, die auf mich aufpassen, und dann kann ich meistens schlafen.
4: Sranje, diese serbischen Lümmel, helfen die ganze Nacht Jabizas umher.
2: Der da ist mein Großvater. Und Jabizas, das sind Knallfrösche. Die kann man im Scherzartikelladen in der Stadt kaufen. Und wenn man sie auf den Boden wirft, tut es einen ganz lauten Knall. Der da sagt immer, dass serbische Jungs die ganze Nacht Jabizas durch die Stadt werfen, weil sie uns Streiche spielen wollen. Das finde ich gemein. Wenn ich nämlich einen Streich spielen will, dann schütte ich dir da zum Beispiel statt Zucker Salz in seinen Kaffee. Der verzieht dann immer das Gesicht und flucht fürchterlich. Das ist zum Schlapplachen komisch. Ich verstehe nicht, was für die serbischen Jungs so zum Schlapplachen daran ist, wenn sie uns mit den Knallfröschen die ganze Nacht wach halten. Es gab natürlich noch andere Kinder in Novigrad. Nämlich zum Beispiel meine Cousine Diana und ihr Bruder Latif. Diana ist 10 Jahre alt und Latif 12. Und natürlich unser Hund Mali Ujak, der auch irgendwie zu uns Kindern gehörte.
5: Abi, soll er mal reinkommen?
6: Kommst du mit auf den Veliko Hügel? Wir wollen uns von da aus den Krieg ansehen.
7: Diana!
2: Was ist das?
7: Wer hat euch das gesagt? Latif, Diana. Woher wisst ihr davon?
5: Der alte Eisenwarenhändler. Er hat uns erzählt, tausende Serben greifen die Stadt an. So richtig mit großen Panzern und dunkelgrünen Kriegshelmen. Ganz so wie im Film.
2: Leider wussten wir gar nicht wirklich, was das für eine Sache war mit dem Krieg. Aber dass es sehr aufregend war, das wussten wir. Die Erwachsenen waren stets unwahrscheinlich hektisch und benutzten allerhand seltsame Worte, wie zum Beispiel Heckenschütze oder Luftbrücke oder UN-Schutzzone. Es wurde viel laut geflucht und oft weinte Maika auch leise in diesen Tagen. Aber sie sagte dann, dass ihr nur etwas Staub ins Auge geraten ist.

0: très haut.
1: November 1993, Sarajevo. Der Bürgerkrieg in Bosnien-Herzegowina geht auch an diesem Donnerstag mit großer Härte weiter. Seit über 19 Monaten wird Sarajevo bereits belagert und beschossen. Der Krieg gehört zum Alltag. Nun hat die Armee der bosnischen Serben, VRS, einmal mehr den Kessel um die letzten wehrhaften Zonen West-Sarajevos verengt. Scharfschützen schießen wahllos auf Fahrzeuge und Personen. Pro Tag detonieren durchschnittlich 330 Granaten. Oft bleibt da für die zivile Bevölkerung nur der Keller als provisorischer Zufluchtsort.
2: Maika, weißt du was? Latif und Diana haben Mali Ojak mit zur Wasserstelle genommen und mich nicht.
3: Musst du denn morgens um 6 kommen und mir das erzählen?
2: Ja, früher konnte ich nicht kommen. Ich habe es ja jetzt erst bemerkt.
3: Warum machst du denn so ein Theater? Mali Ujak darf doch wohl auch mal ein bisschen Spaß haben.
2: Und ich? Soll ich etwa nie ein bisschen Spaß haben? Pfui, ist das ungerecht.
4: Geh raus! Geh raus, aber wenn du böse sein willst. Ich kann das nicht mit anhören.
2: Oh ja, das ist fein. Aber ich geh schon. Ich gehe und komme nie wieder zurück. Ich will aber hinterher kein Gejammer hören, wenn ihr kein Abi mehr habt.
3: Andrzeju, du willst doch nicht etwa ganz und gar verschwinden.
2: Doch, das ist sicher das Beste. Dann könnt ihr immer zu schlafen und schlafen und schlafen. Pff. Diana! Latif! Diana! Hier bin ich! Schnell! Da sind Menschen! Oh Gott, was? Latif, was ist mit deinem Gesicht passiert? Was haben die mit dir gemacht? Gott, Latif! Oh Gott! Mach was mal, Leuliak! Mach doch was! Diana!
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1: Nackt sein vor fremden Menschen. Das ist den meisten von uns ziemlich unangenehm, aber Aktmodelle machen das regelmäßig und werden dabei auch noch gezeichnet. Meine Kollegin Lisa Albrecht, die hat den Selbstversuch gemacht. Nicht als Model, sondern war bei einem Aktzeichenzirkel dabei, so heißt das dann. Und hat das Model dann gefragt, wie das eigentlich für ihn ist.
2: Also ich gehöre noch zur Generation FKK. Man hat sich da gar keine so große Gedanken gemacht, wenn man nackt vor irgendjemandem rumstand. Man ist nackt Bahn gegangen, man hat alles eben auch so im Sommer nackt gemacht.
3: Jens ist ein Mann um die 50 mit grau gelockten langen Haaren und randloser, runder Brille. Er steht heute Modell im Aktzeichenzirkel und hat sich schnell in einer Ecke ausgezogen. Als er in die Mitte des Raumes läuft, schaut kaum einer auf. Ich bin heute hier, um zu erfahren, wie es ist, einen fremden Menschen komplett nackt zu sehen und wie es ist, das aufs Papier zu bringen. Jens beginnt mit einer einfachen Standbein-Spielbein-Pose. Die Hüfte kippt leicht nach links, die Arme hängen entspannt nach unten. Ich selbst fand es immer ziemlich unangenehm, mich vor fremden Leuten, also zum Beispiel in der Schwimmbaddusche, auszuziehen. Aber wie ist es, wenn man vor 2 Dutzend Menschen steht, die einen ganz genau ansehen?
2: Ich sehe da irgendwie kein Problem drin, vor mehreren Leuten zu stehen und dann eine gute Pose zu machen, dass die Leute sozusagen was damit anfangen können und das gut aufs Papier bringen. Also ich habe noch nie so groß drüber nachgedacht, was das jetzt bedeutet oder was das ist oder wie man sich da fühlen sollte. Das ist einfach ganz normal.
3: Jens steht nicht das erste Mal Modell. Schon als Student hat er sich so etwas dazu verdient. Dann hat er begonnen, Porträt- und Aktfotografien zu machen. Da war es für ihn wichtig zu wissen, wie sich seine Modelle fühlen. Jens hat jetzt die nächste Pose eingenommen. Ich sehe ihn von der Seite. Da ich auch zum Zeichnen hergekommen bin, versuche ich es mal. Ein Strich für die Wirbelsäule, ein Kreis für die Hüfte, 2 Säulen für die Beine. Sieht ziemlich grobschlächtig aus, aber die Verhältnisse scheinen zumindest zu stimmen. Ich schiele auf das Blatt meiner Nachbarin. Mit brauner Sepia-Kreide arbeitet sie gerade feine Schattierungen aus, setzt mit weißer Kreide Lichtpunkte. Ich lasse meinen Blick durch den Raum schweifen. Aktzeichnen ist weniger seltsam, als ich erwartet habe. Die Stimmung ist entspannt, die meisten arbeiten unaufgeregt an ihren Zeichnungen. Es wirkt gemütlich, honigfarbene Holzdielen, rote Vorhänge an den Fenstern, die Wand ist eierschalfarben getüncht. Meine Nachbarin hat den Kopf konzentriert gesenkt, schielt von unten auf Jens. Das Modell setzt sich auf einen kleinen Tisch, ein Knie hochgezogen. Ich versuche, mir dahinter das Becken und die gebeugte Wirbelsäule vorzustellen. Das Aktmodell sitzt ganz still. Sein Blick ruht auf einem Vorhang.
4: Ich mir das jetzt so vorstelle, man steht jetzt so 3 Minuten, 10 Minuten, vielleicht auch eine halbe Stunde jetzt vor der Klasse. Denkt man da an irgendwas Bestimmtes oder driftet man dann irgendwann ab?
2: Ja, das auf alle Fälle. Also man driftet ab. Manchmal versucht man so bei kurzen Sachen mitzuzählen, damit man ungefähr weiß, wann die Zeit rum ist. Wenn man bei kurzen ja auch etwas kompliziertere Posen machen kann. Bei längeren, auch gerade wenn man sitzt oder liegt, dann schweifen die Gedanken irgendwo hin, bis irgendjemand wieder sagt, man kann eine neue Pose machen.
3: Nach einer Stunde gibt es eine kleine Pause. Ein Hut geht rum, jeder wirft 4 Euro rein. Jens Bezahlung. Während der Pause unterhalte ich mich mit Veronika. Die Studentin kommt seit einigen Wochen zum Zeichenzirkel.
5: Ich finde es ganz cool, dass immer mal die Modelle wechseln und man deshalb immer irgendwie sich neu einstellen muss und neue Sachen auch ausprobieren kann. Also ich genieße auch immer die Stimmung und dass man eigentlich nur entspannte Menschen zeichnet.
3: Christian und ein Freund dagegen sind Künstler. Nach vielen abstrakten Arbeiten wollen sie üben, wieder konkret zu zeichnen. Sie sehen den Kurs pragmatisch.
6: Ja, so wir wollten es eigentlich verkaufen, aber das klappt irgendwie nicht so richtig. So wir beide, wir haben ja schon mal Malerei studiert und wir sind ja jetzt auf unser Grundstudiumslevel wieder zurückgesunken. Wir müssen uns eigentlich immer wieder sputen, dass wir nochmal irgendwie eine Kurve kriegen, die man irgendwie jemandem zeigen kann, aber das klappt eigentlich nie.
3: In der letzten Pose streckt sich Jens auf einer Matte aus. Die randlose Brille bleibt auf einem Tisch liegen. Meine Nachbarin hat jetzt einen A2-Zeichenblock aus der Fahrradtasche geholt. Sofort beginnt sie, mit schnellen, weit ausholenden Strichen den Umriss aufs Papier zu bringen. Ich bin weniger mutig und zeichne mit blassem Stift erst einmal die Matte und den Tisch. Was bringt einen eigentlich dazu, sich für 2 Stunden den Blicken fremder Menschen auszusetzen? Jens sieht das Modell stehen als...
2: Ja, Unterstützung für Leute an, die eben gerne zeichnen möchten. Und ein Modell zu bekommen, ist ja nicht ganz einfach. So. Und da das hier ein sehr offener Kreis ist und man auch mal wieder Modelle, also Freiwillige sucht, ist sozusagen ein Beitrag, den man dazu leistet.
3: Später will ich meiner Zeichnung noch ein paar Tuschestriche hinzufügen. Doch da ist die Zeit schon um. Jens steht auf, nimmt die Brille und geht sich wieder anziehen.
5: Ja. Also ich bin heute eigentlich relativ zufrieden. Ja, die 3 Minuten sind mir eigentlich immer zu kurz. Deshalb nehme ich immer nur unfertige Skizzen mit nach Hause.
7: Es geht. Nicht ganz so zufrieden wie sonst. Aber
8: also heute nicht so zufrieden, aber von dem, was man sozusagen zeichnen hätte können, ist super.
7: Was zeichnest du so?
8: Im Privaten auch eher so Comic-Zeichnung oder halt so Manga-Stil. Und da versuche ich eigentlich von wegzukommen. Und wenn es dann immer dem nahe kommt, auch beim Aktzeichnen, dann stört mich das irgendwie.
3: Ich bin zufrieden. Meine Bilder können zwar nicht mit den anderen Zeichnungen mithalten, doch ich habe erfahren, dass Nacktheit auch ganz selbstverständlich sein kann. Und es ist ein Geschenk, wenn sich jemand vor einem entkleidet und man versuchen darf, diesen Menschen zu zeichnen. Die Person tritt zurück. Man sieht nur noch den Körper. Das ist komplex und einfach zugleich.
1: Das sagt meine Kollegin Lisa Albrecht über das Aktzeichnen. Und wer Lust hat, auch kreativ zu werden, der kann das tun. Jeden Mittwoch, 19 Uhr in der Mühlstraße 14.
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1: Meine Damen und Herren, wenn Leipzig ein Herz hätte, es wäre der Hauptbahnhof, ja, die Arterien der Straßenbahnlinien, die sich da treffen, der Puls der Stadt. Ja, Sie merken schon, ich komme in Schwärmen, aber das ist noch gar nichts gegen meinen Kollegen Paul Materne. Der hat dem Hauptbahnhof sogar einen Brief geschrieben.
2: Lieber Hauptbahnhof, du altes Haus, jetzt hast du schon über 100 Jahre auf dem Buckel. Es war der 4. Dezember 1915, als du das Licht der Welt erblickt hast. Im chinesischen Horoskop liegt das Datum übrigens im Jahr des Holzhasen. Nur ein paar Tage später kam ebenfalls im Jahr des Holzhasen Frank Sinatra zur Welt. Holzhasen sind für ihren Sinn für Kunst bekannt und haben deshalb oft ein schönes Zuhause. Aber naja, ich schweife ab. 100 Jahre. Hättest du gedacht, dass du mal so alt wirst? Bei Jopi Heesters war das ja immer mehr so eine Drohung. Ich gehe euch noch länger auf den Sack. Was hast du nicht alles erlebt in all der Zeit? Zwei Weltkriege, die Wende, Legida-Demos. 1945 wurdest du zerbombt und dann in jahrelanger Arbeit wieder aufgebaut. Wie Jopi Heesters. Es muss ja immer weitergehen. Wenn du sprechen könntest, könntest du bestimmt viele herzzerreißende Geschichten erzählen. Ich sage nur Schicksale, Emotionen, Sex. Denn ein Bahnhof ist auch immer ein Ort der großen Gefühle, ein Ort der Sehnsucht, ein Ort der Liebe, ein Ort des Abschieds und ein Ort, an dem man zu neuen Ufern aufbricht. Wenn man nur einen Tag am Bahnhof verbringt, dann kriegt man alles Mögliche mit. Oma Erna, die ihre Enkel endlich wieder sieht. Ein junges Paar, das sich an einem Wochenende in Leipzig kennengelernt hat und deren Wege sich nun wieder trennen. Oder Jugendliche, die nach einer wilden Partynacht in den ersten Zug nach Hause torkeln. Vorher lassen sie dir aber noch ein kleines Präsent da. Ich sage nur so viel, es riecht nicht so gut. Was wäre ich nur ohne dich, lieber Leipziger Hauptbahnhof? Als du einmal für 2 Tage komplett gesperrt warst, hast du alle Leipziger in eine tiefe Krise gestürzt. Denn du bist nicht nur Mittel zum Zweck, nein. Du bist ein Ort, den wir auch aufsuchen, wenn wir nicht mit dem Zug fahren müssen. Den wir lieben. Ach, scheiße, Ironie funktioniert einfach im Radio nicht. Naja, weiter im Text. Manchmal gehe ich einfach so in die Bierbar Gleis 8. Dort gibt es nicht nur nette Gesellschaft und frisch gezapftes Bier. Auch das Wort Passivrauchen kriegt eine ganz neue Bedeutung. Wenn die Bierbar mal zu hat, lecke ich einfach einen mit Bier gefüllten Aschenbecher aus. Aber du hast noch so viel mehr zu bieten, lieber Hauptbahnhof. Was wäre ich ohne den McDonald's, der 24 Stunden geöffnet hat? Nichts. Was wäre ich ohne den Rewe City, der auch sonntags geöffnet hat? Wahrscheinlich verhungert und verdurstet. Du bist einfach mit 100 Jahren immer noch schön. Wie sagte dein Manager Christian Schulz mal in einem Interview? Für ihn bist du der schönste Bahnhof in ganz Deutschland. Na gut, was soll er auch anderes sagen? Er arbeitet schließlich für dich. Ich muss auch immer sagen, Mephisto 97.6 ist ein geiler Sender. Sonst werde ich von meinen Chefs gefoltert. Naja, ich muss jetzt Schluss machen. In ewiger Liebe, dein Paul.
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1: Abgesehen von Zeiten des Lockdowns und der Quarantäne begegnen wir ja eigentlich jeden Tag Menschen. Manche von ihnen kennen wir schon ewig, andere treffen wir zum ersten Mal. Diese Begegnungen beeinflussen, ob bewusst oder unbewusst, wie wir denken, fühlen und handeln. Und das manchmal ganz schön nachhaltig. Unsere Praktikantin Gesine Großert hat sich Gedanken dazu gemacht, welche Begegnungen ihr Leben bisher besonders geprägt haben.
2: Gerade mache ich mein Schülerpraktikum bei Mephisto. Ich bin hier als 15-Jährige zwischen StudentInnen und versuche herauszufinden, ob Journalismus etwas ist, das ich in Zukunft machen möchte. Ich lerne viele neue Menschen kennen, die alle selbst die unterschiedlichsten Begegnungen in ihrem Leben gemacht haben. Diese Begegnungen haben sie hierher geführt. Mich auch. Eine der wohl prägendsten Begegnungen für mich war meine Klassenlehrerin in der Grundschule. Sie hat die Grundsteine für das gelegt, was mich heute ausmacht. In der ersten Klasse hat sie mir Lesen und Schreiben beigebracht und meine Liebe zu Büchern geweckt. In Büchern begegne ich fremden Welten und außergewöhnlichen Charakteren, die für mich zu Vorbildern wurden. Besonders gern erinnere ich mich an die Figuren von Cornelia Funke. Emma aus Hände weg von Mississippi, die alles dafür tat, um ihr Pferd behalten zu dürfen. Hedwig Kümmelsaft, Gespensterjägerin und wandelnder Ratgeber. Und Jakob, der in der Welt hinter den Spiegeln zum Schatzsucher wurde. Mir wurde schnell klar, dass ich selbst Geschichten schreiben möchte. Ich wollte anderen Menschen Begegnungen mit ihren Helden ermöglichen, auch wenn sie nur auf Papier existieren. Als ich aufs Gymnasium wechselte, bekam ich ein Handy und den alten Laptop meines Vaters. Damit öffnete sich die Welt für mich ein großes Stück weiter. Auf YouTube oder Instagram machte ich neue Begegnungen. Ich entdeckte neue Helden, aber diesmal waren sie echt, zumindest ein Stück weit. Dylan, die auf TikTok ihre Erlebnisse als Transfrau teilt, oder Kia, welche nach einem Unfall als Kleinkind viele Narben trägt und jetzt für Body Positivity wirbt. Durch sie lernte ich neue Lebensrealitäten kennen. Wenn ich durch die Weiten des Internets scrolle, sehe ich, wie vielen Menschen ich noch nicht begegnet bin und wie viele Geschichten noch darauf warten, entdeckt zu werden. Alle Menschen verdienen es, gehört und gesehen zu werden. Fiktive Vorbilder schaffen ist toll, aber realen Menschen eine Bühne geben noch viel besser. Mit Journalismus kann ich genau das erreichen. So wurde mein Wunsch, Autorin zu werden, zu dem Wunsch, Journalistin zu sein. Ich kann andere aus ihrer Bubble holen, die Welt für sie öffnen und Begegnungen schaffen. Begegnungen im Leben kann man meistens nicht vorhersehen oder planen. Manchmal können sie auch unangenehm oder komisch sein. Trotzdem kann ich aus jeder Begegnung etwas mitnehmen. Auch wenn es manchmal nur der Entschluss ist, diese Person möchte ich nicht noch einmal sehen.
1: Das sagt Gesine Großart über Begegnungen mit Menschen, die einen bleibenden Eindruck hinterlassen.
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1: Wenn man an seine Kindheit zurückdenkt, erscheinen bei vielen bestimmt Erinnerungen endloser Stunden, die man mit Videospielen verbracht hat. Fesselnde Soundtracks wie die Musik von Super Mario oder The Legend of Zelda werden dem ein oder anderen noch im Kopf schwirren. Denn vielleicht ist eine catchy Melodie im Hintergrund gerade das Erfolgsrezept für viele Spiele. Was das alles mit japanischer Jazz-Fusion aus den 80ern zu tun hat, erzählt euch Lilian Linz.
2: Anfang der 80er begann Koji Kondo gerade seine Arbeit als Komponist bei Nintendo. Zu der Zeit war in Japan ein Genre besonders populär: City-Pop. In dem Genre werden Elemente aus Jazz, Funk, R&B und Popmusik kombiniert. Der Begriff City-Pop wurde jedoch erst später geprägt, um diese Ära und ihren Musikstil zu beschreiben.

Seit den 2010ern hat das Genre vor allem in den USA ein Revival erlebt. Daher kann es gut sein, dass ihr auf YouTube oder TikTok schon mal auf diese Musik gestoßen seid. Besonders der Song Plastic Love von Maria Takeuchi taucht dabei immer wieder auf. Dieser Song aus den 80ern wurde im Jahr 2021 in Japan wieder als meistverkaufte analoge Single eingestuft. Wie vieles in der japanischen Popkultur gehen die Anfänge dieses Musikstils schon auf die Zeit nach dem Zweiten Weltkrieg zurück. Nach dem Krieg schaffte es Japan innerhalb weniger Jahrzehnte, die Wirtschaft wieder anzukurbeln und einen unvergleichlichen Wohlstand aufzubauen. In den späten 70ern und frühen 80ern machte sich ein allgemeiner Optimismus breit, der sehr schnell in die Kunst und Kultur sickerte, insbesondere in die Musik. Damals griff die japanische Popmusik schon viele Trends der amerikanischen Musik auf. Schon davor, in den 60ern, wurde der Rock'n'Roll in Japan wohl beliebter als in seinem Ursprungsland. Aber als die japanische Wirtschaft wirklich zu wachsen begann, sehnten sich die Menschen nach Musik, die zeitgemäßer und vor allem fröhlicher war. Die japanischen MusikerInnen dieser Zeit formten die Funk-, Jazz- und Pop-Sounds der westlichen Musik zu etwas ganz Eigenem, dem City-Pop. In den 80ern waren die Klänge des City-Pop in Japan unausweichlich. Eine der Bands, die diesen Stil mit am stärksten prägte, ist die Band Cassiopeia.

Ihren Stil könnte man vielleicht am treffendsten mit High Energy beschreiben. Wie typisch für das Genre gibt es auch bei Cassiopeia funkige Basslines, schnelle Tempi und raffinierte Akkordfolgen. Besonders sind die catchy Melodien, die einfach nicht mehr aus dem Kopf wollen. Und was will man mehr für einen Videospiel-Soundtrack? Das dachte sich Koji Kondo wohl auch, der sich ganz offensichtlich von der Band inspirieren ließ, als er den Soundtrack für das Nintendo-Spiel Mario Kart komponierte. Cassiopeia beeinflusste vor allem die Atmosphäre und den energetischen Sound der Videospielmusik. Andere City-Pop-Bands lieferten die unverwechselbaren Melodien. Ein gutes Beispiel ist die Star-Theme-Melodie, die in Super Mario verwendet wurde. Es ist fast unmöglich, die Ähnlichkeit von diesem Soundtrack und einem Song mit dem Namen Summer Breeze der City-Pop-Band Piper zu überhören. Ein Musiker, der aus dem City-Pop nicht wegzudenken ist, ist Tatsuro Yamashita. Er ist auch der Songwriter hinter dem Lied Plastic Love von Maria Takeuchi. Der Song, der auf TikTok viral gegangen ist. Sein Einfluss auf den Komponisten Koji Kondo wird am deutlichsten in dem Waterland-Theme aus Super Mario Bros. 3. Das klingt nämlich ganz schön ähnlich wie Tatsuros Song Morning Glory.

0: Diese Ähnlichkeiten sollen nicht bedeuten, dass Koji Kondo und seine KollegInnen schlechte KomponistInnen waren. Das Phänomen, einzelne Elemente anderer Musikstücke in eigene Kompositionen einzubauen, ist ganz gängig. Damit kopiert man nicht unbedingt andere KünstlerInnen, sondern würdigt ihre Werke. Neben Koji Kondo behielten viele weitere KomponistInnen den City-Pop-Einfluss auf die Videospielmusik bei. Wenn die City-Pop-Musik bei uns also eine gewisse Nostalgie hervorruft, ist es vielleicht, weil sie uns so sehr an die Videospiele unserer Kindheit erinnert.
1: Lilian Linz war das über City Pop und dessen Einfluss auf die Videospielmusik der 80er.
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1: Könnt ihr euch noch an euren Geschichtsunterricht erinnern? Bei mir ist das schon ein bisschen her, ein paar Jahre. Und wenn ich mich da richtig erinnere, war da bei mir eher Fehlanzeige in der Schule. Wie war das bei euch und was wisst ihr über die deutsche Kolonialgeschichte? Mephisto 97.6 Redakteurin Julie Renner hat sich bei den LeipzigerInnen einmal umgehört.
2: Auf die Frage, was über die deutsche Kolonialgeschichte bekannt ist, fallen die Antworten eher zurückhaltend aus.
3: Also ich glaube, bei mir ist nicht viel hängen geblieben aus dem Geschichtsunterricht.
4: Ja, tatsächlich ist gar nicht mal so viel, ehrlich gesagt.
5: Also ich habe in der Schule ein bisschen was dazu gelernt, also vor allem über den Herero-Aufstand irgendwie und alles, was damit einherging. Und ich weiß nicht, aber sonst habe ich das Gefühl, dass es da jetzt nicht so viel thematisiert wurde. Und das meiste, was ich darüber weiß, jetzt habe ich auch mehr durch Studium erlangt. Also wir studieren auch alle Sozial- und Kulturanthropologie.
6: Also ich weiß so über das deutsche Kolonialregime im heutigen Namibia und ein bisschen was über die Inselkolonien, die Deutschland im Pazifik hatte.
2: Und warum wissen die Menschen nur wenig über die koloniale Geschichte Deutschlands? Das erklärt sich, wenn man zum Beispiel in den sächsischen Lehrplan blickt. In der Mittel- und Oberstufe kommen SchülerInnen an Gymnasien zumindest oberflächlich mit der Thematik in Kontakt. Bis zur 10. Klasse lernen viele SchülerInnen allerdings kaum etwas über die deutschen Kolonien. Dabei hatte Deutschland zwischen 1884 und 1919 nicht einfach nur Kolonien. Das Deutsche Kaiserreich war die drittgrößte Kolonialmacht Europas, gemessen an der Fläche der besetzten Kolonialgebiete. Wie groß die lokale Bevölkerung genau war, ist unklar. Verschiedene Quellen sprechen von rund 12 Millionen Menschen. An ihnen wurde systematisch Gewalt ausgeübt. Viele wurden von deutschen Kolonisatoren körperlich misshandelt und umgebracht. Alleine in der größten deutschen Kolonie wurden mindestens 250.000 Menschen systematisch ausgehungert, wie die Bundeszentrale für politische Bildung schreibt. Aber die deutsche Kolonialgeschichte war nicht nur in den besetzten Gebieten spürbar. Sie hat auch in deutschen Städten und Gemeinden stattgefunden. Den befragten LeipzigerInnen fallen da einige Orte in der Stadt ein.
7: Da fällt mir die Stadtbibliothek am Wilm-Leuschner ein. Da sind vier Abbildungen, also Statuen von indigenen Bevölkerungen von verschiedenen Kontinenten, sehr stereotypisiert dargestellt.
5: Das Erste, was mir so einfällt, ist halt das Grassi-Museum. Und wo ich auch weiß, dass jetzt seit ein paar Jahren irgendwie versucht wird, da die Kolonialität irgendwie besser aufzuarbeiten.
8: Also einmal war das im Clara-Park, gab es diese Menschenausstellungen. Und aber ich weiß nicht, was ist mit dem Zoo. Irgendwas gab es auch mit dem Zoo.
2: Menschen aus kolonisierten Gebieten wurden bei sogenannten Völkerschauen ausgestellt. Zum Beispiel im Clara-Zetkin-Park und im Zoo. Diese Völkerschauen sind ein zentraler Bestandteil der Leipziger Kolonialgeschichte. Ein weiterer Ort mit kolonialer Geschichte ist zum Beispiel die Baumwollspinnerei. Das Leipziger Unternehmen betrieb Baumwoll- und Sisalplantagen in Deutsch-Ostafrika. Auch das Kristallpalast Varieté steht wegen seiner Geschichte in der Kritik.
1: Ein Beitrag von Redakteurin Julie Renner. Über das Kristallpalast Varieté hört ihr später noch mehr. Aber vorher steigen wir noch mal tiefer ein in die Geschichte. Wir schauen auf die kolonisierten Menschen, die hier in Leipzig bei den Völkerschauen ausgestellt waren und was das für sie bedeutet hat. Vorher habe ich noch einen Song für euch, die Bleachers mit The Van.

0: Pop-Producer Jack Antonoff mit seiner Band Bleachers und ihrem Song The Van. Ihr hört Mephisto 97.6, es ist 18.19 Uhr.
1: Die Afrikaner...
0: Sorry, da ging der Beitrag schon los. Wir sprechen aber jetzt nämlich über die sogenannten Völkerschauen, über die wir jetzt gerade, die ich gerade schon angesprochen habe. Früher fanden die nämlich im Clara Zetkin Park oder im Zoo statt. Dort, wo heute die Menschen picknicken oder einen Ausflug mit ihrer Familie machen. Und was es damit auf sich hat, hat sich Mephisto 97.6 Redakteurin Katharina Mielke angeschaut. Der folgende Beitrag thematisiert sehr explizit rassistische Diskriminierung. Bitte achtet also auf euch, wenn ihr weiterhört.
1: Die Afrikaner führten eine Reihe ihrer Beschäftigungen vor, sattelten die Dromedare und ritten galoppierend um die Bahn.
2: So steht es in einem Leipziger Zeitungsbericht im September des Jahres 1876. Zu diesem Zeitpunkt gastierte eine sogenannte Völkerschau im Leipziger Zoo. Und es würden auf diese noch viele folgen. Ein halbes Jahrhundert lang fanden über 40 Völkerschauen statt. Dabei wurden insgesamt rund 800 Menschen aus Afrika, Asien, Nordamerika, Nordeuropa und Australien ausgestellt. Erforscht hat diese Geschichte der Leipziger Historiker Mustafa Haykal. Er veröffentlichte 2020 auf Veranlassen des zu Leipzig eine Studie zu den dortigen Völkerschauen. Aus seiner Arbeit geht hervor, dass sogar Kinder auf den Völkerschauen präsentiert worden sind. Die Schauen sollten die LeipzigerInnen unterhalten und ihnen dabei andere Kulturen zeigen. Besonders akkurat wurden die laut Haykals Studie aber nicht dargestellt.
1: Umso fremder und andersartiger die zur Schau gestellten Menschen waren, desto mehr wuchs die Distanz. Und vor allem bei den Gruppen aus schwarzafrikanischen und lateinamerikanischen Ländern lassen sich zahlreiche rassistische Stereotype nachweisen.
2: Genau so eine Ausstellung gab es 1897 da, wo heute der Clara Zetkin Park ist. Die sogenannte Deutsch-Ostafrika-Ausstellung war eingebettet in die sächsisch-thüringische Industrie- und Gewerbeausstellung. Dort wurden 47 Menschen aus den damaligen deutschen Kolonien zur Schau gestellt. Zu dieser Ausstellung hat der Museologe und Kunsthistoriker Enrico Ruge geforscht. Ihm zufolge haben Handelsgesandte die Menschen in den damaligen Kolonien angeworben. Doch die Menschen wussten nicht, was bei der Ausstellung in Leipzig auf sie zukam. Durch das ungewohnte Klima hatten sie mit Krankheiten zu kämpfen.
3: Was man weniger berücksichtigt hat, sind klimatische Bedingungen, weil dort natürlich erwartet wurde, dass man sich wie im afrikanischen klimatischen Bereich bewegen würde, nämlich leicht bekleidet, während hier über Monate kühles, kaltes Wetter vorherrschte und die Menschen dann Krankheiten bekamen, die sie unter anderen Umständen nicht bekommen hätten. Und es sind auch ein oder zwei Personen daran verstorben letztlich.
2: Das Leben der ausgestellten Menschen war laut Ruge davon bestimmt, ihren vermeintlichen Lebensalltag abzubilden, etwa Nahrung zuzubereiten oder Jagdszenen auf Teichen nachzustellen. Der Hintergedanke dabei? Die koloniale Hierarchie sollte klargestellt werden.
3: Letztendlich sollte das natürlich den Besuchern auch suggestieren, dass wir auf der einen Seite die weniger oder unterentwickelten Völker der Welt und auf der anderen Seite die hochtechnisierte Zivilisation haben, um dieses Gefälle viel stärker zu skizzieren.
2: Im Rahmen der Industrie- und Gewerbeausstellung gab es neben der Völkerschau einen Schnellzug, Maschinen und Elektrizität. Damals große technische Erfindungen. Laut Ruge gingen koloniale Ideen und wirtschaftliche Interessen Hand in Hand.
3: Dieser ganze Kolonialgedanke dockte dann natürlich daran an und war damit untrennbar verbunden, weil natürlich Kolonialwirtschaft, Kolonialpropaganda, koloniale Ideen und eben entsprechende Vorstellungen, auch durchaus rassistische Diskurse, sich davon nicht trennen ließen.
2: Außerdem sei für die OrganisatorInnen wirtschaftlich interessant gewesen, Menschen zu präsentieren. Durch die Eintrittsgelder zur Ausstellung wollten sie sich finanzieren. Die kolonialen Ideologien waren also nicht nur mit Unterhaltung verknüpft, sondern auch mit der Industrie. Heute erinnert im Clara Zetkin Park nur noch eine metallene Stele an die koloniale Ausstellung von damals.
0: Das war ein Beitrag von Mephisto 97.6 Redakteurin Katharina Mielke und Anastasia Gutschmidt über einen wichtigen Teil der Leipziger Kolonialgeschichte, die Völkerschauen im Zoo und Clara Zetkin Park. Wir machen jetzt weiter mit ein bisschen Musik von Little Sims. Viel Spaß mit Lion.

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0: Musik aus Wien habt ihr gehört von Ivory und ihrem Song Hearts of Steel. Es ist 18.31 Uhr, ihr hört Mephisto 97.6. Und wir kommen jetzt aus der Vergangenheit zurück in die Gegenwart. Heute beschäftigen sich Forschende nämlich mit der kolonialen Geschichte, auch hier in Leipzig. Meine Kollegin Lia Prinz weiß mehr dazu und ist mit mir hier im Studio. Sie hat mit der Historikerin Tabea Buddeberg von der Fernuniversität Hagen gesprochen. Lia, was motiviert denn Forschende heute, sich mit einem Thema zu beschäftigen, das über 100 Jahre zurück?
1: Also, die Motivation liegt darin, dass viele Dinge der Kolonialzeit in Leipzig eigentlich aus Forschungsperspektive nur einseitig oder gar nicht analysiert sind. Daher ist es besonders wichtig, das aufzuholen. Denn Verbindungen gibt es zwischen Geschichte und Gegenwart. Das sagt auch Historikerin Tabea Buddeberg.
2: Ich bin aber auch davon überzeugt, dass koloniale Strukturen bis in die Gegenwart wirken. Wir wissen alle, dass unsere Wirtschaft bis heute davon abhängig ist, dass in andere Länder ausgebeutet werden. Und ich finde es total wichtig, da ein Bewusstsein in der Gesellschaft für zu schaffen.
1: Auch das Kulturamt Leipzig hält die Recherche für notwendig. Deswegen wurde die Studie zum Thema koloniale Strukturen von Stadt Leipzig angestoßen, in der auch Buddeberg arbeitet.
0: Und was genau hat diese Studie zum Ziel?
1: Also es ist weniger eine detaillierte Studie, sondern eher ein etwas allgemeiner gefasst. Das Ziel ist es, dass die Studie als Basis für andere ForscherInnen verwendet werden kann, die sich mit der Kolonialgeschichte in Leipzig beschäftigen wollen. Und das Ganze dauert dann 2 Jahre. Und das besondere Thema der Studie ist laut Buddeberg folgendes.
2: Also mein wichtigster Punkt ist jetzt, in diesen 2 Jahren zu zeigen, dass Kolonialismus nicht nur eine Sache war von den großen Menschen, sondern auch von den Einzelpersonen.
1: Beispielsweise gibt es dann Fragen zu klären, wie hat das Kolonialsystem auf die Stadtgesellschaft in Leipzig gewirkt? Wie hat das einzelne Personen betroffen? Oder waren Verbände und Vereine daran beteiligt?
0: Also die Studie läuft ja jetzt gerade auch noch. Gibt es trotzdem schon ein paar Antworten auf diese Fragen, die du uns geben kannst?
1: Ja, besonders aufgefallen ist laut Buddeberg, dass normale Leipziger BürgerInnen über Vereine am Kolonialismus beteiligt waren. Es gab damals sehr viele Vereine davon und die auch miteinander verbunden waren. In diesen Vereinen waren es auch Bürger, vor allem Männer, die Mitgliedsbeiträge gezahlt und sich für den Kolonialismus eingesetzt haben. Deutschland sollte aus ihrer Sicht zum Beispiel mehr Gebiete kolonisieren. Dabei gab es nicht nur diese kleinen Sachen, sondern auch große Feste von christlichen Missionen. Die haben dann da Geld gesammelt und für Kolonialismus geworben, erklärt Buddeberg.
0: Es geht also um die einzelnen Menschen, die zum Beispiel in den Kolonialvereinen waren. Wie genau findet die Historikerin denn die Infos über diese Menschen heraus?
1: Sie besucht das Stadtarchiv, Missionsarchiv und das Staatsarchiv in Leipzig, was eine Abteilung des Sächsischen Staatsarchivs ist. Und dann fasst sie alles in Listen zusammen, also welche Quellen es zu kolonialen Strukturen gibt und wo diese zu finden sind. Auch schreibt sie Register mit Namen von Einzelpersonen, die zum Beispiel Verbindungen in Kolonien hatten. Besonders wichtig ist es dabei für Tabea Buddeberg, dass die Studienergebnisse für jede Person zugänglich sind.
2: Ich könnte mir vorstellen, dass man das im Online-Bereich veröffentlicht, dass jeder und jede, der oder die Interesse an einem Thema hat, möglichst schnell auch darauf zugreifen kann.
1: Die zusammengetragenen Quellen sollen dann online durchsucht werden können und das Projekt läuft noch 1 Jahr. Wenn das alles erfolgreich ist, können weitere Projekte folgen. Vorstellbar ist es auch, mit einem größeren Teil der Bürgerschaft zusammenzuarbeiten.
0: Redakteurin Lia Prinz über die aktuelle Forschung zu Leipzigs Kolonialgeschichte. Und wir machen weiter mit einem Song, Next to You von Erykah Badu gemeinsam mit The Alchemist.

0: Next to You habt ihr gehört von Erykah Badu und The Alchemist. Hier bei Mephisto 97.6 und das ist 97.6 mal klug, euer Wissenschaftsmagazin. Und wir haben ja jetzt schon erfahren, welche Kolonialvergangenheit es in Leipzig gibt und an welchen Orten sie sich besonders abgespielt hat. Und wie WissenschaftlerInnen mit dem Thema umgehen, wissen wir jetzt auch. Aber wie sieht es eigentlich mit anderen LeipzigerInnen aus? Welche Institutionen ihre Geschichte aufarbeiten und wo es vielleicht noch blinde Flecken gibt? Damit hat sich Mephisto 97.6-Redakteurin Annika Horn beschäftigt.
1: Kolonialismus gilt oft als längst abgeschlossenes Kapitel der Geschichte. Schließlich hat Deutschland seit 1919 keine Kolonien mehr. Aber zum Beispiel in Schulen stehen bis heute noch Skelette von Menschen aus den Kolonien. Ihre Körper wurden ohne ihr Einverständnis einfach mitgenommen. Umso wichtiger ist also die Frage, wie man mit dieser Vergangenheit verantwortungsvoll umgeht. Und das Beispiel zeigt auch, koloniale Spuren finden sich nicht nur in der Politik, sondern in der ganzen Gesellschaft. Die Historikerin Tabea Buddeberg erklärt, welche betroffenen Bereiche sie in Leipzig gerade erforscht.
2: Also was wir jetzt erstmal machen in der nächsten Zeit sind oder im laufenden Projekt, wir betrachten 4 Themenbereiche, also den Bereich Handel, Gewerbe, dann den Bereich Schule, den Bereich Vereine und Verbände und den Bereich Mission.
1: Gerade im Bereich Mission zeigt sich, wie eng religiöse Arbeit und Kolonialismus miteinander verbunden waren. MissionarInnen reisten damals in kolonialisierte Gebiete, um den christlichen Glauben zu verbreiten. Dahinter stand oft die Vorstellung, die eigene Religion und Kultur sei anderen überlegen. Das Leipziger Missionswerk setzt sich deshalb inzwischen kritisch mit seiner eigenen Geschichte auseinander. Dazu gab es 2021 das Projekt Glaubwürdig – Mission postkolonial. Für die Mitarbeitenden bedeutet das zunächst, sich mit den eigenen Denkmustern auseinanderzusetzen, wie Antje Lanzendorf vom Leipziger Missionswerk erklärt.
3: Also wir haben gemerkt, dass wir uns selbst auch im Haus als Mitarbeiterinnen und Mitarbeiter erstmal damit beschäftigen müssen mit unserer Geschichte. Wir haben Fachgespräche geführt, auch mit Mitarbeiterinnen vom Grassi-Museum zum Beispiel hier in Leipzig. Wir haben ein Antirassismus-Training gemacht für alle Mitarbeitenden, also nicht nur Referentinnen und Referenten, sondern wirklich alle.
1: Doch das Missionswerk wolle nicht nur intern die eigene Rolle aufarbeiten. Wichtig sei auch der Austausch mit

0: mit den weltweiten Partnerkirchen gewesen, etwa in Indien, Tansania, Myanmar oder Papua-Neuguinea. Dabei geht es auch um die Frage, wie Ungleichheiten aus der Kolonialzeit bis heute weiterwirken.
1: Also wenn wir jetzt auch nach Papua-Neuguinea gucken, Tiefseebergbau, auch die Ausbeutung der Ressourcen, das ist ja ganz klar neokolonial. Und dass man eben auch in diese Richtung mal gucken soll, was heißt postkolonial, wo stehen wir da, wie gleichberechtigt ist das wirklich?
0: Besonders wichtig für die Aufarbeitung der Kolonialgeschichte ist laut Lanzendorf, Perspektiven aus ehemals kolonialisierten Gesellschaften einzubeziehen und sich auf Augenhöhe auszutauschen. Und für einen verantwortungsvollen Umgang brauche es vor allem die Bereitschaft, sich kritisch mit der eigenen Geschichte auseinanderzusetzen.
1: Also ich glaube, Offenheit ist immer gut. Und das sage ich jetzt auch als Verantwortliche für die Öffentlichkeitsarbeit. Wenn man irgendwas verschweigt oder versucht, unter den Teppich zu kehren oder zu beschönigen, das funktioniert nicht. Irgendwann wird das gefunden und dann umso schlimmer. Also von daher ist es immer gut, sich auch offensiv mit kritischen Fragen zu beschäftigen.
0: Dass das nicht immer einfach ist, zeigt sich auch an anderen Leipziger Institutionen. Kritik gab es in der Vergangenheit unter anderem am Leipziger Zoo. Initiativen wie Leipzig Postkolonial werfen dem Zoo vor, seine historischen Völkerschauen bis heute nicht ausreichend aufzuarbeiten. Auch das Kristallpalast Varieté ordnet bislang kaum ein, wie es sich auf die eigene koloniale Vergangenheit bezieht. Auf fehlende Hinweise auf der Website angesprochen, sagt Sabine Schön vom Varieté.
2: Man könnte es kritisch dort mit aufstellen, haben Sie recht, aber tatsächlich ist es auch so, dass man das natürlich zeitgeschichtlich immer einordnen muss. Das sind riesige, ja, sagen Erbschaften und es war total normal in dieser Zeit. Was es nicht entschuldigt tatsächlich und was auch letztendlich die Programme im Kristallpalast nicht entschuldigt. Wir haben das nicht als Hauptaugenmerk, weil es eigentlich nicht das betrifft, woraus wir quasi unsere Wurzeln gezogen haben. Wissen Sie?
0: Das Varieté-Theater wurde im Jahr 1997 neu eröffnet und wirbt mit internationalen KünstlerInnen. Es bezieht sich allerdings bewusst auf den historischen Leipziger Kristallpalast. Dort gehörten Ende des 19. Jahrhunderts auch Darbietungen von Menschen aus kolonisierten Regionen zum Unterhaltungsprogramm. Sie waren oft verbunden mit Stereotypen und rassistischen Vorstellungen. Dazu, wie ein verantwortungsvoller Umgang mit dieser Geschichte in Zukunft aussehen könnte, sagt Schön.
2: Ich denke, es ist wichtig, das nicht zu verschweigen. Klingt jetzt vielleicht komisch, weil Sie sagen gerade, wir haben das nicht auf der Website, aber es ist uns natürlich bewusst. In der Hinsicht wären wir da auch da bereit, was mit hinzuzugeben. Also ich glaube, da ist noch vieles, was gehoben werden kann. Aber wie gesagt, es ist immer ein Teil unserer Geschichte und nicht ausschließlich unsere Geschichte.
0: Ob der Kristallpalast seine Vergangenheit künftig stärker aufarbeitet, bleibt offen. Die verschiedenen Leipziger Institutionen zeigen aber, sie sind sich ihrer kolonialen Vergangenheit mittlerweile oft bewusst. Eine verantwortungsvolle Aufarbeitung bedeutet allerdings mehr, als die eigene Geschichte nur zu kennen. Sie muss auch kritisch hinterfragt und öffentlich sichtbar gemacht werden.
3: Ein Beitrag von Mephisto 97.6-Redakteurin Annika Horn. Und dazu auch noch eine kleine Ergänzung aus der Redaktion. Erst in den späten 2000ern wurden im Norden Leipzigs eine Straße und eine Schule nach dem Gründer des Leipziger Zoos Ernst Pinkert benannt. Während viele der befragten LeipzigerInnen seinen Namen zwar kennen, ist seine Person von niemandem in Zusammenhang mit der Leipziger Kolonialgeschichte und dem von ihm veranstalteten Völkerschauen gebracht worden.
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1: Dieses Geräusch. Das kennen wir wahrscheinlich alle. Nach dem Abwasch den Küchenschwamm auswringen. Das ist nötig, denn Schwämme sammeln Wasser. Das Konzept des Schwamms, das will die Stadt Leipzig auf die ganze Stadt ausweiten mit dem Konzept Sponge City. Zu Deutsch Schwammstadt. Dabei geht es allerdings nicht um Spülwasser, sondern vor allem um Regenwasser. Und wie genau das funktioniert, weiß meine Kollegin Eva Heiligensetzer.
2: In Städten wird Regenwasser in der Regel kanalisiert und dann abgeleitet. Zum Beispiel in umliegende Flüsse. Besonders nachhaltig ist das aber nicht. Gerade mit immer extremer werdenden Naturereignissen durch den Klimawandel bringt dieses alte System immer mehr Probleme.
3: Also zum Beispiel müssen sich die Städte und ganz besonders Städte wie Leipzig sehr auf die Folgen des Klimawandels einstellen. Für uns heißt das, wir müssen sehr intensiv damit umgehen, wie wir einerseits mit Starkregen umgehen, andererseits aber auch, wenn Sie sich an die Dürresommer 2018 und 2019 erinnern, mit dem Gegenteil, nämlich der Trockenheit, der Dürre.
2: Sagt Professor Roland Müller vom Helmholtz-Zentrum für Umweltforschung. Das Problem? Wird das Regenwasser aus der Stadt herausgeleitet, dann fehlt es an anderer Stelle wieder. Zum Beispiel, um die Stadt im Sommer herunterzukühlen oder um Stadtgrün zu bewässern. Für Städte ist Regenwasser also gewissermaßen Fluch und Segen zugleich. Hier setzt das Konzept Sponge City an. Das abgeregnete Wasser versickert im Boden und wird dort gespeichert. Warum das sinnvoll ist, erklärt Roland Müller vom Helmholtz-Zentrum.
3: Dann könnte man natürlich sagen, wir bauen überall das Kanalnetz aus. Aber Zukunftsstadt heißt ja für mich auch, dass man auch ressourceneffizient denkt. Wasser ist eine Ressource, auch Energie ist eine Ressource. Und das heißt, es ist sehr viel strategisch sinnvoller, die Quartiere zu ertüchtigen, so viel Wasser wie möglich im Quartier oder im Stadtviertel zurückzuhalten.
2: Wasser zu halten ist das Ziel von Sponge City. Und genau das will auch Leipzig erreichen. Der Stadtrat hat es schon 2020 beschlossen. Beantragt hatte es die Fraktion Die Grünen. Jürgen Kasek, Stadtrat der Grünen in Leipzig, wollte mit dem Antrag vor allem erst einmal auf das Problem aufmerksam machen.
4: Ich glaube, ein ganz wichtiger Punkt, ist, über den wir immer wieder auch reden müssen, ist das Bewusstsein der Menschen, dass wir uns alle darüber klar werden, dass die Zeiten, wo zum Beispiel Regenwasser, also gefühlt unbegrenzt zur Verfügung stand, vorbei sind. Dass wir quasi alle angehalten sind, mit den kostbaren Ressourcen, die wir haben, auch entsprechend sorgsam umzugehen.
2: Seit der Stadtrat den Antrag beschlossen hat, ist einiges passiert. Leipzig hat nun eine öffentlich zugängliche Starkregenkarte. Hier können BürgerInnen sehen, welche Gebiete bei Starkregen besonders gefährdet sind. Ein Handlungsleitfaden für BauherrInnen und PrivateigentümerInnen gibt Anleitungen zu sogenannten wassersensiblen Möglichkeiten von Bau und Umbau. Und die Stadtklimaanalyse zeigt besonders überhitzte Bereiche an. Daraus kann man ableiten, an welchen Orten in Leipzig mehr Bewässerung oder offene Wasserflächen notwendig sind. Das kann helfen, dass diese Orte nicht mehr überhitzen. Der Fokus lag in den letzten 2 Jahren also auf übergeordneten Konzepten. Die Umsetzung beginne aber schon im Kleinen, sagt Roland Müller vom Umweltforschungszentrum.
3: Im Mittelpunkt der Technologien stehen die sogenannten blau-grünen Wasserinfrastrukturen. Das klingt jetzt etwas kompliziert. Damit sind aber Dinge gemeint, wie beispielsweise Regolen, Baumregolen, Mulden, aber auch Gründächer.
2: Tatsächlich wird das bereits jetzt in der Praxis umgesetzt. Beim Bau und der Renovierung öffentlicher Gebäude, zum Beispiel Kitas oder Schulen. Hier werden zum Teil Gründächer oder Fassadenbegrünungen installiert. Laut dem Planungsamt der Stadt Leipzig soll das in Zukunft noch ausgebaut werden. Auch bei privaten Bauvorhaben wirbt die Stadtverwaltung für eine wassersensible Bauweise. Etwa beim Bauprojekt am ehemaligen Eutritscher Freiladebahnhof. Hier wurde in Zusammenarbeit mit dem Helmholtz-Zentrum für Umweltforschung ein Stadtviertel nach dem Konzept Sponge City entworfen. Für Privatbauten ist diese Bauweise in Leipzig bisher aber nicht verpflichtend. Ab wann man Leipzig tatsächlich als Sponge City bezeichnen kann, ist schwer zu sagen. Von heute auf morgen könne man eine Stadt aber ganz sicher nicht umgestalten, betont Maximilian Überham, Klimamanager beim Stadtplanungsamt.
5: Das ist sicher eine Generationenaufgabe. Dieses Ziel ist Das ist sicher eine Daueraufgabe, würde ich jetzt mal sagen. Da kann man jetzt kein konkretes Datum nennen, aber es ist sagen die Ziellinie aller beteiligten Akteure, hier möglichst viel Wasser auszubinden und auf den Grundstücken zu nutzen und dafür auch sicher noch weitere Handlungshilfen zu bieten und Ansprechpartner zu sein.
2: Jürgen Kasek von den Grünen wünscht sich, dass die Stadtverwaltung in diesem oder nächsten Jahr ein detailliertes Konzept für die weitere Planung vorlegt. Fest steht, Städte sollten sich jetzt auf die nächsten Jahre vorbereiten. Denn in den letzten 7 Jahren wurden jährlich neue Wärmerekorde gemessen. Das Konzept Sponge City könnte für Leipzig ein wichtiger Schritt sein, damit umzugehen.
1: Die Stadt Leipzig will Sponge City oder Schwammstadt werden. Ein Beitrag war das von Eva Heiligensetzer.
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0: Meine Kollegin sprintet noch gerade fix zum Drucker.

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2: Fußball ist klischeemäßig Männersache. Doch mittlerweile sind wir im 21. Jahrhundert angekommen und solche Klischees einfach nur noch unnötig. Und zum Beispiel war Moderatorin Jessica Kastrop die erste Frau, die die Champions League moderiert hat. 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Moderator Flo Eib hat sich mit ihr über ihren Weg zur Sportmoderatorin unterhalten und darüber, wie es ist, als Frau in einer Männerdomäne zu arbeiten. Hören Sie nun einen Zusammenschnitt des Interviews.
3: Ich sage herzlich willkommen, Jessica Kastrop.
4: Hallo Florian, danke, dass ich bei euch sein darf.
3: Bevor wir auf deine Arbeit kommen, würde ich gerne nochmal ganz von vorne anfangen. Du bist ja 1974 geboren, da war WM und du schreibst auf deiner Website, dass deine Familie so fußballbegeistert war, dass dein Vater sogar einen Fernseher zum Fußballschauen mit ins Krankenhaus gebracht hat. Stimmt das und inwieweit war das schon so ein bisschen ein Vorzeichen auf deine Karriere?
4: Also ich glaube, das ist so eine Art postnatales Trauma, dem man sich auf gar keinen Fall entziehen konnte. Ich glaube, andere würden sagen, man hat die Leidenschaft schon in die Wiege gelegt bekommen. Ja, das stimmt. Ich bin in Saarbrücken geboren und damals gab es das noch nicht so wie heute, also dass man irgendwo überall Fernseher hatte oder jetzt ja auch mit Tablets irgendwie da rumliegt und sowieso im Zweifelsfall auch übers Internet sein Fernsehen schaut, sondern es musste der Fernseher noch auf die Station gebracht werden und mein Vater kommt aus dem Ruhrgebiet, das muss man wissen. Und dort ist Fußball Religion und also war es völlig klar, dass auch in dieser Zeit eben in diesem Krankenhaus, dass da Fußball geguckt wird. Und wir hatten dann immer ein volles Zimmer, so wurde mir berichtet. Und ich bin, wie gesagt, 2 Tage nach dem Eröffnungsspiel geboren. Das war damals Brasilien-Jugoslawien 0-0. Und ich glaube einfach, dass mich da schon das ein bisschen geprägt hat, aber natürlich nicht wissentlich. Willentlich kamen dann die Jahre dazu, eben die ich im Schatten des Betzenbergs verbracht habe, zu Zeiten, wo man dort noch etwas zu feiern hatte.
3: Du schreibst auf deiner Website ein interessantes Zitat von einem früheren Nachrichtensprecher, Hans-Joachim Friedrichs. Der hat mal gesagt, man soll sich nie mit einer Sache gemein machen, auch nicht mit einer guten. Was bedeutet denn das für dich?
4: Das bedeutet, dass man sich nicht anbietet, das bedeutet, dass man Beobachter bleibt. Ich glaube, wichtig als Journalist ist, dass man beobachtet und das dann auch übersetzt. Wir sind Dolmetscher im Alltag, wir sind im Endeffekt der verlängerte Arm des Zuschauers und wir müssen versuchen, die richtigen Fragen zu stellen. Und das ist schwierig, wenn man zu stark parteiisch ist. Also ich glaube einfach, wenn man zu stark parteiisch ist, dann tut man sich schwer, wirklich auch eine gewisse Distanz zu halten. Und diese Distanz wiederum ist nicht unwichtig, um einen klaren Blick zu bewahren.
3: Dann versuche ich mal die richtige Frage jetzt zu stellen. Du hast ja 2004 angefangen mit deiner Arbeit im Fernsehen, also direkt mit der Moderation am Spielfeld. Und bis heute gesehen machst du das ja auch und wahrscheinlich auch noch weiter. Wie hat sich denn deine Arbeit verändert in der Zeit?
4: Hoffe es im Guten. Also am Anfang waren natürlich schon ziemlich viele Dinge, die man eher in den Giftschrank hätte stecken müssen. Und ich muss auch ganz ehrlich sagen, ich habe das am Anfang furchtbar unterschätzt. Aber ich glaube, das ist gut so, weil wenn man gewusst hätte, was wirklich auf einen zukommt, hätte man sich vielleicht gar nicht getraut. Und insofern ist man dann irgendwie ein bisschen naiv rangegangen und hat gedacht, ach, ich schaffe das schon irgendwie. Aber es war am Anfang auch sehr geprägt von Nervosität und auch, man muss sich auf so viele Dinge gleichzeitig konzentrieren. Das ist wirklich nicht so einfach. Und deswegen, meine Mutter sagt immer, wenn man was locker aus dem Ärmel schütteln will, muss man vorher eine Menge reingetan haben. Und da hat sie recht. Und ich werde auch nie vergessen, dass ein weit entfernter Bekannter von mir, den ich überhaupt nicht mochte, der sagte mal am Essenstisch auch noch so schön im Badischen, sagt er, du, weißt du, also, oder im Schwäbischen, ich weiß nicht mehr genau, der hat gesagt, weißt du, was der Jauch kann, du, das kann ich auch. Und dann habe ich mir nur gedacht, so ein Blödmann. Wirklich, also es ist wie wenn man vor einem Bild von Picasso steht, ja, und es ist eins von diesen Verwirrenden und sagt, ach du, das ist doch bloß, wie wenn der da ein paar Mal mit der Farbe da dran gekleckst hat. Aber man verkennt, was das für ein Künstler ist. Und das hat mich furchtbar gestört. Und ich finde eben auch, dass genau die Lockerheit das Schwierigere ist, ja. Und dass, wenn man sieht, dass die ganz großen Künstler, die ganz tollen Performer, dass die so unglaublich viel Arbeit da reingesteckt haben, bis es locker ist. Weil es gibt einen riesen Unterschied in der Präsentation, finde ich auch, von einem schlauen Moderator, einem Hintergründigen, der so ein bisschen Persönlichkeit noch mitbringt, aber der auch weiß, wann er sich zurücknehmen muss, und irgend so einem, ich sage jetzt mal, Marktschreier, der glaubt, er wird jetzt da was präsentieren. Also das gibt es natürlich auch. Und ich finde, das ist eine schwierige Mischung teilweise. Und es gibt einige, die das bravourös machen. Und wie gesagt, da gehört halt doch deutlich mehr dazu. Also nochmal liebe Grüße an denjenigen, was der Jauch kann, kannst du nur noch länger nicht.
3: Also ich kann mir auch vorstellen, dass sich das in den letzten Jahren tatsächlich auch extrem geändert hat, eben auch wie sich der Fußball geändert hat.
4: Es hat sich auch insofern verändert, als das alles schneller geworden ist. Und wir haben natürlich jetzt auch viel mehr technische Möglichkeiten. Und wenn wir uns überlegen, was wir in der Analyse mittlerweile alles machen können, was wir für technisches Gerät am Start haben, um Situationen und Szenen zu analysieren, was es für Datenerfassungen gibt, welche Statistiken es gibt, was man da alles mit einbeziehen muss, gerade nach dem Spiel, das ist schon wirklich erstaunlich und hat sich auch wirklich verändert. Vorm Spiel ist es eigentlich gar nicht so massiv anders geworden, weil vorm Spiel sind wir immer in der Situation, dass wir ohnehin nur spekulieren können. Es macht zwar einen Heidenspaß, aber im Endeffekt ist es halt nun mal vorm Spiel. Und wir alle versuchen, aber ich glaube, das Hauptaugenmerk muss darauf liegen, einen unterhaltsamen Vorlauf zu gestalten, einen redaktionell unterhaltsamen Vorlauf, in dem die wichtigsten Fragen vor dem Spiel abgearbeitet werden, der Lust macht einfach, zum Beispiel gerade am Samstagnachmittag, der einfach Lust macht. Und ich finde es wichtig, dass wir versuchen, Freude zu vermitteln und diese Freude am Spiel auch in die Wohnzimmer zu tragen. Das ist eigentlich das Schönste auch an meinem Beruf und das ist die Aufgabe, die ich eben auch sehe.
3: Also Sport ist ja immer so eine Mischung zwischen Freude und auch Leid, und darauf bezieht sich dann auch das. Also wenn es eine Mannschaft verloren hat, wie geht man dann im Nachhinein damit um? Ich stelle mir das sehr, sehr schwer vor, diesen Spagat zu schaffen zwischen einer kritischen Analyse, die ja dann doch auch interessant und wichtig ist, und auch diesem respektvollen Miteinander dann, was ja genauso wichtig ist. Wie machst du das?
4: Das Wichtigste ist Respekt. Das Wichtigste ist Empathie. Und ich glaube, was eben auch dazu kommt, ist, wenn man in der Annahme schon mal loszieht, dass niemand verlieren wollte. Und es wollte auch keiner schon mal per se schlecht spielen. Und diese Emphase muss man so ein bisschen mitbringen. Ich glaube, das ist die schwierigste Disziplin, ist Verlierer zu interviewen. Das muss ich auch wirklich sagen. Und es macht auch niemand gerne. Es ist oft undankbar. Und wenn es über eine klassische Floskel hinausgeht, dann ist es oft ja auch eher, wir müssen ja dann auch mit traurigen Menschen sprechen im Zweifelsfall, ja, also jetzt nicht, es kommt ja auch immer auf die Art der Niederlage an, aber wenn jetzt, keine Ahnung, wenn du 0-1 verlierst und in der letzten Minute durch einen unberechtigten Elfmeter, dann sind die Emotionen anders, wie wenn du jetzt 0-4 untergehst und nie eine Chance hattest. Aber das ist auch, jede Niederlage ist individuell. Also man kann das auch nie vergleichen. Du musst auch immer genau hinschauen. Wichtig ist wirklich immer einmal genau ins Gesicht schauen. Das spricht immer Bände. Und dann weißt du schon, ist der jetzt gereizt? Ist der ärgerlich? Ist der enttäuscht? Ist der möglicherweise auf einen Mitspieler eher sauer? Und man muss ihn immer so versuchen, bei sich abzuholen. Man muss auch versuchen, sich reinzuversetzen in denjenigen, wo der jetzt gerade genau herkommt. Sprich, hat der 4 Chancen versemmelt? Hätte der es möglicherweise auf dem Fuß gehabt? Das sind alles diese Dinge, die dir in Bruchteilen von Sekunden durch den Kopf gehen und wo du dann versuchst, demjenigen auch eine Frage zu stellen, die ein bisschen weiter geht als, wie groß ist die Enttäuschung? Weil die ist in der Regel oft groß. Ja, also das ist immer, also es ist dann eine der Fragen, die ich finde, die kann man vermeiden. Kann man nicht immer vermeiden, weil manchmal ist es auch einfach alles, geht es wahnsinnig schnell und zack, zack, und dann steht der Nächste neben dir und du weißt schon gar nicht mehr, oh Gott, Nummer 7, und dann bist du auch manchmal leer und dann denkst du dir auch, okay, was ist jetzt die Frage? Aber ich finde gerade so Fragen wie, die auf der Hand liegen, halt einfach doof. Ja? Also wie frustriert sind sie nach einem 0-5 ist doof, weil was soll der denn sonst sein, außer frustriert?
3: Ja, als Sportmoderator oder Moderatorin hat man es nicht leicht. Gab es ja auch schon einige Sachen, die du sonst noch am Spielfeldrand erlebt hast. Du weißt wahrscheinlich, worauf ich hinaus will. 2010, 2012, Rasensprenger, Bierdusche und so weiter. Ja, man hat es nicht leicht.
4: Ich dachte, du kommst jetzt mit dem Ball an den Kopf.
3: Ja, das auch. Das war 2010 und wir haben irgendwie erfahren, ist das sogar viermal schon passiert.
4: Ja, genau.
3: Und Stuttgart, Leverkusen, wo hast du denn noch den Ball an den Kopf bekommen?
4: Einmal, das war in Burghausen. Das ist schon ganz lange her. Das war da war ich danach wirklich im Kreiskrankenhaus Altötting. Und einmal noch in Pirmasens beim DFB-Pokal.
3: Immer DFB-Pokal, oder?
4: Ist das so? Nee, Wacker Burghausen gegen LR Aalen war DFB-Pokal, war zweite Liga damals. Und DFB-Pokal war Pirmasens und das andere war ganz normal regulär Mainz gegen Stuttgart und dann nochmal Leverkusen.
3: Aber wie zum Beispiel mit dieser Bierdusche dann beim auch DFB-Pokal war das gewesen.
4: Das war auch DFB-Pokal.
3: Das war das Finale Dortmund. Muss man mit sowas dann auch einfach rechnen oder umgehen oder rechnest du mit sowas dann auch einfach mal?
4: Das Lustige ist, dass ich da an dem Punkt war, dass ich schon dachte, es passiert nicht mehr. Also ich hatte damit gerechnet, klar. Und dann kam das Interview mit Roman Weidenfeller. Und Roman Weidenfeller war aus dem Krankenhaus zurück. Der hatte sich irgendwie die Rippe verletzt, musste ausgewechselt werden, ging ins Krankenhaus und kam zurück. Er kam relativ spät zurück und dieses Interview war auch relativ spät. Und dann kam, da habe ich auch überhaupt nichts mitbekommen und habe dieses Interview ganz normal gemacht und dann kam Patrick Ovomoyela von hinten und hat uns dann schön das Bier über den Kopf geschüttet. Und das muss ich sagen, das war auch ziemlich eklig. Also ich habe keine Ahnung, wer diesen komischen Bierduschenkram erfunden hat, aber ich würde gerne das mal mit einer Champagnerdusche von der Formel 1 vergleichen, weil ich glaube, dass das angenehmer ist.
3: Du hast mal gesagt in einem Interview, dass Frauen Fehler weniger verziehen werden. Ist das auch heute noch so? Hat sich das geändert? Oder?
4: Grundsätzlich bin ich der Meinung, dass wir immer aufpassen müssen, ob wir diese Gender-Diskussion wirklich führen wollen, denn die ist grundsätzlich rückschrittlich. Sie kann nie in die richtige Richtung führen. Deswegen verweigere ich mich da manchmal, weil ich sage, es ist einfach immer der falsche Weg. Wir müssen immer über Kompetenz sprechen, wir müssen immer über Lösungsansätze reden und wir sollten aufhören, uns damit zu beschäftigen, ob das jetzt Männer oder Frauen machen. Ja, wir sind halt nun mal alle berufstätig. Und es ist doch vollkommen egal, wenn einer ein Mittel gegen Ebola findet, dann ist es doch egal, ob das eine Frau oder ein Mann ist. Hauptsache, es findet jemand ein Mittel dagegen. Und wenn jemand mich zu Hause abholt und ich den gerne im Fernsehen sehe, dann ist es mir egal, ob das ein Mann oder eine Frau ist. Die Frage ist, sehe ich den gerne im Fernsehen und kann der mir das kompetent rüberbringen? Jetzt verstehe ich die Diskussion, aber ich bin nach dem Fernsehpreis waren wir noch kurz bei auf einer anderen Feier und da war Michael Gräter. Ich weiß nicht, ob dir das noch was sagt. Michael Gräter war mal ein riesen AZ-Reporter. Also es war das Vorbild von dem Baby Schimmerlos bei Kiroyal und eine Koryphäe. Und dann wurde ich ihm vorgestellt und man sagte ihm, ja, es ist die Frau Kastrop, die moderiert die Champions League bei Sky. Und daraufhin fing der an, mich wüstes zu beschimpfen. Ich sag Ihnen was, Frauen haben da nichts zu suchen. Frauen haben Männer, das ist Fußball, das ist die letzte Passion, da hat eine Frau nichts zu suchen, gar nichts, das sag ich Ihnen jetzt einmal. Und der Mann war schon im Knast. Ja, und da habe ich gedacht, naja. Und ich meine, er hat auch letztes Jahr einen Schlaganfall gehabt und es geht ihm nicht gut. Also ich weiß nicht, ob es irgendwie die Folgen davon waren, aber ich meine, jeder entlarvt sich halt so gut er kann. Aber natürlich, man merkt, es gibt da irgendwo so Ressentiments gegen Frauen beim Fußball. Die gibt es anscheinend immer noch. Aber ich wehre mich einfach dagegen, diese Diskussion immer zu führen.
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3: Mit Wanda Krüger, die Themen für Leipzig. Nachsorgesprechstunde für KrebspatientInnen wird weiter ausgebaut. Fünftes Demokratiewochenende im Gewandhaus. Und Lützener Straße wird auf Tempo 30 reduziert. Schönen guten Abend. Auch nach einer geheilten Krebserkrankung kann der Alltag für Betroffene mit Herausforderungen einhergehen. Eine Betreuung nach der erfolgreichen Behandlung kann für die Menschen eine Unterstützung sein. Um das zu ermöglichen, soll die sogenannte Cancer Survivorship Sprechstunde nun langfristig ausgebaut werden. Das hat das Universitätsklinikum Leipzig mitgeteilt. Hierzu zähle etwa, dass die Sprechstunde künftig auch für ältere Menschen geöffnet werde. Derzeit richtet sich das Angebot an Menschen, die im Alter zwischen 0 und 39 Jahren an Krebs erkrankt sind und ihre Therapie vor mindestens 5 Jahren abgeschlossen haben. Die Sprechstunde wurde im September letzten Jahres als Anlaufstelle für die Langzeitnachsorge von Krebsüberlebenden etabliert. Sie helfe den Betroffenen bei potenziellen Spätfolgen einer Krebserkrankung und biete auch eine psychologische Betreuung an. Das Gewandhausorchester lädt ab dem Abend zum Demokratiewochenende ein. Wie das Gewandhausorchester mitteilte, sollen unter dem Motto Vorzeichen lesen Veranstaltungen stattfinden, die Musik, Diskurs und Reflexion miteinander verbinden. In rund 1,5 Stunden hält der deutsch-bosnische Schriftsteller Sasa Stanisic die Impulsrege für das Eröffnungskonzert. Weitere geplante Veranstaltungen sind verschiedene Gesprächsforen, etwa mit der Berliner Politikwissenschaftlerin Julia Steinhöfel und dem Chemnitzer Psychologen Berthold Meyer am Samstag. Das Demokratiewochenende findet noch bis diesen Sonntag statt und ist Teil der Eröffnung der neuen Spielsaison im Gewandhaus. Um die Lärmbelastung zu reduzieren, wird ein Teilabschnitt der Lützner Straße auf Tempo 30 reduziert. Das hat die Stadt Leipzig angeordnet. Der Bereich umfasse sich von der Dürrenberger Straße bis zur Marktstraße und werde ab Montag, den 14. September, entsprechend beschildert. Nach Angaben der Stadt gilt der Abschnitt in Lindenau als ausgewiesener Lärmbrennpunkt. Damit läge die Lärmbelastung am Tag über 65 Dezibel und nachts über 55 Dezibel. Die Reduzierung der Höchstgeschwindigkeit sei nun Teil des Lärmaktionsplans, das Umgebungslärm reduzieren soll. In einer Stunde wird die Ausstellung Damenzimmer-Herrenschnitt in der Galerie für zeitgenössische Kunst eröffnet. Wie der MDR berichtete, werden dort Werke der Fotografin Anne Biermann ausgestellt. Ins Leben gerufen wurde die Ausstellung von der Leipziger Fotografieprofessorin Heidi Specker. Diese hatte sich jahrelang mit den Werken von Biermann beschäftigt. Anne Biermann gilt als Pionierin der sogenannten neuen Sachlichkeit der Weimarer Republik. Diese Kunstströmung wandte sich zwischen den 1920ern und 1930ern vom vorherigen Expressionismus ab und stand für die Abbildung der nüchternen Wirklichkeit. Biermann trug bis zu ihrem Tod im Jahr 1933 einen Herrenschnitt und schätzte ihren Rückzugsort, ihr sogenanntes Damenzimmer. Hieraus ergibt sich auch der Titel der Ausstellung Damenzimmer Herrenschnitt. Der Stürmer Julian Kügel vom 1. FC Lok Leipzig hat sich schwer verletzt und fällt nun für mehrere Monate aus. Das hat der Verein bekannt gegeben. Demnach habe sich Kügel beim Training am linken Knie verletzt. Für den 29-Jährigen folgten nun weitere Untersuchungen. Erst vor 3 Wochen kam der Mittelstürmer vom FC Ingolstadt zum 1. FC Lok Leipzig. Seither kam der neue Spieler für alle 3 Regionalspiele zum Einsatz und erzielte etwa für den 3:2-Sieg gegen Tasmania Berlin 2 Torvorlagen.
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3: Aktuell sind es 27 Grad und es regnet. Außerdem bläst ein ziemlich starker Wind durch Leipzigs Straßen. Der Deutsche Wetterdienst hat eine amtliche Warnung vor Windböen bis 20 Uhr herausgegeben. Zur Nacht hin wird der Wind etwas schwächer und es kann vereinzelt regnen. Morgen erwartet uns ein Mix aus Sonne und Wolken bei Höchsttemperaturen bis zu 22 Grad. Das waren die Nachrichten, Redaktion und Sprecherin Wanda Krüger. 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
5: Und dazu begrüßt euch heute Julia Heidecke und Charlie XCX. zumindest gleich.

Wink Wink von Charlie XCX läutet uns hier das Wochenende ein, am schönsten Tag der Woche, in der schönsten Sendung der Woche, am Freitag hier im Kultstatus, eurem Radio-Feuilleton bei Mephisto 97.6. Ja, mein Name ist Julia Heidecke und ich würde sagen, gehen wir doch gleich mal rein in die Sendung, wa? Ja, es gibt Zitate, die gehen um die Welt. Das sind Zitate, die man sich mit Pusteblumen und Federn als Wandtattoo in die Küche hängt. Cäsar, Konfuzius, Kant, Eleanor Roosevelt, Coco Chanel oder Marilyn Monroe. Ja, und es gibt Zitate, da denkt man sich einfach nur, same, Kumpel, same. Und einige solcher Zitate stammen aus den Tagebüchern des deutschen Autors Thomas Mann. Ja, so schrieb er zum Beispiel im August 1951, Sonne, die Feindin soll scheinen, aber nicht auf mich. Wir beim Kultstatus haben es uns aber nicht nehmen lassen, der Sonne zu trotzen und uns ausnahmsweise mal vor die Tür gewagt. Wir haben dem Leipziger Spazierclub nämlich einen Besuch abgestattet und uns mal angeschaut, was dieses Draußen so zu bieten hat. Unsere Erfahrungen gibt es dann hier in circa einer Viertelstunde. Ja, weitere Highlights von Thomas Mann sind außerdem große Abneigung, nachmittags noch irgendetwas zu tun. Es wäre kein Wunder, wenn man noch müder wäre. Ich habe das Recht auf schlechte Laune oder habe wieder begonnen, morgens nackt ein wenig zu turnen. Ja, aber Thomas Mann ist nicht nur deutscher Meme-King der Tagebücher, sondern auch der Protagonist im Film Vaterland, der seit gestern in den deutschen Kinos läuft. Worum es in dem Film genau geht und welches dieser Zitate nicht von Thomas Mann, sondern vom deutschesten Brot aller Zeiten kam, das klären wir hier gleich. Ja, vorher gibt's ja aber noch ein bisschen Musik und zwar Tür von der Kölner Punkband Grenzkontrolle.

0: Tür von der Kölner Punkband Grenzkontrolle. Wir starten in den Beitrag mit ein paar Zitaten. Am besten ist schlafen, aber auch ungern. Tagsüber fast nichts geleistet. Mein einziges Behagen ist Rauchen und Trinken, was beides schädlich ist. Das sind keine Zitate aus dem Kultstatus-Gruppenchat gewesen, sondern Ausschnitte aus den Tagebüchern von Thomas Mann. Ebenso ikonisch ist Sandra Hüller, die im neuen Kinofilm Vaterland die Tochter von Thomas Mann, Erika Mann, darstellt. Sie reist mit ihrem Vater durch das Deutschland der Nachkriegszeit. Es geht um Geschichte, Familie und Politik. Unsere Redakteurin Elisa Martinez hat den Film gesehen und verrät uns, wie sie ihn fand. Hi Elisa.
1: Hallo Julia.
0: Elisa, der Film spielt in Deutschland im Jahr 1949. Kannst du mir nochmal erzählen, wie das Land zu der Zeit aussah?
1: Ja, 1949 liegt Deutschland in Trümmern und ist unter den Alliierten ja in Besatzungszonen geteilt. Und die Zerrissenheit und Erschütterung Deutschlands ist in Vaterland auf jeden Fall sehr gut zu erkennen. Thomas Mann reist im Film mit seiner Tochter Erika Mann zum ersten Mal nach langer Zeit im Exil zurück in das Land, in dem er geboren wurde.
2: Warum hat er diese Reise eigentlich zugestimmt? Die haben alles kurz und klein geschlagen und jetzt soll er ihnen helfen, ihr Gewissen zu erleichtern?
3: Das ist vielleicht seine letzte Reise.
1: In Frankfurt soll er den Goethe-Preis verliehen bekommen. Und dass auch die beiden von der Erschütterung der Nachkriegszeit mitgenommen werden, ist eigentlich im ganzen Film spürbar. Trotzdem würde ich aber sagen, dass Vaterland auf keinen Fall ein rein historischer Film ist. Und das macht ihn sehr besonders.
0: Was genau meinst du damit? Also welche Elemente kommen noch so zum Vorschein?
1: Die Frage nach Heimat spielt außerdem noch eine sehr große Rolle, weil nach so langer Zeit im Exil für die beiden eigentlich gar nicht mehr so richtig klar ist, ob es sowas wie Heimat eigentlich noch geben kann.
4: Ich will nach Hause, Papa.
2: Wo ist das?
1: Thomas Mann und seine Tochter sind mehrfach mit der Frage konfrontiert, wo sie sich eigentlich zugehörig fühlen und was Deutschlands Geschichte für sie bedeutet. Und dann kommt noch ein sehr großer Schicksalsschlag auf die beiden zu.
0: Das klingt alles sehr dramatisch. Was ist denn genau passiert?
1: Klaus Mann, Erikas Bruder, verstirbt plötzlich. Und es geht dann im Film auf einmal darum, wie die Charaktere mit Klaus Manns Verlust und ihrer Trauer umgehen. Der Tod wird, finde ich, allerdings gar nicht so überdramatisiert, sondern eher sehr authentisch dargestellt. Thomas und Erika Mann gehen sehr unterschiedlich mit dem Tod um, was ihre Vater-Tochter-Beziehung im Film zusätzlich noch ziemlich dolle verkompliziert. Sandra Hüller und Hans Zischler, die Charaktere spielen, verkörpern das ziemlich gut.
0: Du sprichst viel über die HauptdarstellerInnen. Können die beiden den Film denn tragen?
1: Ja, Sandra Hüller spielt Erika Mann mit beeindruckender Intensität und emotionaler Präsenz. Die Trauer um ihren Bruder ist sehr, sehr präsent und das ist echt eine beeindruckende Leistung. Hans Zischler, finde ich, verkörpert Thomas Mann als Mann zwischen politischer Leidenschaft und gleichzeitig emotionaler Unerreichbarkeit als Vater und außerdem sieht er ihm wirklich erschreckend ähnlich. Man hat also wirklich das Gefühl, Teil dessen zu sein, was sich da auf der Leinwand abspielt. Und das lag für mich auch daran, wie der Film gedreht wurde.
0: Was war denn für dich das Besondere daran, wie der Film gedreht wurde?
1: Ja, die Produktion des Films trägt auf jeden Fall zu seiner Wirkung bei. Und zwar ist der Film in Schwarz-Weiß gedreht. Und das wirkt in Vaterland nicht wie ein historischer Filter, sondern eher wie eine Art Erinnerung, in die man dann selber eintauchen kann. Die Kamera bleibt sehr oft ruhig und viele Szenen geschehen sogar ganz ohne Bewegung. Und dadurch entsteht ein Raum für Gefühle, die gar nicht unbedingt direkt angesprochen, sondern eher mitgefühlt werden können. Man kann also wirklich wahnsinnig gut mit den Charakteren, gerade mit Erika Mann, empathisieren und total gut in die Handlung eintauchen. Und trotzdem entsteht eine gewisse Distanz durch das historische Schwarz-Weiß.
0: Ist Vaterland für dich dann eher ein Film über Thomas Mann oder über Deutschland?
1: Ich würde sagen, Vaterland ist auf jeden Fall ein Film über Brüche und Narben, die Kriege und Verluste hinterlassen. Der Film erzählt von einem Deutschland auf der Suche nach Identität und Halt und gleichzeitig auch von einer Familie, die mit ihren eigenen Rissen leben lernen muss. Natürlich steht Thomas Mann im Mittelpunkt, allerdings ist seine Persönlichkeit nicht wirklich das Hauptthema. Es gelingt wirklich gut, verschiedene Themen miteinander zu verknüpfen, ohne dass das in Vaterland gezwungen oder künstlich wirkt.
0: Gehobene Stimmung, Gott weiß warum, fragte sich Thomas Mann erneut in seinem Tagebuch. Bei uns kommt die gehobene Stimmung auf jeden Fall daher, dass Vaterland ab dem 3. September zum Beispiel im Passagekino Leipzig läuft. Und für alle die, die sich jetzt seit der Themenübersicht fragen, die Aussage, ich habe Recht, ich habe das Recht auf schlechte Laune, kam natürlich nicht von Thomas Mann, sondern von unserem deutschen Kulturgut Bernd das Brot. Ich bedanke mich bei Lisa Martinez für den Einblick in den Film und hier geht's jetzt weiter mit Musik und die kommt von Funny und heißt Coke Zero.

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0: I'm You von Prince habt ihr gehört, hier im Kultstatus um 18.23 Uhr. Alleine zu Abendessen, alleine ins Kino, alleine ins Café. Ich mache das zum Beispiel eigentlich total gerne, aber manchmal, da wünscht man sich einfach auch ein bisschen mehr Gesellschaft. Nur, wie findet man Menschen, die genau wie man selbst auf der Suche nach neuen Kontakten sind? Einfach so beim Umherlaufen? Ja, jetzt sicherlich nicht. Oder vielleicht doch. Eine Möglichkeit sind nämlich die sogenannten Spazierclubs. Dabei trifft man sich an einem vereinbarten Ort, trinkt vorher vielleicht noch einen Kaffee zusammen und läuft dann gemeinsam eine Route ab. Und dabei kommt man dann ins Gespräch. Genau so ein Club hat sich auch in Leipzig gegründet und meine Kollegin Carlotta Stein, die ist einfach mal mitspaziert.
1: Das Stimmengewirr dringt über den Heinrich-Schütz-Platz. Eine Traube von Menschen hat sich versammelt und je mehr Zeit vergeht, desto mehr stoßen dazu. Es sind TeilnehmerInnen des 12. Leipziger Spazierclubs. Nach einer kurzen Begrüßung vom Organisator ziehen alle gemeinsam los zum Fockeberg. Vor allem wollen sie neue Kontakte knüpfen, sich gemeinsam bewegen und die Aussicht über Leipzig genießen. Für viele wird hier das Kontakteknüpfen ganz groß geschrieben. So sagt es zumindest eine Mitspaziererin.
2: Es ist unmöglich, hier niemanden Neuen kennenzulernen, auch jede Woche aufs Neue. Und die Leute sind hier alle ganz lieb. Und spazieren gehen ist auch toll. Man geht durch die Natur, man bewegt sich, man lernt neue Menschen kennen. Das hat mir auch vor allem geholfen, als ich hier neu hergezogen bin.
1: Unausgesprochene Regel des Spazierclubs ist, dass niemand außen vor ist. Sowohl die VeranstalterInnen als auch die TeilnehmerInnen achten darauf, dass niemand einfach alleine in der Ecke rumsteht. Und wenn doch, auf die Person zugehen, sie ins Gespräch einbinden. Dem Spazierclub darf jeder beitreten. Zwar ist er durch Social Media eher bei jungen Menschen bekannt, doch laut einer Teilnehmerin bunt durchmischt.
3: Das sind so unterschiedliche Charaktere und die Art und Weise, wie sie aneinander herangeführt werden, dass da auch so viel Rücksichtnahme auf Leute ist, wo man schon sieht, die sind ein bisschen schüchtern. Dann holt man die halt einfach mal mit ran, damit sie nicht alleine sind.
1: Das mag der einen oder anderen Person erstmal nach nichts Neuem klingen. Schließlich gibt es schon seit langem den Nachbarschaftstreff, die Stammkneipe oder den Sportverein um die Ecke. Wieso also unbedingt ein Spazierclub? Die Teilnehmenden berichten, dass es in anderen Kontexten schwierig sei, auf Menschen zuzugehen.
4: Ich würde jetzt zum Beispiel nicht in einem Café irgendwen ansprechen, weil da die Hürde viel zu groß ist. Ich hätte viel zu viel Sorge, dass die Leute irgendwie denken, was möchte die denn jetzt von mir? Und dann ist es irgendwie hier viel angenehmer, weil der Rahmen ja einfach hier dafür gegeben ist.
1: Wichtig sind für ein erfülltes soziales Leben nämlich nicht nur das Geplänkel beim Bäcker oder die zwei gewechselten Worte an der Supermarktkasse. Vor allem lange und tiefgehende Gespräche sind den TeilnehmerInnen wichtig. Laut Pese, einer der VeranstalterInnen des Spazierclubs, geht dieser Wunsch auch oft in Erfüllung.
5: Viele Grüppchen finden sich danach und ziehen noch weiter. Letztens Erfahrungswerte gehört, wo Menschen irgendwie noch 6 Stunden unterwegs waren nach dem Spazierclub.
1: Allerdings schlägt den Spazierclubs nicht nur Begeisterung entgegen. Auf Social Media gibt es Kommentare, die sich über Menschen lustig machen, die solche Institutionen brauchen, um Kontakte zu knüpfen. Pese findet solche Kommentare unnötig. Für ihn überwiegen die positiven Erfahrungen.
5: Wir haben Menschen, denen wir sehr, sehr viel Positives entgegenbringen können. Menschen, die uns feedbacken, ey, wir sind gerade der einzige Grund, warum die sich auf eine neue Woche freuen oder worauf sie die ganze Woche hinarbeiten und dass wir der Space sind, der Menschen aus dem Haus holt.
1: Gemeinsam spazieren gehen und sich locker unterhalten. Das ist ein niedrigschwelliges Angebot, das Menschen näher zusammenbringt. Eine Veranstaltung, bei der jede Person das gleiche Ziel hat, Kontakte zu knüpfen und einen Grund zu haben, das Haus zu verlassen. Eine Idee, die das Potenzial hat, nicht nur ein kurzweiliger Trend zu sein, sondern längerfristig zu bleiben. Und wer weiß, vielleicht findet man hier einen neuen Lieblingsmenschen.
6: Das hat überhaupt nichts zu sagen, wenn man alleine hierher kommt, dass man auch alleine geht. Nee, überhaupt nicht, gar nicht.
0: Carlotta Stein war mit dabei beim Leipziger Spazierclub. Wenn ihr jetzt auch Lust auf Spazierengehen in Gesellschaft habt, morgen findet der nächste Spazierclub statt. Die kostenlose Anmeldung dazu und alle weiteren Termine findet ihr auf der Instagram-Seite des Leipziger Spazierclubs, spazierclub-leipzig. Ja, und hier geht es weiter mit ein bisschen Musik. Aus Kalifornien kommt die Band The Garden und hier ist ihr Song The Cockroach.
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0: Der Politiker von Cosi Müller war das hier bei Mephisto 97.6 um 18.35 Uhr. Woran denkt ihr, wenn ihr das Wort Staatsschutz hört? An das Bundesverfassungsgericht, an die Polizei, vielleicht auch an die Stasi? Schaut man beispielsweise mal auf Wikipedia, dann ist Staatsschutz der Schutz eines bestehenden Staates vor politisch motivierten, staatsbedrohenden Aktivitäten. Meistens der Schutz vor Terrorismus, egal ob politisch oder religiös. Dieser Schutz sollte von der Polizei oder von Ordnungsbehörden ausgehen. Aber was ist, wenn die Polizei und die Behörden selbst schon unterwandert wurden? Darum geht es im neuen deutschen Kinofilm, und wie sollte er anders heißen, Staatsschutz. Mein Kollege Colin Schröder war für uns im Kino und ist nun bei mir im Studio. Hallo Colin.
1: Hallo Julia.
0: Colin, das große Überthema ist also Staatsschutz. Das ist ja erstmal recht vage. Worum geht es denn genau in dem Film?
1: Also der Film wird aus der Perspektive der jungen Staatsanwältin Seo Kim erzählt. Zu Beginn sieht man sie in einem Drogenprozess, der erstmal noch gar keinen politischen Hintergrund hat. Der Täter trägt aber während des Prozesses Kleidung mit Nazi-Symbolik, wogegen sich Seo stark ausspricht. Das wird dann schon vom Richter so ein bisschen runtergespielt. Und nach dem Prozess findet ein Anschlag auf Seo statt, bei dem ein Brandsatz auf sie geworfen wird und sie danach rassistisch angefeindet wird.
2: Die Mittäter Röders, mindestens zwei, wie wir noch belegen werden, wurden nicht ermittelt. Es bestand und besteht Verdunklungsgefahr.
3: Röder und seine Freunde machen das nicht zum ersten Mal.
1: Ja, und sie ist überzeugt, das muss zusammenhängen mit dem Drogenprozess, in dem ich aktiv war. Und im Film geht es dann hauptsächlich um diesen Gerichtsprozess bezüglich dieses Anschlags.
0: Und das Gericht ist bereits von Nazis unterwandert?
1: Das wirkt zu Beginn noch nicht so. Dennoch scheint die Bedrohung für Seo jederzeit präsent zu sein. Sie kämpft ja gegen die Nazis im Gericht, merkt aber auch schnell, die Neonazis spielen nicht nach diesen Regeln und bedrohen ihr Umfeld auch im Alltag. Und dann fällt ihr auf, dass sie sich eventuell doch nicht auf das System, für das sie arbeitet, verlassen kann und ihre Kollegen vielleicht gar nicht auf ihrer Seite stehen.
4: Ich will mit ihren Methoden nichts zu tun.
3: Sagen Sie das auch, wenn wir einen Rechtsextremen als Behördenleiter haben?
0: Spielt der Film denn die ganze Zeit im Gerichtssaal?
1: Tatsächlich nicht. Wie gesagt, gibt es auch immer wieder Szenen aus Seos Privatleben und was dieser Prozess und die Anfeindungen mit ihr und ihren Freunden und ihrer Familie macht. Sie beginnt auch selbst zu ermitteln und merkt, hier geht es um noch viel mehr als nur mich. Einerseits steht ihr Fall im Zusammenhang mit anderen Taten gegenüber marginalisierten Gruppen, die nie so richtig aufgearbeitet wurden.
3: Sprechen Sie mit mir.
5: Wegen der Staatsanwältin bringe ich unser Leben nicht in Gefahr.
1: Ja, und Seo sieht hier die Chance, nicht nur für ihren Prozess Gerechtigkeit zu bekommen, sondern auch für den Menschen, die vorher nicht geholfen wurde.
0: Die Vorstellung, dass rechtsextreme Ämter in den Gerichten beziehen und auch eben die Prozesse sabotieren, die finde ich persönlich ja ziemlich gruselig.
1: Ja, und tatsächlich im Film nicht nur im Gericht, sondern auch in der Polizei. Es gibt im Film eine sehr bedrückende und auch ja, sehr eindrückliche Szene, in der Seo mit rechtsextremen Polizisten konfrontiert wird. Und man muss ja sagen, das ist keine Fiktion. Laut einer Abfrage des Innenministeriums aus dem letzten Jahr sind knapp 200 Polizisten in Deutschland unter Extremismusverdacht. Und wir wissen natürlich nicht, wie groß da die Dunkelziffer aussieht. Gerade deswegen empfand ich den Film als sehr eindringlich und aber auch sehr bedrückend beim Schauen. Vor allem in einer Zeit, wo eine gesichert rechtsextreme Partei wie die AfD kurz davor steht, eventuell im Bundesland regieren zu können.
0: Würdest du sagen, dass sich der Film auch gerade wegen seiner Aktualität lohnt?

0: Nasenbrecher von Leftovers und alles, was von dieser Sendung jetzt noch Leftover sind unsere Veranstaltungstipps.
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0: Besagte Veranstaltungstipps hat heute meine Kollegin Amelie Gottschalk für mich. Hallo.
3: Hi, Julia.
0: Dann schieß mal los. Du hast bestimmt drei fantastische Tipps für dieses Wochenende für mich.
3: Natürlich. Wir haben heute ein bisschen was zum Raten für dich. Ich habe dir dafür mal einen Sound mitgebracht.
0: Ja. Das war's nicht. Egal. Wir machen's so.

0: Was denkst du, was haben wir gerade gehört? Was sagst du?
1: Ich sag Skateboard.
0: Das ist sehr, sehr gut geraten. Wir haben ein Skateboard gehört und damit hat nämlich auch mein Tipp was zu tun. Vielleicht habt ihr es schon gesehen, in der Stadt sind überall Plakate. Es ist am Wochenende jetzt die Skateboardmeisterschaft in Leipzig. Die ist jetzt,
1: Wenn
0: hat
1: du
0: jetzt
1: das sagst,
0: Donnerstag,
1: ja, bestimmt.
0: die hat jetzt Donnerstag schon angefangen und geht noch bis Sonntag.
1: Ja, ich bin nicht gut auf dem Skateboard. Also es ist wahrscheinlich eher, wenn du sagst Skateboardmeisterschaft, eher mehr so zum Angucken.
0: Genau. Also
1: Für
0: man
1: Leute, die
0: kann,
1: es können.
0: ja, für Leute, die es können, definitiv. Also es ist zum Angucken kostenlos. Die Wettkampftage sind am 5. und 6., also am Samstag und Sonntag. Man kann aber auch mitmachen, da muss man sich aber vorher schon qualifiziert haben für.
1: Okay, also quasi jetzt nur noch am Wochenende zum Zugucken. Oder kann man sich noch so last minute irgendwie
0: Ich denke eher nicht.
1: qualifizieren?
0: Müsste
1: Okay.
0: man noch mal rausfinden. Ich
1: Ja, mach
0: glaube
1: doch.
0: aber, das ist jetzt
1: Ich
0: durch.
1: glaube, bei einer, was ist Skateboard-Welt? Nee,
0: Meisterschaft, deutsche Meisterschaft
1: Deutsche
0: ist es.
1: Meisterschaft. Ich glaube, da macht es auch vor allem Spaß, den Leuten zuzuhören, die das wirklich richtig gut können.
0: Ich denke auch.
1: Okay, du hast doch bestimmt noch einen zweiten Tipp für mich. Kann
0: Ja.
1: ich noch was raten?
0: Jetzt erstmal nicht. Der zweite Tipp, da haben wir erstmal ein bisschen Hochkultur noch, nämlich die Oper Leipzig hat Tag der offenen Tür am Samstag. Und das ist von 12 bis 18 Uhr und der Eintritt ist frei.
1: Und dann kann man hinter die Kulissen gucken, quasi.
0: Genau, da kann man sich ganz coole Sachen angucken. Es gibt Technikshows und auch Tanztraining, was man mitmachen kann.
1: Aha.
0: Außerdem natürlich auch Führung hinter die Kulissen, wie du gerade schon gesagt hast. Und ich denke, das ist ganz cool. Man kann da mitmachen beim Leipziger Ballett zum Beispiel auch.
1: Ja, bestimmt. Also ich kann jetzt kein Ballett, aber das kann man doch bestimmt irgendwie so ein bisschen schnupperkursmäßig
0: Genau,
1: lernen.
0: das ist einmal 13:30 und einmal 15 Uhr, das heißt Training Plus. Und da ist das Ballett dann anwesend und man kann einfach mal ein bisschen mitmachen.
1: Mal vorbeischauen. Cool. Okay, angenommen, ich habe zwei linke Füße. Hast du noch einen dritten Tipp für mich?
0: Habe ich. Ich finde, das passt irgendwie sogar ein bisschen. Ist eine komische Verbindung gerade. Aber da habe ich noch mal was zum Raten für
1: Oh
0: dich.
1: ja,

0: Wenn ich jetzt raten müsste, würde ich sagen, ich habe den falschen Einspieler abgespielt und es war nochmal Skateboard,
1: das
0: oder?
1: Das ist richtig, das ja. war nicht der Einspieler.
0: Gut, dann, wer abrutscht, darf nochmal, nehme ich an.
1: Ah, wow.
0: Passt.
1: Ja.
0: Ja, ich fühle mich jetzt fühle ich mich selber wie ein bisschen wie ein Clown. Wobei ich zuerst an dieses angemalte Zebra denken musste aus Madagaskar 3.
1: Ja, aber dass du dich fühlst wie ein Clown, passt gut. Vielleicht kannst du mal vorbeigucken.
0: Mal schauen.
1: Es ist nämlich am Freitag, also heute, jetzt noch bis 21 Uhr, heute bis 21 Uhr ist noch die internationale Clown-Ausstellung in Leipzig. Das ist aber auch dieses Wochenende noch und nächstes dann auch nochmal. Und da kann man sich ganz lustig angezogene Menschen angucken, aber auch Kunst und Performance und Film.
0: Aha, genau, also für Clown-Fans und nichts für Clown... Nee, Clown-Gegner ist das falsche Wort, aber es gibt ja auch... Ich habe mir sagen lassen, es gibt auch Leute, die unfassbar Angst vor Clowns haben.
1: Ich habe unfassbar Angst vor Clowns.
0: Ja, also dann vielleicht,
1: für mich ist nichts.
0: Vielleicht hast du, also wenn du sagst, dieses Wochenende und nächstes Wochenende, wenn ich Clown-Fan bin, wo soll ich unbedingt hin? Wo ist das? Und wenn ich Clown-Gegner bin, was soll ich meiden?
1: Das ist im Atelier Naund in der Zweindorfer Straße. Und ich werde es eher meiden. Andere Leute können gerne hingehen. Ist bestimmt auch interessant.
0: Ja, nach dem Ratespiel, was ja so semi funktioniert hat, fühle ich mich wie ein Clown. Vielleicht schaue ich mal vorbei, vielleicht kann ich mich ein bisschen unter die Leute mischen.
1: Ja, kannst dich auch gleich anziehen als Clown, dann kriegst du einen kostenlosen Shot.
0: Oh, cool. Kostenlos bin ich dabei. Absolut. Dann würde ich sagen, waren das drei fantastische Tipps von dir, Amelie, für ein ganz fantastisches Wochenende. Ich danke dir.
1: Gerne.
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kleiner Mann von 6,90 € war das hier im Kultstatus. Und damit neigt sich eine Stunde Sendung auch wieder dem Ende zu. Sprich, ich möchte nochmal ganz kurz Danke sagen, weil während ich euch hier eine Stunde entertained habe vom Mikrofon, wäre die ganze Sendung natürlich nicht möglich gewesen, ohne dass Leute hinter den Kulissen ganz, ganz viel Arbeit da reingesteckt haben. Nämlich Paula Cespedes und Colin Schröder, die waren nämlich für die Sendung redaktionell verantwortlich. Und auch die Musik, die kam auch von Paula Cespedes. Vielen lieben Dank dafür. Ja, mein Name ist Julia Heidecke. Wie gesagt, ich habe euch hier unterhalten. Jetzt gibt es hier noch ein bisschen Musik und um 19 Uhr schauen wir uns nochmal an, was heute so wichtig war in Leipzig. Und dann geht's weiter mit dem Mephisto 97.6 Programm am Montag mit unserer Wissenschaftssendung. Mephisto 97.6 mal klug. Wenn ich nicht so reden kann, wäre es vielleicht auch ganz praktisch, wenn ich da mal reinhöre. Ansonsten wünsche ich euch ein schönes Wochenende. Bleibt für die Nachrichten gern dran und macht's gut und bis zum nächsten Mal. Hier gibt's jetzt CD von Chelsea Wolfe.

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1: Mit Julia Heidecke die Themen für Leipzig. Nachsorgesprechstunde für KrebspatientInnen wird weiter ausgebaut. Fünftes Demokratiewochenende im Gewandhaus und Lützener Straße wird auf Tempo 30 reduziert. Einen schönen guten Abend. Auch nach einer geheilten Krebserkrankung kann der Alltag für Betroffene mit Herausforderungen einhergehen. Eine Betreuung nach der erfolgreichen Behandlung kann für die Menschen eine Unterstützung sein. Um das zu ermöglichen, soll die sogenannte Cancer Survivorship Sprechstunde nun langfristig ausgebaut werden. Das hat das Universitätsklinikum Leipzig mitgeteilt. Hierzu zähle etwa, dass die Sprechstunde künftig auch für ältere Menschen geöffnet werde. Derzeit richtet sich das Angebot an Menschen, die im Alter zwischen 0 und 39 Jahren an Krebs erkrankt sind und ihre Therapie vor mindestens 5 Jahren abgeschlossen haben. Die Sprechstunde wurde im September letzten Jahres als Anlaufstelle für die Langzeitnachsorge von Krebsüberlebenden etabliert. Sie helfe den Betroffenen bei potenziellen Spätfolgen einer Krebserkrankung und biete auch eine psychologische Betreuung an. Das Gewandhausorchester lädt am Abend zum Demokratiewochenende ein. Wie das Gewandhausorchester mitteilte, sollen unter dem Motto Vorzeichen lesen Veranstaltungen stattfinden, die Musik, Diskurs und Reflexion miteinander verbinden. Geplant sind verschiedene Gesprächsforen, etwa mit der Berliner Politikwissenschaftlerin Julia Steinhöfel und dem Chemnitzer Psychologen Berthold Meyer am Samstag. Das Demokratiewochenende findet noch bis diesen Sonntag statt und ist Teil der Eröffnung der neuen Spielsaison im Gewandhaus. Um die Lärmbelastung zu reduzieren, wird ein Teilabschnitt der Lützener Straße auf Tempo 30 reduziert. Das hat die Stadt Leipzig angeordnet. Der Bereich umfasse sich von der Dürrenberger Straße bis zur Marktstraße und werde ab Montag, den 14. September, entsprechend beschildert. Nach Angaben der Stadt gilt der Abschnitt in Lindenau als ausgewiesener Lärmbrennpunkt. Damit liege die Lärmbelastung am Tag über 65 Dezibel und nachts über 55 Dezibel. Die Reduzierung der Höchstgeschwindigkeit sei nun Teil des Lärmaktionsplans, der Umgebungslärm reduzieren soll. Zur Stunde wird die Ausstellung Damenzimmer-Herrenschnitt in der Galerie für zeitgenössische Kunst eröffnet. Wie der MDR berichtete, werden dort Werke der Fotografin Anne Biermann ausgestellt. Ins Leben gerufen wurde die Ausstellung von der Leipziger Fotografieprofessorin Heidi Specker. Diese hatte sich jahrelang mit den Werken von Biermann beschäftigt. Anne Biermann gilt als Pionierin der sogenannten Neuen Sachlichkeit der Weimarer Republik. Sie trug bis zu ihrem Tod im Jahr 1933 einen Herrenschnitt und schätzte ihren Rückzugsort ihr sogenanntes Damenzimmer. Hieraus ergibt sich auch der Titel der Ausstellung Damenzimmer-Herrenschnitt. Der Stürmer Julian Kügel vom 1. FC Lok Leipzig hat sich schwer verletzt und fällt nun für mehrere Monate aus. Das hat der Verein bekannt gegeben. Demnach habe sich Kügel beim Training am linken Knie verletzt. Für den 29-Jährigen folgten nun weitere Untersuchungen. Erst vor 3 Wochen kam der Mittelstürmer vom FC Ingolstadt zum 1. FC Lok Leipzig. Seither kam der neue Spieler für alle 3 Regionalspiele zum Einsatz und erzielte etwa für den 3:2-Sieg gegen Tasmania Berlin 2 Torvorlagen.
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1: Aktuell sind es 27 Grad in Leipzig und es ist bewölkt. Außerdem bläst ein ziemlich starker Wind durch Leipzig-Straßen. Der Deutsche Wetterdienst hat eine amtliche Warnung vor Windböen bis 20 Uhr herausgegeben. Zur Nacht hin wird der Wind etwas schwächer und es kann vereinzelt regnen. Morgen erwartet uns ein Mix aus Sonne und Wolken bei Höchsttemperaturen bis 22 Grad. Das waren die Nachrichten. Redaktion Wanda Krüger, Sprecherin Julia Heidecke. 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
1: Und dazu begrüßt euch heute Julia Heidecke und Charlie XCX. Zumindest gleich.

Wink Wink von Charlie XCX läutet uns hier das Wochenende ein, am schönsten Tag der Woche, in der schönsten Sendung der Woche, am Freitag hier im Kultstatus, eurem Radio-Feuilleton bei Mephisto 97.6. Ja, mein Name ist Julia Heidecke und ich würde sagen, gehen wir doch gleich mal rein in die Sendung, wa? Ja, es gibt Zitate, die gehen um die Welt. Das sind Zitate, die man sich mit Pusteblumen und Federn als Wandtattoo in die Küche hängt. Cäsar, Konfuzius, Kant, Eleanor Roosevelt, Coco Chanel oder Marilyn Monroe. Ja, und es gibt Zitate, da denkt man sich einfach nur, same, Kumpel, same. Und einige solcher Zitate stammen aus den Tagebüchern des deutschen Autors Thomas Mann. Ja, so schrieb er zum Beispiel im August 1951, Sonne, die Feindin soll scheinen, aber nicht auf mich. Wir beim Kultstatus haben es uns aber nicht nehmen lassen, der Sonne zu trotzen und uns ausnahmsweise mal vor die Tür gewagt. Wir haben dem Leipziger Spazierclub nämlich einen Besuch abgestattet und uns mal angeschaut, was dieses Draußen so zu bieten hat. Unsere Erfahrungen gibt es dann hier in circa einer Viertelstunde. Ja, weitere Highlights von Thomas Mann sind außerdem große Abneigung, nachmittags noch irgendetwas zu tun. Es wäre kein Wunder, wenn man noch müder wäre. Ich habe das Recht auf schlechte Laune. Oder habe wieder begonnen, morgens nackt ein wenig zu tun. Ja, aber Thomas Mann ist nicht nur deutscher Meme-King der Tagebücher, sondern auch der Protagonist im Film Vaterland, der seit gestern in den deutschen Kinos läuft. Worum es in dem Film genau geht und welches dieser Zitate nicht von Thomas Mann, sondern vom deutschesten Brot aller Zeiten kam, das klären wir hier gleich. Ja, vorher gibt's ja aber noch ein bisschen Musik und zwar Tür von der Kölner Punkband Grenzkontrolle.

0: Tür von der Kölner Punkband Grenzkontrolle.
1: Wir starten in den Beitrag mit ein paar Zitaten. Am besten ist schlafen, aber auch ungern. Tagsüber fast nichts geleistet. Mein einziges Behagen ist Rauchen und Trinken, was beides schädlich ist. Das sind keine Zitate aus dem Kultstatus-Gruppenchat gewesen, sondern Ausschnitte aus den Tagebüchern von Thomas Mann. Ebenso ikonisch ist Sandra Hüller, die im neuen Kinofilm Vaterland die Tochter von Thomas Mann, Erika Mann, darstellt. Sie reist mit ihrem Vater durch das Deutschland der Nachkriegszeit. Es geht um Geschichte, Familie und Politik. Unsere Redakteurin Elisa Martinez hat den Film gesehen und verrät uns, wie sie ihn fand. Hi Elisa.
2: Hallo Julia.
1: Elisa, der Film spielt in Deutschland im Jahr 1949. Kannst du mir nochmal erzählen, wie das Land zu der Zeit aussah?
2: Ja, 1949 liegt Deutschland in Trümmern und ist unter den Alliierten ja in Besatzungszonen geteilt. Und die Zerrissenheit und Erschütterung Deutschlands ist in Vaterland auf jeden Fall sehr gut zu erkennen. Thomas Mann reist im Film mit seiner Tochter Erika Mann zum ersten Mal nach langer Zeit im Exil zurück in das Land, in dem er geboren wurde.
3: Warum hat er diese Reise eigentlich zugestimmt? Wir haben alles kurz und klein geschlagen und jetzt soll er ihnen helfen, ihr Gewissen zu erleichtern.
4: Das ist vielleicht seine letzte Reise.
2: In Frankfurt soll er den Goethe-Preis verliehen bekommen. Und dass auch die beiden von der Erschütterung der Nachkriegszeit mitgenommen werden, ist eigentlich im ganzen Film spürbar. Trotzdem würde ich aber sagen, dass Vaterland auf keinen Fall ein rein historischer Film ist. Und das macht ihn sehr besonders.
1: Was genau meinst du damit? Also welche Elemente kommen noch so zum Vorschein?
2: Die Frage nach Heimat spielt außerdem noch eine sehr große Rolle, weil nach so langer Zeit im Exil für die beiden eigentlich gar nicht mehr so richtig klar ist, ob es sowas wie Heimat eigentlich noch geben kann.
5: Ich will nach Hause. Papa.
3: Wo ist das?
2: Thomas Mann und seine Tochter sind mehrfach mit der Frage konfrontiert, wo sie sich eigentlich zugehörig fühlen und was Deutschlands Geschichte für sie bedeutet. Und dann kommt noch ein sehr großer Schicksalsschlag auf die beiden zu.
1: Das klingt alles sehr dramatisch. Was ist denn genau passiert?
2: Klaus Mann, Erikas Bruder, verstirbt plötzlich. Und es geht dann im Film auf einmal darum, wie die Charaktere mit Klaus Manns Verlust und ihrer Trauer umgehen. Der Tod wird, finde ich, allerdings gar nicht so überdramatisiert, sondern eher sehr authentisch dargestellt. Thomas und Erika Mann gehen sehr unterschiedlich mit dem Tod um, was ihre Vater-Tochter-Beziehung im Film zusätzlich noch ziemlich dolle verkompliziert. Sandra Hüller und Hans Zischler, die Charaktere spielen, verkörpern das ziemlich gut.
1: Und du sprichst viel über die HauptdarstellerInnen. Können die beiden den Film denn tragen?
2: Ja, Sandra Hüller spielt Erika Mann mit beeindruckender Intensität und emotionaler Präsenz. Die Trauer um ihren Bruder ist sehr, sehr präsent und das ist echt eine beeindruckende Leistung. Hans Zischler, finde ich, verkörpert Thomas Mann als Mann zwischen politischer Leidenschaft und gleichzeitig emotionaler Unerreichbarkeit als Vater. Und außerdem sieht er ihm wirklich erschreckend ähnlich. Man hat also wirklich das Gefühl, Teil dessen zu sein, was sich da auf der Leinwand abspielt. Und das lag für mich auch daran, wie der Film gedreht wurde.
1: Was war denn für dich das Besondere daran, wie der Film gedreht wurde?
2: Ja, die Produktion des Films trägt auf jeden Fall zu seiner Wirkung bei. Und zwar ist der Film in Schwarz-Weiß gedreht. Und das wirkt in Vaterland nicht wie ein historischer Filter, sondern eher wie eine Art Erinnerung, in die man dann selber eintauchen kann. Die Kamera bleibt sehr oft ruhig und viele Szenen geschehen sogar ganz ohne Bewegung. Und dadurch entsteht ein Raum für Gefühle, die gar nicht unbedingt direkt angesprochen, sondern eher mitgefühlt werden können. Man kann also wirklich wahnsinnig gut mit den Charakteren, gerade mit Erika Mann, empathisieren und total gut in die Handlung eintauchen. Und trotzdem entsteht eine gewisse Distanz durch das historische Schwarz-Weiß.
1: Ist Vaterland für dich dann eher ein Film über Thomas Mann oder über Deutschland?
2: Ich würde sagen, Vaterland ist auf jeden Fall ein Film über Brüche und Narben, die Kriege und Verluste hinterlassen. Der Film erzählt von einem Deutschland auf der Suche nach Identität und Halt und gleichzeitig auch von einer Familie, die mit ihren eigenen Rissen leben lernen muss. Natürlich steht Thomas Mann im Mittelpunkt, allerdings ist seine Persönlichkeit nicht wirklich das Hauptthema. Es gelingt wirklich gut, verschiedene Themen miteinander zu verknüpfen, ohne dass das in Vaterland gezwungen oder künstlich wirkt.
1: Gehobene Stimmung, Gott weiß warum, fragte sich Thomas Mann erneut in seinem Tagebuch. Bei uns kommt die gehobene Stimmung auf jeden Fall daher, dass Vaterland ab dem 3. September zum Beispiel im Passagekino Leipzig läuft. Und für alle die, die sich jetzt seit der Themenübersicht fragen, die Aussage, ich habe das Recht auf schlechte Laune, kam natürlich nicht von Thomas Mann, sondern von unserem deutschen Kulturgut Bernd das Brot. Ich bedanke mich bei Lisa Martinez für den Einblick in den Film und hier geht's jetzt weiter mit Musik und die kommt von Funny und heißt Coke Zero.

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0: I'm You von Prince habt ihr gehört, hier im Kultstatus um 18.23 Uhr. Alleine zu Abendessen, alleine ins Kino, alleine ins Café. Ich mache das zum Beispiel eigentlich total gerne, aber manchmal, da wünscht man sich einfach auch ein bisschen mehr Gesellschaft. Nur, wie findet man Menschen, die genau wie man selbst auf der Suche nach neuen Kontakten sind? Einfach so beim Umherlaufen? Ja, jetzt sicherlich nicht. Oder vielleicht doch. Eine Möglichkeit sind nämlich die sogenannten Spazierclubs. Dabei trifft man sich an einem vereinbarten Ort, trinkt vorher vielleicht noch einen Kaffee zusammen und läuft dann gemeinsam eine Route ab. Und dabei kommt man dann ins Gespräch. Genau so ein Club hat sich auch in Leipzig gegründet und meine Kollegin Carlotta Stein, die ist einfach mal mitspaziert.
1: Das Stimmengewirr dringt über den Heinrich-Schütz-Platz. Eine Traube von Menschen hat sich versammelt und je mehr Zeit vergeht, desto mehr stoßen dazu. Es sind TeilnehmerInnen des 12. Leipziger Spazierclubs. Nach einer kurzen Begrüßung vom Organisator ziehen alle gemeinsam los zum Fockeberg. Vor allem wollen sie neue Kontakte knüpfen, sich gemeinsam bewegen und die Aussicht über Leipzig genießen. Für viele wird hier das Kontakteknüpfen ganz groß geschrieben. So sagt es zumindest eine Mitspaziererin.
2: Es ist unmöglich, hier niemanden Neuen kennenzulernen, auch jede Woche aufs Neue. Und die Leute sind hier alle ganz lieb. Und spazieren gehen ist auch toll. Man geht durch die Natur, man bewegt sich, man lernt neue Menschen kennen. Das hat mir vor allem geholfen, als ich hier neu hergezogen bin.
1: Unausgesprochene Regel des Spazierclubs ist, dass niemand außen vor ist. Sowohl die VeranstalterInnen als auch die TeilnehmerInnen achten darauf, dass niemand einfach alleine in der Ecke rumsteht. Und wenn doch, auf die Person zugehen, sie ins Gespräch einbinden. Dem Spazierclub darf jeder beitreten. Zwar ist er durch Social Media eher bei jungen Menschen bekannt, doch laut einer Teilnehmerin bunt durchmischt.
3: Das sind so unterschiedliche Charaktere und die Art und Weise, wie sie aneinander herangeführt werden, dass da auch so viel Rücksichtnahme auf Leute ist, wo man schon sieht, die sind ein bisschen schüchtern. Dann holt man die halt einfach mal mit dran, damit sie nicht alleine sind.
1: Das mag der einen oder anderen Person erstmal nach nichts Neuem klingen. Schließlich gibt es schon seit langem den Nachbarschaftstreff, die Stammkneipe oder den Sportverein um die Ecke. Wieso also unbedingt ein Spazierclub? Die Teilnehmenden berichten, dass es in anderen Kontexten schwierig sei, auf Menschen zuzugehen.
4: Ich würde jetzt zum Beispiel nicht in einem Café irgendwen ansprechen, weil da die Hürde viel zu groß ist. Ich hätte viel zu viel Sorge, dass die Leute irgendwie denken, was möchte die denn jetzt von mir? Und dann ist es irgendwie hier viel angenehmer, weil der Rahmen ja einfach hier dafür gegeben ist.
1: Wichtig sind für ein erfülltes soziales Leben nämlich nicht nur das Geplänkel beim Bäcker oder die zwei gewechselten Worte an der Supermarktkasse. Vor allem lange und tiefgehende Gespräche sind den TeilnehmerInnen wichtig. Laut Pese, einer der VeranstalterInnen des Spazierclubs, geht dieser Wunsch auch oft in Erfüllung.
5: Viele Grüppchen finden sich danach und ziehen noch weiter. Letztens Erfahrungswerte gehört, wo Menschen irgendwie noch 6 Stunden unterwegs waren nach dem Spazierclub.
1: Allerdings schlägt den Spazierclubs nicht nur Begeisterung entgegen. Auf Social Media gibt es Kommentare, die sich über Menschen lustig machen, die solche Institutionen brauchen, um Kontakte zu knüpfen. Pese findet solche Kommentare unnötig. Für ihn überwiegen die positiven Erfahrungen.
5: Wir haben Menschen, denen wir sehr, sehr viel Positives entgegenbringen können. Menschen, die uns feedbacken, ey, wir sind gerade der einzige Grund, warum sie sich auf eine neue Woche freuen oder worauf sie die ganze Woche hinarbeiten und dass wir der Space sind, der Menschen aus dem Haus holt.
1: Gemeinsam spazieren gehen und sich locker unterhalten. Das ist ein niedrigschwelliges Angebot, das Menschen näher zusammenbringt. Eine Veranstaltung, bei der jede Person das gleiche Ziel hat, Kontakte zu knüpfen und einen Grund zu haben, das Haus zu verlassen. Eine Idee, die das Potenzial hat, nicht nur ein kurzweiliger Trend zu sein, sondern längerfristig zu bleiben. Und wer weiß, vielleicht findet man hier einen neuen Lieblingsmenschen.
6: Das hat überhaupt nichts zu sagen, wenn man alleine hierher kommt, dass man auch alleine geht. Nee, überhaupt nicht, gar nicht.
0: Carlotta Stein war mit dabei beim Leipziger Spazierclub. Wenn ihr jetzt auch Lust auf Spazierengehen in Gesellschaft habt, morgen findet der nächste Spazierclub statt. Die kostenlose Anmeldung dazu und alle weiteren Termine findet ihr auf der Instagram-Seite des Leipziger Spazierclubs, spazierclub-leipzig. Ja, und hier geht es weiter mit ein bisschen Musik. Aus Kalifornien kommt die Band The Garden und hier ist ihr Song The Cockroach.
7: Stop!

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0: Der Politiker von Cosi Müller war das hier bei Mephisto 97.6 um 18.35 Uhr. Woran denkt ihr, wenn ihr das Wort Staatsschutz hört? An das Bundesverfassungsgericht, an die Polizei, vielleicht auch an die Stasi? Schaut man beispielsweise mal auf Wikipedia, dann ist Staatsschutz der Schutz eines bestehenden Staates vor politisch motivierten, staatsbedrohenden Aktivitäten. Meistens der Schutz vor Terrorismus, egal ob politisch oder religiös. Dieser Schutz sollte von der Polizei oder von Ordnungsbehörden ausgehen. Aber was ist, wenn die Polizei und die Behörden selbst schon unterwandert wurden? Darum geht es im neuen deutschen Kinofilm, und wie sollte er anders heißen, Staatsschutz. Mein Kollege Colin Schröder war für uns im Kino und ist nun bei mir im Studio. Hallo Colin.
1: Hallo Julia.
0: Colin, das große Überthema ist also Staatsschutz. Das ist ja erstmal recht vage. Worum geht es denn genau in dem Film?
1: Also der Film wird aus der Perspektive der Jugendstaatsanwältin Seo Kim erzählt. Zu Beginn sieht man sie in einem Drogenprozess, der erstmal noch gar keinen politischen Hintergrund hat. Der Täter trägt aber während des Prozesses Kleidung mit Nazi-Symbolik, wogegen sich Seo stark ausspricht. Das wird dann schon vom Richter so ein bisschen runtergespielt. Und nach dem Prozess findet ein Anschlag auf Seo statt, bei dem ein Brandsatz auf sie geworfen wird und sie danach rassistisch angefeindet wird.
2: Die Mittäter Röders, mindestens zwei, wie wir noch belegen werden, wurden nicht ermittelt. Es bestand und besteht Verdunklungsgefahr.
3: Röder und seine Freunde machen das nicht zum ersten Mal.
1: Ja, und sie ist überzeugt, das muss zusammenhängen mit dem Drogenprozess, in dem ich aktiv war. Und im Film geht es dann hauptsächlich um diesen Gerichtsprozess bezüglich dieses Anschlags.
0: Und das Gericht ist bereits von Nazis unterwandert?
1: Das wirkt zu Beginn noch nicht so. Dennoch scheint die Bedrohung für Seo jederzeit präsent zu sein. Sie kämpft ja gegen die Nazis im Gericht, merkt aber auch schnell, die Neonazis spielen nicht nach diesen Regeln und bedrohen ihr Umfeld auch im Alltag. Und dann fällt ihr auf, dass sie sich eventuell doch nicht auf das System, für das sie arbeitet, verlassen kann und ihre Kollegen vielleicht gar nicht auf ihrer Seite stehen.
4: Ich will mit ihren Methoden nichts zu tun.
3: Sagen Sie das auch, wenn wir einen rechtsextremen als Behördenleiter haben?
0: Spielt der Film denn die ganze Zeit im Gerichtssaal?
1: Tatsächlich nicht. Wie gesagt, gibt es auch immer wieder Szenen aus Seos Privatleben und was dieser Prozess und die Anfeindungen mit ihr und ihren Freunden und ihrer Familie macht. Sie beginnt auch selbst zu ermitteln und merkt, hier geht es um noch viel mehr als nur mich. Einerseits steht ihr Fall im Zusammenhang mit anderen Taten gegenüber marginalisierten Gruppen, die nie so richtig aufgearbeitet wurden.
3: Sprechen Sie mit mir.
5: Wegen der Staatsanwältin bringe ich unser Leben nicht in Gefahr.
1: Ja, und Seo sieht hier die Chance, nicht nur für ihren Prozess Gerechtigkeit zu bekommen, sondern auch für den Menschen, die vorher nicht geholfen wurde.
0: Die Vorstellung, dass rechtsextreme Ämter in den Gerichten beziehen und auch eben die Prozesse sabotieren, die finde ich persönlich ja ziemlich gruselig.
1: Ja, und tatsächlich im Film nicht nur im Gericht, sondern auch in der Polizei. Es gibt im Film eine sehr bedrückende und auch ja, sehr eindrückliche Szene, in der Seo mit rechtsextremen Polizisten konfrontiert wird. Und man muss ja sagen, das ist keine Fiktion. Laut einer Abfrage des Innenministeriums aus dem letzten Jahr sind knapp 200 Polizisten in Deutschland unter Extremismusverdacht. Und wir wissen natürlich nicht, wie groß da die Dunkelziffer aussieht. Gerade deswegen empfand ich den Film als sehr eindringlich und aber auch sehr bedrückend beim Schauen. Vor allem in einer Zeit, wo eine gesichert rechtsextreme Partei wie die AfD kurz davor steht, eventuell im Bundesland regieren zu können.
0: Würdest du sagen, dass sich der Film auch gerade wegen seiner Aktualität lohnt?
1: Also Staatsschutz ist, wie gesagt, ein sehr bedrückender, aber vor allem auch ein extrem wichtiger Film. Ich hätte ihn natürlich noch viel mehr kritisieren können. Der Film geht manchmal schon sehr in Klischees rein. Da hat Seo dann zum Beispiel so eine Verschwörungswand und ist generell wenig subtil. Ja, aber Nazis sind halt auch nicht subtil und deshalb möchte ich eine klare Empfehlung für den Film aussprechen. Nicht nur, weil das Thema wichtig ist, sondern weil Staatsschutz definitiv auch ein wirklich kompetent inszenierter, guter deutscher Film ist.
0: Sagt Colin Schröder über Staatsschutz. Wenn ihr euch den Film nun auch anschauen wollt, könnt ihr ihn zum Beispiel morgen um 18.15 Uhr in den Passage-Kinos sehen. Hier geht es jetzt weiter mit ein bisschen Musik und zwar mit dem Song Countryside von Blood Orange.

0: Nasenbrecher von Leftovers und alles, was von dieser Sendung jetzt noch Leftover sind unsere Veranstaltungstipps.
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0: Besagte Veranstaltungstipps hat heute meine Kollegin Amelie Gottschalk für mich. Hallo.
3: Hi, Julia.
0: Dann schieß mal los. Du hast bestimmt drei fantastische Tipps für dieses Wochenende für mich.
3: Natürlich. Wir haben heute ein bisschen was zum Raten für dich. Ich habe
0: dir
3: mal einen Sound mitgebracht.
0: Ja. Das war's nicht. Egal. Wir machen's so.

0: Was denkst du, was haben wir gerade gehört? Was sagst du?
1: Ich sag Skateboard.
0: Das ist sehr, sehr gut geraten. Wir haben ein Skateboard gehört und damit hat nämlich auch mein Tipp was zu tun. Vielleicht habt ihr es schon gesehen, in der Stadt sind überall Plakate. Es ist am Wochenende jetzt die Skateboardmeisterschaft in Leipzig. Die ist jetzt, hat jetzt Donnerstag,
1: ja, bestimmt.
0: Die hat jetzt Donnerstag schon angefangen und geht noch bis Sonntag.
1: Ja, ich bin nicht gut auf dem Skateboard. Also es ist wahrscheinlich eher, wenn du sagst Skateboardmeisterschaft, eher mehr so zum Angucken.
0: Genau.
1: Also für Leute, die es können.
0: Ja, für Leute, die es können, definitiv. Also es ist zum Angucken kostenlos. Die Wettkampftage sind am 5. und 6., also am Samstag und Sonntag. Man kann aber auch mitmachen. Da muss man sich aber vorher schon qualifiziert haben für.
1: Okay, also quasi jetzt nur noch am Wochenende für zum Zugucken. Oder kann man sich noch so last minute irgendwie.
0: Ich denke eher nicht. Okay. Müsste man noch mal rausfinden.
1: Ja,
0: ich glaube
1: doch.
0: Aber, das ist jetzt durch.
1: Ich glaube bei einer, was ist Meisterschaft. Ich glaube, da macht es auch vor allem Spaß, den Leuten zuzuhören, die das wirklich richtig gut können.
0: Ich denke auch.
1: Okay, du hast doch bestimmt noch einen zweiten Tipp für mich.
0: Ja.
1: Kann ich noch was raten?
0: Jetzt erstmal nicht. Der zweite Tipp, da haben wir erstmal ein bisschen Hochkultur noch, nämlich die Oper Leipzig hat Tag der offenen Tür am Samstag. Und das ist von 12 bis 18 Uhr und der Eintritt ist frei.
1: Und dann kann man hinter die Kulissen gucken quasi.
0: Genau, da kann man sich ganz coole Sachen angucken. Es gibt Technikshows und auch Tanztraining, was man mitmachen kann.
1: Aha.
0: Außerdem natürlich auch Führung hinter die Kulissen, wie du gerade schon gesagt hast. Und ich denke, das ist ganz cool. Man kann da mitmachen beim Leipziger Ballett zum Beispiel auch.
1: Ja, bestimmt. Also ich kann jetzt kein Ballett, aber das kann man doch bestimmt irgendwie so ein bisschen schnupperkursmäßig lernen.
0: Das ist einmal 13:30 und einmal 15 Uhr, das heißt Training plus. Und da ist das Ballett dann anwesend und man kann einfach mal ein bisschen mitmachen.
1: Und vorbeischauen. Cool, cool. Okay, angenommen, ich habe zwei linke Füße. Hast du noch einen dritten Tipp für mich?
0: Habe ich. Ich finde, das passt irgendwie sogar ein bisschen. Ist eine komische Verbindung gerade. Aber da habe ich noch mal was zum Raten für dich.
1: Oh ja,

0: Wenn ich jetzt raten müsste, würde ich sagen, ich habe den falschen Einspieler abgespielt und es war nochmal Skateboard,
1: das
0: oder?
1: Das ist richtig, das war nicht der Einspieler.
0: Gut, dann, wer abrutscht, darf nochmal, nehme ich an.
1: Ja, wow. Passt.
0: Ja. Ja, ich fühle mich jetzt fühle ich mich selber wie ein bisschen wie ein Clown. Wobei ich zuerst an dieses angemalte Zebra denken musste aus Madagaskar 3.
1: Ja, aber dass du dich fühlst wie ein Clown, passt gut. Vielleicht kannst du mal vorbeigucken.
0: Mal schauen.
1: Das ist nämlich am Freitag, also heute, jetzt noch bis 21 Uhr, heute bis 21 Uhr ist noch die internationale Clown-Ausstellung in Leipzig. Das ist aber auch dieses Wochenende noch und nächstes dann auch nochmal. Und da kann man sich ganz lustig angezogene Menschen angucken, aber auch Kunst und Performance und Film.
0: Aha, genau, also für Clown-Fans und nichts für Clown... Nee, Clown-Gegner ist das falsche Wort. Aber es gibt ja auch... Ich habe mir sagen lassen, es gibt auch Leute, die unfassbar Angst vor Clowns haben.
1: Ich habe unfassbar Angst vor Clowns.
0: Ja, also dann vielleicht ist nicht. Vielleicht hast du... Also wenn du sagst, dieses Wochenende und nächstes Wochenende... Wenn ich Clown-Fan bin, wo soll ich unbedingt hin? Wo ist das? Und wenn ich Clown-Gegner bin, was soll ich meiden?
1: Das ist im Atelier Naund in der Zweindorfer Straße. Und ich werde es eher meiden. Andere Leute können gerne hingehen. Ist bestimmt auch interessant.
0: Ja, nach dem Ratespiel, was ja so semi-funktioniert hat, fühle ich mich wie ein Clown. Vielleicht schaue ich mal vorbei, vielleicht kann ich mich ein bisschen unter die Leute mischen.
1: Ja, kannst dich auch gleich anziehen als Clown, dann kriegst du einen kostenlosen Shot.
0: Oh, cool. Kostenlos bin ich dabei. Absolut. Dann würde ich sagen, waren das drei.

0: 3 fantastische Tipps von dir, Amelie, für ein ganz fantastisches Wochenende. Ich danke dir.
1: Gerne.
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0: Kleiner Mann von 6,90 Euro war das hier im Kultstatus und damit neigt sich eine Stunde Sendung auch wieder dem Ende zu. Sprich, ich möchte nochmal ganz kurz Danke sagen, weil während ich euch hier eine Stunde entertained habe vom Mikrofon, wäre die ganze Sendung natürlich nicht möglich gewesen, ohne dass Leute hinter den Kulissen ganz, ganz viel Arbeit da reingesteckt haben. Nämlich Paula Cespedes und Colin Schröder, die waren nämlich für die Sendung redaktionell verantwortlich und auch die Musik, die kam auch von Paula Cespedes. Vielen lieben Dank dafür. Ja, mein Name ist Julia Heidecke. Wie gesagt, ich habe euch hier unterhalten. Jetzt gibt es hier noch ein bisschen Musik und um 19 Uhr schauen wir uns nochmal an, was heute so wichtig war in Leipzig. Und dann geht's weiter mit dem Mephisto 97.6 Programm am Montag mit unserer Wissenschaftssendung.
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0: Hey Sie, hey Sie! Haben Sie vielleicht eine Minute? Nehmen Sie doch mal eben kurz die Kopfhörer raus. Es geht hier um die Zukunft unseres Landes. Auch Ihre Zukunft. Dankeschön. So, super, danke. Sagen Sie mal, machen Sie sich auch manchmal Gedanken um die Überfremdung? Überfremdung, sagt Ihnen das was?
1: Ja.
0: Das kann ich gut verstehen. Haben Sie sich schon mal überlegt, wen Sie am Sonntag wählen wollen?
1: Ich weiß nicht so genau. Wahrscheinlich, also ich wollte nicht hingehen.
0: Das kann ich sehr gut verstehen. Viele sind verunsichert. Wir stehen ja hier für die AfD, oh, das sehen Sie ja hier. Und ich würde Ihnen gern mal unser Parteiprogramm vorstellen. Wissen Sie, die AfD ist die einzige Partei, die sich wirklich für die Bürger interessiert. Für das, was genau jetzt ganz akut vielen Sorgen bereitet. Sie wissen schon, dass die etablierten Parteien nicht mal darüber nachdenken, eine ernstzunehmende Obergrenze für Migration zu schaffen. Wir werden hier auf kurz oder lang überrollt. Denn glauben Sie vielleicht, die anderen europäischen Länder lassen sich noch länger von diesen Wirtschaftsflüchtlingen ausnutzen? Ja, sicher nicht. Ja, und wo gehen die dann alle hin?
2: Tio, lass mal. Hey du, hör mal. Hier so einfach auf der Straße, das ist alles ganz schön verwirrend, oder? Ich hab da so eine kleine Diskussionsrunde geplant, morgen Abend. Ganz unverbindlich. Da kommst du dann vielleicht auch mal zu Wort.
1: Ja, danke. Vielleicht komme ich mal vorbei.
2: Die Gruppe heißt Junge Verantwortung. Kannst es ja mal googeln. Magst du mir deine Telefonnummer geben?
1: Moment, ich schau mal nach.
2: Ach, kannst du die auch nicht auswendig? Ich dachte, ich wäre der Einzige.
1: Ich werde nicht so oft danach gefragt.
3: Es geht ja auch häufig darum, gerade zum Beispiel als Jugendlicher, dass man sich auch ja natürlich irgendwie so Gruppen sucht, ne, die einen großen Zusammenhalt haben. Und dazu braucht es halt oft auch ein Thema. Und ich denke, dass auch ganz viele in so eine Fremdenfeindlichkeit reinkommen, weil sie eben in so einen Gruppen so ein soziales Miteinander entdecken.
2: Hallo?
4: Ich bin's, Marie.
2: Ah, komm hoch.
4: Daniel, lange nicht gesehen.
2: Hey, komm rein. Willst du Kamille oder Earl Grey?
4: Auch mir egal. Such du was aus.
2: Daniel, ich hau dann wieder ab, ne? Danke nochmal. Und vergiss nicht, heute Abend ist Wahlkampftreffen. Ciao.
1: Ja, ciao.
4: Wer war das denn? Hast du jetzt einen Mitbewohner?
1: Nein, das war ein Freund von mir.
4: Ein Freund? Entschuldige, wenn ich so direkt frage, aber wie kommt das denn?
1: Was? Darf ich keine neuen Leute kennenlernen?
4: Doch, sicher. Aber du bist schon noch der Daniel, den ich kenne, oder? Oder hat man dich entführt und durch einen Roboter ersetzt? Seit wann hast du denn Lust auf neue Freunde?
1: Du bist gemein, Marie. Ich habe ihn in so einer Gruppe kennengelernt, wo ich jetzt manchmal hingehe. Junge Verantwortung nennt sie sich. Und jetzt hängt er halt manchmal hier rum. Und gerade braucht er meinen Computer für irgendwas für die Gruppe.
4: Junge, was?
1: Das ist sowas wie eine Diskussionsgruppe. Wird, glaube ich, irgendwie von der AfD finanziert.
4: Was?
1: Aber das ist ganz unpolitisch, ehrlich. Also schon politisch irgendwie, aber...
4: Gehört dem AfD-Typen dann vielleicht auch die Lonsdale-Jacke da im Flur? Ich habe mich schon gefragt, wo die denn...
1: Nein. Technisch gesehen ist das meine. Aber er hat sie mir geschenkt.
4: Was? Sag mal, bist du jetzt Nazi geworden oder was?
1: Wie bitte? Ich bin doch kein Nazi, nur weil ich mal mit anderen Leuten rumhänge als mit dir. Ich finde auch nicht alles gut, was die so sagen, aber...
4: Aber die sind nett zu dir und geben dir manchmal ein Bier aus, oder wie? Ernsthaft?
1: Nein, aber die haben schon auch irgendwie recht. Macht dir das alles mit den Flüchtlingen denn keine Angst? Wenn die hierher kommen, wer soll denn das einschätzen können, was dann mit uns passiert? Die sind anders. Die haben eine andere Kultur und einige wollten bestimmt ihren Krieg auf unserem Boden.
4: Was?
1: Naja, jedenfalls, ich verstehe nicht, wie man da keine Angst vor haben kann.
4: Mhm. Ja, was soll mir denn da Angst machen? Was ist denn das für ein Propagandascheiß? Glaub doch nicht alles, was sie da erzählen.
1: Ich habe sowas schon vorher oft gedacht. Es verändert sich so viel, das kann doch nicht gut gehen. Ich verstehe nicht viel von Politik. Das interessiert mich auch nicht. Die reden da viel drüber und das ist mir eigentlich auch egal. Aber die machen wenigstens was. Ich habe schon lange Angst davor. Und die von der jungen Verantwortung, die verstehen das.
4: Daniel, ehrlich, du solltest da nicht mehr hingehen. Du bist ja richtig paranoid. Jetzt schau mal aus dem Fenster. Von hier aus siehst du ja ziemlich weit. Also wo sind die bösen Flüchtlinge?
1: Das ist doch jetzt Quatsch. Du verstehst das alles nicht.
4: Ja, okay, entschuldige, aber trotzdem ist das ziemlicher Blödsinn. Menschen, die fliehen müssen, die herkommen, um ihr Leben zu retten, die fangen hier ganz sicher keinen Krieg an. Denk doch mal nach.
1: Ja, schon. Da hast du recht.
4: Und was das mit der Kultur angeht, das Argument ist vollkommen absurd. Denk doch mal an, meinetwegen an den Döner, ja? Die deutsche Kultur ist sowieso ein Flickenteppich aus allen möglichen Einflüssen und der verändert sich permanent und das muss auch so sein.
1: Ja, ja, aber...
4: Ja, ist doch auch eigentlich was total Schönes, wenn wir hier ein bisschen mehr Vielfalt reinkriegen. Mann, Daniel, dafür muss doch das, was du magst, ja nicht verschwinden. Auch nicht, wenn dir das ein Verrückter erzählt, der dir dann eine hässliche Jacke
1: Boah,
4: schenkt.
1: Weißt du, Marie, dieser Verrückte lässt mich wenigstens ausreden und der versteht mich sogar besser als du. Habe ich zumindest gerade das Gefühl.
4: Ja, okay. Lass uns das Thema wechseln. Wie lief's denn eigentlich mit deinem Vorstellungsgespräch letztens?
1: Ja, so wie es immer läuft. Ich war viel zu aufgeregt.
3: Ich glaube, ein Feindbild ist was Gutes, weil, ich meine, ist jetzt ein bisschen einfach ausgedrückt, aber der Mensch braucht ja immer Erklärungen, um Zusammenhänge zu finden. Und es ist natürlich einfacher, wenn es nicht was ist, an dem ich aktiv was ändern müsste, sondern wenn ich es auf nicht veränderbare Umstände oder auf andere Leute schieben kann, weil dann bin ich ja erstmal aus der Verantwortung, sondern die gesellschaftlichen Umstände oder eben die Flüchtlinge sind dafür verantwortlich, dass es mir so schlecht geht.

0: Wieso gehen wir da nochmal hin? Ich will wirklich...
1: Kein Ärger, ja, ist klar. Das hast du jetzt ungefähr 1000 Mal gesagt. Mensch, Daniel, es wird Zeit, dass du mir ein bisschen vertraust. Wir wollen da niemanden angreifen. Nur ein bisschen reden.
0: Ich will nicht mit denen reden. Die können ja auch gar kein Deutsch.
1: Jetzt reicht's. Wir üben jetzt. Da drüben der Inder da. Oder Syrer oder ach, was weiß ich. Egal. Der ist bestimmt illegal hier. Und der ist mit dran schuld, dass du immer noch keinen Job hast. Sprich den an. Na los.
0: Was? Nein. Hey.
1: Hey, Kuhanbeter.
2: Kann ich euch helfen?
1: Jetzt du.
0: Was soll ich sagen?
1: Kann ich mal dein Visum
0: sehen?
2: Wie bitte?
1: Was? Wir mögen Leute wie dich
0: hier nicht. Geh dahin zurück, wo du herkommst.
2: Nach Erfurt oder wie?
0: Du weißt genau, was ich meine, du Schmarotzer. Wer hier leben will, muss sich anpassen. Hier hat man weiße Haut und 2 Augenbrauen.
2: Augenbrauen? Sag mal, spinnst du?
0: Ja, Augenbrauen. 2. 2 separate, du.
1: Du dreckiger Kleiner. Okay, komm, das reicht jetzt. Komm mit jetzt.
0: Spinnst du? Was sollte das?
1: War doch nur Spaß.
0: Was du zu dem gesagt hast, war absolut widerwärtig. Das ist ein Mensch. Augenbrauen oder nicht.
1: Was ich gesagt habe? Das hast du alles selbst gesagt, mein Lieber.
0: Was hab ich?
1: Denk nicht zu viel drüber nach. Ich bin nur dein Lehrer. Aber du lernst schnell. Aber was du damit machst, ist deine Sache.
0: Du kannst dich jetzt nicht einfach so aus der Verantwortung ziehen. Du warst doch auch dabei.
1: Versteh es mal. Ich bin ein Teil von dir. Du, ich, das ist alles irrelevant. Wir kommen ganz weit. Wir beide.
0: Nein, nein, nein, nein.
3: Hallo, wer ist denn da?
4: Marie, ich bin's. Was ganz Schlimmes wird passieren. Lass mich rein. Ich muss mit dir reden. Was ganz, ganz Schlimmes.
3: Was, Daniel? Was ist denn los? Naja, komm erst mal hoch.
4: Marie! Oh Gott sei Dank. Sie haben dich nicht. Ich hatte so Angst. Sie würden dich als Geisel nehmen oder so.
3: Was, Daniel? Was ist denn los?
4: Die kommen. Ich habe einen von denen angespuckt und jetzt kommen sie und holen mich.
3: Sag mal, hast du irgendwelche Drogen genommen? Wen hast du angespuckt, Daniel? Gib mir mal deine Hand.
4: Keine
3: du
4: Drogen.
3: Du zitterst ja.
4: Keine Drogen, Marie. Ich habe mich mit den Fremden angelegt.
3: Fremden? Sag mal, gehst du immer noch zu deiner komischen Nazi-Gruppe?
4: Nein, da war ich ewig nicht. Zu gefährlich.
3: Was haben die mit dir gemacht?
4: Nichts. Also doch, die sind völlig bekloppt. Reden immer von Politik. Das interessiert mich doch gar nicht. Und dann wollen die auch noch, die wollen hingehen zum Flüchtlingsheim. Da bin ich weg.
3: Ja, okay, das ist schon mal gut. Und jetzt wollen die dir wehtun, weil du ausgestiegen bist, oder was?
4: Nein, nicht die sind hinter mir her.
3: Hä?
4: Die habe ich seit Wochen nicht gesehen.
3: Na, wer verfolgt dich denn dann?
4: Na, die Ausländer.
3: Wie krass, du hast ja eine richtige Gehirnwäsche abbekommen. Diese scheiß Nazis, ich zeig die an.
4: Die haben damit nichts zu tun. Hörst du mir denn nicht zu? Ich habe furchtbare Angst, Marie. Und du kommst mir hier mit irgendwelchen Politikidioten, weißt du? Ich kann hier nicht bleiben, die folgen mir, ich muss
3: nein,
4: weg.
3: Nein, sorry, bleib hier. Ich rufe dir einen Krankenwagen oder so. Komm, jetzt geh nicht weg.
1: Daniel, vertrau mir.
4: Geh weg, es gibt dich gar nicht. Ich höre dir nicht zu. Ich bin kein Nazi. Du hast mich manipuliert.
1: Nein, bist du nicht. Und nein, hab ich nicht. Das war deine Entscheidung. Ich bin schon lange da. Ich hab dir gezeigt, wie gefährlich Fremde sind. Und du dachtest, sie können dich beschützen. Aber jetzt sind die Fremden dir auf den Fersen.
4: Nein, nein.
1: Sie sind dir auf den Fersen, Daniel. Sie sind nicht wie du. Sie kennen keine Gnade.
4: Sei ruhig, ich muss nachdenken.
1: Keine Zeit, keine Zeit. Lauf weg.
4: Sei ruhig.
1: Lauf.
4: Wohin?
1: Lauf, lauf, lauf.
5: Ich kann mir schon vorstellen, dass manche, die wirklich Fremdenhass oder fremdenfeindlich eingestellt sind, dass da vielleicht teilweise auch pathologische Sachen dahinter stecken. Aber ich denke, das sind dann wirklich Einzelfälle. Ne? Ich denke auch, dass es auch im Sinne von Wahnvorstellungen zum Beispiel man sich auch in sowas reinsteigern kann.
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5: Theorie besagt zum Beispiel, dass der Mensch ja auch in seiner ganzen Entwicklungsgeschichte her waren halt die Ressourcen früher auch immer knapp. Ne? Man musste sich halt in seiner Gruppe auch vor anderen abgrenzen oder ein gesundes Misstrauen war ja auch ganz gut, weil es ja auch der Kampf um Ressourcen war. Und das ist für mich keine Entschuldigung. Also ich finde, man kann ja auch, ich denke, dass das auch viel mit Bildung, Kultur, Religion und vielen Dingen auch zu tun hat, wie ich mit so einem Misstrauen umgehe. Also ob ich es kritisch hinterfrage, ob ich versuche auch, mich gewissen Sachen zu konfrontieren oder es auch auszuprobieren oder ob ich eben Hass entwickle oder anderen Menschen was antue, von denen ich ja nicht wirklich was weiß oder die ich vielleicht nicht mal kennengelernt habe.
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0: Meine Kollegin sprintet noch gerade fix zum Drucker.

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1: Das Märchen von Heinrich und dem Konservenland. Es war einmal in einem kleinen, weit, weit entfernten Land. Dort lebten nicht sehr viele Menschen und es gab nur wenige Dörfer und Städte. In der Hauptstadt des Landes lebte und wirkte ein König. Sein Name war Memorius. Man sah ihn nie in der Öffentlichkeit. Viele Leute behaupteten, es läge daran, dass er sehr alt und schon bettelte.

0: Den ganzen Tag über stießen die Schornsteine der Fabrik riesige, pechschwarze Rauchwolken in den Himmel. In der Nähe der Fabrik trieb sich regelmäßig ein alter, dicker Mann herum und starrte die Schornsteine an. In seinem Gesicht ein Ausdruck von Hoffnungslosigkeit. Der Name dieses Mannes war Heinrich. Er lebte ein Stück abseits der Hauptstadt in einem kleinen Haus am Rande eines großen Waldes. Es war aus Naturstein gebaut und hatte eine Eingangstür aus dunklem Holz. Sie war sehr morsch und das gesamte Haus wirkte etwas heruntergekommen. Im Inneren befanden sich ein kleines Schlafzimmer und ein etwas größeres Zimmer, das als Wohnraum und Küche diente. Im Küchenbereich stand ein kleines Vorratsschränkchen. An einer Wand des Wohnraums führte eine ausgetretene Steintreppe hinunter in einen Keller. Diesen hielt Heinrich stets verschlossen. Niemand, der ihn kannte, wusste, was sich dort befand. Wenn Heinrich mal von einem seiner Bekanntschaften Besuch bekam, verlor er nie auch nur ein Sterbenswörtchen darüber.
1: Sag mal, Heinrich, weißt du, was ich mich schon immer gefragt habe? Was ist eigentlich in diesem Keller? Geld? Eine Leiche? Dein geheimes Labor? Na komm schon, mir kannst du es doch sagen.
0: Den Schlüssel für die Kellertür trug er immer bei sich. Heinrich war unter den Leuten in der Stadt als etwas sonderbarer Zeitgenosse bekannt. Sie mochten ihn zwar und besuchten ihn auch hin und wieder, waren ihm gegenüber aber auch etwas misstrauisch eingestellt. Wie er tagsüber mit müden Augen scheinbar ziellos durch die Straßen der Stadt trottete, immer in Gedanken versunken und deshalb sehr wortkarg. Die Menschen in Konservenland waren alle nicht besonders gesund. Heinrich hatte es allerdings am schlimmsten erwischt. Er lebte schon eine Weile im Land, doch jeder wusste, er kam nicht von hier. Eigentlich war er noch gar nicht so alt. Dennoch sah er so elendig aus, als würde er jeden Tag sterben können. Graue Haut, tiefe Falten, kaputte gelbe Zähne und ein aufgeblähter Bauch. Bei jedem Schritt keuchte er laut. Die Person, die er am häufigsten sah, war sein Arzt. Heinrich ließ ihn trotz seines Zustandes nie zu Hausbesuchen kommen. Immer lief er zu ihm in die Stadt. Auch an diesem Tag war er wieder dort und ließ sich untersuchen.
2: Ihr Zustand hat sich schon wieder verschlechtert. Immer noch verstopfte Gefäße, ein sehr schwach arbeitendes Herz. Es kann eigentlich nur wieder an zu vielen Konserven liegen. Sie wissen doch, wir essen hier alle nur maximal 3 Stück pro Tag. Zu jeder Tageszeit eine. Und man sollte genau darauf achten, was für eine Art Konserve man isst. Die falschen können gefährlich sein und sie nehmen sicher zu viel zu sich. Viel zu viel. Und das wahrscheinlich schon sehr lang.
3: Quatsch. Ich ernähre mich genauso wie alle anderen. Und die sind doch auch krank. Das Problem sind die Konserven selbst. Aber wir haben hier nun einmal nichts anderes. Und auch keine große Auswahl. Dieser König richtet uns alle noch zugrunde.
2: Ja, das halte ich für sehr übertrieben. Immerhin ernährt er uns. Trotzdem habe ich über dieses Problem natürlich selbst schon öfters nachgedacht. Ich spüre auch jeden Tag, wie ich ein Stückchen schwerfälliger werde. Aber Sie können mir nicht erzählen, dass Sie nicht deutlich mehr Konserven konsumieren als die anderen. Keine meiner Patienten geht es so schlecht wie Ihnen.
3: Naja, ich mache mich dann mal wieder auf den Weg.
2: Sie müssen sich ändern!
3: Nein, alle anderen müssen das!
0: Noch langsamer und geknickter als sonst stapfte Heinrich nach Hause. Er hatte nun besonders schlechte Laune und wollte mit niemandem reden. Menschen waren ihm im Moment einfach nur zuwider. Als ihn am Rande der Stadt eine Bekannte ansprach, ignorierte er sie nur und ging, ohne ein Wort zu sagen, weiter. Zu Hause angekommen, glitt Heinrich erschöpft in einen Stuhl im Küchenbereich. Sein Magen grummelte. Er hatte Hunger. Schwerfällig stand er auf, ging zum Vorratsschränkchen, öffnete es und holte eine Konserve heraus. Es war die letzte.
3: So, mal gucken, was diesmal drin ist.
0: Auf dem Etikett war ein kleines Kinderfahrrad mit Stützrädern abgebildet. Als Heinrich die Konserve öffnete, strömten ihm intensive Gerüche entgegen. Sie wirkten auf ihn wie betäubend. Urplötzlich stiegen starke Erinnerungen an seine Kindheit in ihm auf. Er musste 4 Jahre alt gewesen sein. Seine Mutter hatte ihm ein Fahrrad geschenkt und ihm eine Überraschung versprochen, sollte er in kürzester Zeit lernen, ohne Stützräder zu fahren. Er hatte seine ersten Fahrversuche mehr als deutlich vor sich. Der Geruch von der Wiese, auf der er übte, das Gefühl vom Schlamm und Dreck, in den er stürzte, und von der Schramme.

0: Arme an seinem Knie, die Geräusche der Natur, die ihn umgaben, die Jubelrufe seiner Eltern, die ihn anfeuerten und das Quietschen der Räder, wenn er bremste. Auch die Umgebung hatte er detailliert vor Augen, als läge ein Fotoalbum vor ihm, in das er eintauchen könnte. In der Konserve befand sich, wie in allen, ein grauer, klumpiger Brei. Heinrich schlang ihn wie besessen gierig hinunter. In 0, nichts war die Konserve leer. Heinrich hatte nun ein verschmitztes Lächeln im Gesicht und starrte verträumt an die Zimmerdecke. Doch das positive Gefühl verflog schnell. Er hatte auch immer noch Hunger. Kurzerhand kramte er den Schlüssel für die Kellertür hervor, stieg die Treppe hinunter und öffnete sie. Es war nur ein kleiner Raum, aber er war bis fast unter die Decke mit Konserven gefüllt. Zwei große und ein kleiner Haufen türmten sich vor Heinrich auf. Auf den Konserven des ersten großen Haufens waren Gegenstände abgebildet. Seine Lieblingssüßigkeiten von damals, Szenen aus Filmen, die er gesehen hatte, Spielzeuge und kleine, interessant geformte Steinchen, die er auf dem Weg zur Schule gefunden hatte. Auf dem zweiten Haufen waren Gesichter auf den Etiketten zu sehen. Gesichter von Menschen, die er von früher kannte. Viele auch mehrmals, mit jeweils unterschiedlichen Gesichtsausdrücken abgebildet. Auf den Konserven des kleinen Haufens waren wilde, verschiedenfarbige Linien und Kleckse. Sie sahen aus, als hätte ein Kleinkind mit einem Pinsel wild auf den Etiketten herumgemalt. Eigentlich stand den Bewohnern des Landes nur eine kleine Anzahl an Konserven zu. Heinrich hatte jedoch vor einer Weile einen Weg gefunden, unbemerkt in die Fabrik zu gelangen. In manchen Nächten machte er sich auf in die Stadt und stahl so viele Konserven wie nur möglich. Aber nicht so viele, dass ihr Fehlen bemerkbar wurde. In der Fabrik lagerten sie ebenfalls bis unter die Decke.
1: Gut. Zwei von Haufen 1, zwei von Haufen 2 und ob ich diesmal auch von Haufen 3 welche nehme? Ich weiß nicht. Doch, eine nehme ich. Heute muss das sein.
0: Den ganzen Abend stopfte Heinrich den grauen Brei in sich hinein. Er verlor sich komplett in Gedanken an seine früheren Besitztümer, an die Menschen von früher und die Erlebnisse, die er mit ihnen geteilt hatte. Er war überglücklich. Bis zu dem Moment, in dem er die fünfte Konserve öffnete. Sie enthielt keine Erlebnisse aus seiner Kindheit, sondern seine damaligen Gedanken. Gedanken, die er nie ausgesprochen, sondern für sich behalten hatte. Erwartungen, Hoffnungen, Ängste, Konflikte. Nachdem auch diese letzte Konserve leer war, wurde Heinrich wieder traurig. Nachdenklich legte er sich in sein Bett und schlief schnell ein. Am nächsten Morgen wachte er mit schmerzenden Gliedern auf. Er versuchte sich aufzurichten, aber es gelang ihm nicht. Er war wie gelähmt. Verzweifelt schrie er um Hilfe, in der Hoffnung, es würden zufällig ein paar Leute vorbeikommen. So selten geschah das nämlich gar nicht. Dieses Mal dauerte es aber mehrere Stunden, bis zwei Leute ihn hörten. Es waren zwei seiner vielen entfernten Bekanntschaften. Gemeinsam brachen sie die alte Haustür auf und halfen Heinrich hoch. Langsam konnte er sich wieder bewegen.
2: Mensch, Heinrich, was machst du nur? Siehst du jetzt endlich ein, dass es dir nicht gut geht, oder willst du dich weiter dagegen wehren?
3: Da hinten brennt ja Licht.
4: Sag mal, Heinrich, deine Kellertür steht ja halb offen. Und der Schlüssel steckt noch.
1: Oh, verdammt, die Tür. Nein, bitte nicht reingehen.
4: Oh Gott, was ist denn das?
0: Kurze Zeit später standen alle drei im Keller. Heinrich sah beschämt auf den Boden, die anderen beiden mit offenen Mündern auf die Konservenberge.
2: Ich glaube es nicht. Wo hast du die denn her? Und wie viele davon nimmst du am Tag zu dir?
1: Schiebt ihr euch nicht? Was mischt ihr euch so in meine Angelegenheiten ein? Wer hat denn überhaupt das Recht, uns zu sagen, wie viel wir davon haben dürfen? Also, naja, die sind aus der Fabrik geklaut. Es gibt da eine Stelle, an der die Wände etwas durchgerostet sind. Da habe ich einen kleinen Eingang reingeschlagen. Die Fabrik ist so groß, da fällt das gar nicht auf. Und ich esse unterschiedlich viel davon. Aber täglich so ungefähr 10.
3: Du weißt, wer ins Konservenland geht, kann nicht so verschwenderisch mit dieser Nahrung umgehen. Das macht einen krank. Was würde König Memorius dazu sagen?
1: Ha, habt ihr den eigentlich irgendwann schon einmal gesehen? Ich zumindest nicht. Selbst als ich in die Fabrik eingebrochen bin, war nie jemand da. Ja, er soll sehr alt sein. Aber wo lebt er denn? Außerdem seid ihr auch krank. Nicht so sehr wie ich, aber auch. Diese Konserven sind eigentlich schlecht für uns alle. Vor allem, weil man sie auch immer nur alleine zu sich nimmt.
2: Und was sollen wir deiner Meinung nach machen? Wir haben in diesem Land nun einmal nichts anderes als diese Konserven. Und warum sollten wir sie denn auch zusammen essen? Sollen wir uns in großer Runde mit diesem Brei an einem Tisch setzen? Ich muss den anderen nun wirklich nicht dabei zusehen, wie sie das Zeug darunter schlingen.
1: Nein, in diesem Land funktioniert das nicht. Ich bin hierher gekommen, weil es mir daheim nicht mehr gefallen hat. Dort muss ich mich immer auf neue Situationen einstellen, auf die Zukunft. Alles wurde mir früher oder später entrissen und ich konnte es nicht kontrollieren. Die Berichte vom Konservenland klangen so herrlich, so verlockend. Hier wollte ich einfach ganz nah bei meiner unbeschwerten Kindheit sein. Ich lebe mittlerweile so lange hier, aber es hat mir nur Kummer bereitet. Jetzt, wo jemand von meinen Diebstählen erfahren hat, werden bald alle davon wissen. Und mir werden die Konserven sicher weggenommen. Mit nur ein paar wenigen halte ich es einfach nicht aus. Ich muss dahin zurück, wo ich herkomme. Raus aus dieser trostlosen Hütte. Und ihr solltet das genauso tun.
0: Am nächsten Tag verließ Heinrich das Konservenland. Keiner seiner Bekannten folgte ihm. Zurück in seine Heimat erholte er sich mit der Zeit. Er schaute wieder nach vorn, statt zurück. Nach einer Weile gewöhnte er sich auch wieder an normale Nahrung. Sie schmeckte nicht so intensiv wie die Konserven, aber dafür fühlte sich danach auch nicht alles so trostlos an. So lebte er glücklich bis an sein Lebensende.
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1: Und es fiel ein großer Stern vom Himmel, der brannte wie eine Fackel und fiel auf den dritten Teil der Wasserströme und über die Wasserbrunnen. Und der Name des Sterns heißt Wermut. Die Offenbarung, Kapitel 8, Vers 10 und 11.
2: Die Konsequenzlosigkeit des Seins. Es war, als ich etwa 14 war. Da habe ich es verstanden. Mein Hamster Lord Backe war gerade gestorben und wir hatten ihn im Garten beerdigt. Das war jetzt nichts Besonderes. Er war schon alt und ich war zwar traurig, aber ich kam zurecht. In den Tagen darauf habe ich das Grab sogar regelmäßig besucht. Ich weiß gar nicht mehr, warum ich das damals gemacht habe. Ich schätze, es hat sich einfach richtig angefühlt. Aber schon nach einer Woche bin ich nicht mehr hingegangen. Ich habe mich deswegen für einen schlechten Menschen gehalten. Für eine Weile. Irgendwann hat auch dieses Gefühl aufgehört und es war wieder alles wie vorher. Ich hatte sogar einen neuen Hamster. Da wurde es mir eines Tages plötzlich klar. Das Leben hat kein Ziel. Wir gehen nirgendwo hin. Wenn wir sterben, werden ein paar Leute eine Weile traurig sein und das war's dann. Dann wird man vergessen. Früher oder später wird dann auch alles, was man je geschaffen hat, vergessen und egal sein. Das klingt erstmal total unfair, aber das ist es nicht. Das passiert nämlich allen. Und früher oder später wird es unserem ganzen Planeten so ergehen. Der Dichter Percy B. Shelley fand dafür folgende Allegorie. Ein Reisender findet in einer Wüste die Überreste einer mächtigen Statue. Nur die Füße und der Kopf sind noch erhalten. Auf dem Sockel steht folgende Inschrift. Mein Name ist Ozymandias, aller Könige König. Seht meine Werke, Mächtige, und er bebt. Doch da ist nichts weiter. Nur endlose Dünen. Deshalb ist es sinnlos, nach irgendetwas zu streben, zu lernen oder irgendwelche Prinzipien und Werte hochzuhalten. All das verglüht früher oder später gemeinsam mit allen Tragödien und Katastrophen im Feuer des Gewesenseins. Und nicht einmal Könige oder Götter können sich dem entziehen.
3: Wow, Tim, schalt mal den Gang runter, echt. Deine Einstellung würde ja selbst Mickey Mouse depressiv machen.
4: Ja, wenn es wirklich wahr wäre, dann hätte ja das Leben keinen Sinn.
2: Und ist das nicht absolut furchterregend?
3: Tja, jedenfalls ist das als Beitrag für das Sommerfest viel zu finster. Denk dir was anderes aus.
2: Okay.
5: Hey, ich fand das toll. Angsteinflößend, aber auch so wundervoll endgültig und befreiend. Die Konsequenzlosigkeit des Seins. Faszinierend.
2: Danke, Danny.
5: Mach dir nichts draus. Diese Normies kapieren das einfach nicht.
2: Das werden sie. Irgendwann wird der Tag kommen, an dem das jeden Menschen auf der Welt klar wird. Ganz einfach deswegen, weil es ihr letzter ist.
6: Es folgt eine Ansprache des Bundespräsidenten.
7: Meine lieben Mitbürgerinnen und Mitbürger, heute wende ich mich mit schwerem Herzen an Sie. In tiefem Bedauern muss ich Ihnen mitteilen, dass alle Bemühungen, den eintreffenden Asteroiden 2017 WM421 zu zerstören, endgültig gescheitert sind. Bis vor wenigen Stunden arbeiteten die Kräfte der NASA und ESA vereint an der Abwendung der bevorstehenden Tragödie. Leider ohne Erfolg. Der Einschlag soll morgen früh am 31. Oktober 2017 um 3.16 Uhr mitteleuropäischer Zeit erfolgen. Laut den Berechnungen der ESA wird der Asteroid über dem Toten Meer niedergehen, was innerhalb der folgenden Stunden die Vernichtung sämtlichen Lebens auf der Erde zur Folge haben wird. Mir bleibt an dieser Stelle nur noch Ihnen zu raten, Ihre letzten Momente mit Ihrer Familie zu verbringen. Leben Sie wohl. Und möge Gott Sie schützen.
8: Ist
3: das echt der gleiche Piet, der in der Schule immer wieder ermahnt wurde, weil er zu leise geredet hat?
8: Ja, sieht ganz so aus.
3: Ich weiß nur, wie der sich mal einen Stift von mir leihen wollte. Der hat mir nicht mal in die Augen sehen können.
8: Oh, lass mich raten. Plötzlich findest du den kleinen Creep heiß.
3: Also, irgendwie, ja. Aber du, was ist denn los mit dir, Dana? Du hast kaum was getrunken. Du bist doch sonst immer so happy. Hab mal ein bisschen Spaß, bevor alles den Bach runtergeht.
8: Mir ist nicht danach.
3: Was? Wieso denn nicht? Hey, Pete!
9: Hey, Girls! Was macht ihr so?
3: Ach, nicht viel, Fremder. Nur eine höllisch gute Zeit haben. Und du?
9: Mach das Beste draus, wie immer. Und was habt ihr zwei Girls den Rest des Abends noch vor?
3: Also, ich habe nur noch ein paar Stunden, um den Mama der Träume zu finden. Kannst du mir vielleicht helfen, Pete?
9: echt? Klar.
3: Na, geht doch. Komm, ich will tanzen gehen. Kommst du, Dana? Mich? Okay, dann haben wir mehr Zeit für uns, du große dicker Bär, du.
9: Also, Ina, weißt du was?
3: Was?
9: Ich glaube, ich will den Rest meines Lebens mit dir verbringen.
5: Ich war nie wie die anderen aus meiner Klasse. Ich war immer schon eine Außenseiterin, aber das hat mich nie gestört. Meine Mitschüler haben mich immer misstrauisch beäugt, weil ich alles hinterfragt habe. Da war eben diese Leere in mir und damit verbunden der Verdacht, dass mir eine wichtige Erkenntnis in Bezug auf die Welt fehlen würde. Ich las deswegen sehr viele Bücher über den Sinn des Lebens. Doch die einzigen, die konkrete Antworten zu liefern schienen, waren mit irgendeiner Religion verbunden. Die Religion ist der Seufzer der bedrängten Kreatur, das Gemüt einer herzlosen Welt, wie sie der Geist geistloser Zustände ist. Sie ist das Opium des Volks. Karl Marx hat das gesagt. Somit war das auch keine Antwort auf all die Fragen in meinem Kopf, aber genauso wenig war es der Kommunismus. Dann kam irgendwann Tim in unsere Klasse. Tim. Mit seiner radikalen Theorie der Konsequenzlosigkeit des Seins. Er hatte schwierige Eltern und deshalb war er etwas seltsam. Aber plötzlich schien alles so offensichtlich. Es gab keinen Sinn, den man finden konnte. Da waren nur Leere und Vergessen. Bedeutung war lediglich eine perspektivische Illusion, die der Unwichtigkeit der menschlichen Existenz geschuldet war. Doch irgendwie beruhigte mich das damals. Und Tim und ich wurden unzertrennlich. Für eine Weile. Aber Dinge enden. Ich entschied mich, etwas aus meinem Leben zu machen. Ich wollte nicht einfach dem Vergessen anheimfallen. Ich wollte leben. Es scheint nun wie ein grausamer Scherz des Schicksals, dass nun, 2 Jahre später, all das egal sein würde. Ein Stern fällt vom Himmel und sein Name ist Wermut. Die einen verkriechen sich in ihren Häusern, die anderen feiern. Und ich? Ich laufe frustriert über meine oberflächlichen Freunde durch die Straßen.
8: Hey! Scheiße, wer war das?
10: Hier oben.
8: Du?
10: Sieht so aus.
8: Was machst du da?
10: Warten.
8: Worauf?
10: Soll das ein Witz sein?
8: Ich habe keine Zeit für sowas.
10: Oh ja, ich bin sicher, du hast noch sehr viel vor. Nun komm schon hoch.
5: Wir reden nicht mehr miteinander, Tim.
2: Und doch bist du hier. Sei mir willkommen auf meinem Dach, Danny.
5: Soweit ich mich erinnere, ist das hier nicht dein Dach. Und du sollst mich nicht mehr Danny nennen.
2: Tja, ist jetzt auch egal.
5: Also, worauf wartest du?
2: Es gibt nur noch eine Sache, auf die man wirklich warten kann, oder? Fragst du dich auch, wie es aussehen wird? Wir werden den Einschlag von hier aus noch nicht mal beobachten können. Irgendwann kommt dann einfach die große Feuerwalze und fegt die Welt kahl.
5: Du erfreust dich daran, oder?
2: Ich gebe zu, ich empfinde eine gewisse Genugtuung.
5: Ach, was hätte ich von dir auch erwarten sollen? Die Welt geht unter und Tim Nieberg feiert. Das war irgendwie klar.
2: Ich sehe, du verurteilst mich immer noch. Willst du was trinken?
5: Den ganzen Tag fragen mich Leute schon, ob ich was trinken will.
2: Und?
5: Ist es so schwer zu glauben, dass ich das Ende der Welt nüchtern erleben will?
2: Bei dir? Ja. Du hast die Welt gesehen, wie sie ist?
5: Nein. Du hast die Welt gesehen, wie sie ist. Ich dachte nur, mir würden deine überdrehten Schlussfolgerungen gefallen.
2: War das so?
5: Die Ausflucht, dass einfach nichts einen Sinn hat, war vielleicht etwas, mit dem ich mich damals zufrieden gegeben habe. Nihilismus als Sprenger aller Ketten und Antwort auf all die großen Fragen.
2: Und ich habe recht behalten, oder?
5: Toll. Aber letztendlich war das doch alles auch nur ein weiterer Haufen ideologischen Durchfalls und du ein pseudo-intellektueller Blender ohne richtige Antworten. Ich habe mich dazu entschlossen, etwas aus meinem Leben zu machen. Ich wollte eine Zukunft. Eine Familie.
2: Hat ja toll geklappt.
5: Oh, nur weil die Welt untergeht, heißt das nicht, dass du recht hast.
2: Du hast dich nicht verändert. Stets auf der Suche nach Antworten, hm? Da draußen ist nichts, Dana. Nur Chaos.
5: Was ist so schlimm an Hoffnung?
2: Hoffnung. Die phantasmagorische Wohlfühldroge der naiveren Geister. Das perfekte Mittel zur Selbstberuhigung und Wegbereiter der totalen Stagnation.
5: Nichts sollte je ohne Hoffnung sein. Das Leben selbst ist Hoffnung.
2: Oscar Wilde.
5: Du sagst immer, Hoffnung würde nichts bringen und alles aufhalten. Ohne Hoffnung wäre die Menschheit schon längst zugrunde gegangen.
2: Hoffnung ist ein Werkzeug. Etwas, das du benutzt, um deine Ängste zu hemmen. Hoffnung ist etwas, das dich trotzdem schneller gehen lässt, obwohl dein Parkschein längst abgelaufen und der Strafzettel wahrscheinlich schon unter dem Scheibenwischer klemmt. Du läufst dennoch und in deiner Magengrube ziehen sich die Muskeln zusammen, denn vielleicht, nur vielleicht, lässt sich die Politesse an diesem Tag mehr Zeit. Das ist Hoffnung. Dafür ist sie gut. Projizierst du sie aber auf etwas Unausweichliches wie das Ende der Welt, kannst du nur enttäuscht werden. Und außerdem war Waldchrist. Das zählt also nicht.
5: Aber kein Konformist. Und man muss ja nicht religiös sein, um Hoffnung zu haben. Das ist ja das Schöne daran. Man kann immer hoffen. Du nennst es vielleicht naiv, aber die Auswirkungen sind nicht von der Hand zu weisen.
2: Ja. Hoffnung war der Grund, warum du mich verlassen hast.
5: Das sagt mehr über dich als über mich.
2: Hey! Jetzt tu nicht so, als wäre ich der alleinige Architekt deiner Weltsicht gewesen, ja? Dies ist das Land der Toten. Das Kakteenland. Hier sind steinerne Bilder aufgerichtet. Hier empfangen sie Opfer aus eines toten Hand unterm Zittern eines Sterns, der verblasst. Das ist T.S. Eliot. Den hast du mir gezeigt. Wir sind ein Unfall, Danny. Die Menschheit ist das Produkt eines gigantischen kosmischen Zufalls. Eigentlich sollte es uns gar nicht geben. Wir surfen auf einem mikroskopischen Gesteinsbrocken um einen winzigen Feuerball durch das schwarze Nichts. Und sowohl der Feuerball als auch der Gesteinsbrocken als auch wir sind zur Vergessenheit verdammt.
5: Und was ist da die Konsequenz, ha? Du bist immer so beschäftigt, mit deinen vernichtenden Logikthesen alles niederzuwalzen, was das Leben schön macht. Du tust immer so, als würden wir nicht das Beste daraus machen. Wir machen uns die Welt doch schon so schön, wie wir können.
2: Das ändert aber nichts an den Tatsachen. Wir sind wie ein Todkranker, dem man es versucht, doch so schön wie möglich zu machen.
5: Ja, vielleicht. Und? Sollen wir uns hinlegen und sterben? Sollen wir einfach alle Träume aufgeben und unsere Hoffnungen begraben?
2: Was willst du denn von mir hören, hä? Ich meine, natürlich ist das nicht schön. Ich habe mir das nicht ausgesucht. Es wäre toll, wenn es nicht so wäre, aber weißt du, es ist nun mal so. Wir sind alle machtlos. Es geht mir auch nicht darum, Freude oder Inspiration zu verbreiten. Diese Emotionen sind am Ende auch nur kurzsichtige und banale Schutzreflexe, die einen vor der Wahrheit behüten sollen. Ich habe ganz einfach recht.
5: Tim, hast du dich je gefragt, warum ich dich damals verlassen habe? Genau deswegen. Wen interessiert schon, ob du recht hast? Natürlich hast du recht. Na und? Was bringt dir das? Selbst wenn Hoffnung, Erfüllung und Glück nur eine Illusion sind. Sie haben Auswirkungen auf das Leben aller. Endorphine und Serotonin sind messbare Tatsachen. Wieso willst du das Glück der Naiven zerstören?
2: Es ist eine Lüge!
5: Alle anderen haben die Schule fertig gemacht und eine Ausbildung oder ein Studium angefangen. Sie haben gelebt. Und du? Du bist in deiner eigenen Bedeutungslosigkeit aufgegangen. Schlimmer, du hast sie auf alle anderen in deinem Umfeld übertragen. Wenn ich mal ein Problem hatte, hast du mir gesagt, dass es letztendlich egal sein würde. Selbst als meine Großmutter gestorben war, hast du das zu mir gesagt. Ich war damals vor Trauer so versteinert, dass ich dir dafür noch nicht mal ins Gesicht schlagen konnte.
2: Ich habe das getan, um dich zu trösten.
5: Wirklich? Toll gemacht. Es war vielleicht auch ein bisschen viel von meinem Freund verlangt zu sagen, ich sei ihm nicht vollkommen scheißegal.
2: Du bist mir nicht egal, Dana. Nur bedeutungslos.
5: Tschüss, Tim.
2: Wohin gehst du?
5: Auf die Suche. Wie immer.
2: Nach was denn überhaupt?
5: Ich habe noch ein paar Minuten, es herauszufinden. Leb wohl.
2: Geh nicht.
5: Wieso nicht? Was soll das? Ich bin doch bedeutungslos. Warum verschwendest du überhaupt deine Zeit mit mir?
2: Weil... Oh, keine Ahnung. Weil trotzdem der Moment zählt. Du, ich, hier, jetzt. Verdammt, bei all der Bedeutungslosigkeit war das doch das Einzige, was mir dennoch immer irgendwie wichtig war.
5: Du bist so ein verdammter Idiot.
2: Ja. Vielleicht. Vielleicht war ich das schon immer. Ein Idiot, der sich viel zu sehr auf etwas konzentriert hat, das bei all der Logik eigentlich vollkommen egal für uns ist.
5: Was?
2: Hör zu. Ich weiß, was ich alles gesagt habe. Bedeutungslosigkeit und so. Lord Bucke ist tot und so sind es fast alle anderen Lebewesen, die es je gab. Das stimmt ja vielleicht alles, aber am Ende bedeutet das auch nichts. Hör zu, was immer du suchst, was immer der Sinn des Ganzen ist, das finden wir nicht mehr. Vergangenheit und Zukunft sind entweder tot oder noch nicht geboren. Die Gegenwart ist vielleicht das Einzige, was zumindest für uns einen Hauch von Bedeutung haben kann. Und hier und jetzt will ich einfach nicht, dass du nochmal gehst. Deswegen habe ich die Dose nach dir geworfen. Ich will das jetzt mit dir verbringen, okay?
5: Die ganze Zeit faselst du von der Bedeutungslosigkeit der Dinge, lässt zu, dass sich Freunde von dir abwenden, dass ich dich verlasse. Und 2 Jahre später kommst du mir damit?
2: War das dumm? Das war bescheuert, oder? Sorry.
5: Das war total bescheuert. Aber auch das Kitschigste und Wundervollste, was du jemals zu mir gesagt hast.
2: Also, bleibst du?
5: Ach, es gibt schlimmere Personen, mit denen man das Ende der Welt feiern kann. Gib mir mal ein Bier. Wie lange noch bis zum großen Knall?
2: Sekunde. Oh.
5: Was?
2: Der Einschlag war vor 7 Minuten.
5: Hörst du das Donnern in der Ferne?
2: Das muss es sein.
5: Tim, danke. Ich bin froh, dass wir das geklärt haben.
2: Fräulein Lehmann.
5: Handy Berg. T.S. Eliot schreibt: Auf diese Weise endet die Welt. Nicht mit einem Knall, sondern einem Wimmern.
2: Vom Standpunkt des Universums aus auf jeden Fall.
5: Wie meinst du das?
2: Na, komm mal her. Sieh in den Himmel. Die Schwärze, die du siehst, ist fast alles, was es gibt. Nur ein verschwindend kleiner Teil sind Cluster, Galaxien, Sterne. Viele von denen, die wir da sehen, sind schon längst verglüht. Mit ihnen, wer weiß, wie viele Zivilisationen. All deren Einsteins, Teslas, Goethes, Kings und Eliots. Alle weg. Verglüht und verloren wie ihre Werke. Genau das wird irgendwann hier passieren. Daran führt kein Weg vorbei. Es ist eigentlich, als wäre es schon passiert. Wir sind nur 2 Tote mit geborgter Zeit, die im habitablen Zwinkern eines sterbenden Sterns existieren. Wenn wir verschwinden, wird es das Universum nicht einmal bemerken. Das ist die Konsequenzlosigkeit des Seins.
5: Aber heißt das nicht, dass man im Leben nichts tun sollte?
2: Entweder das oder alles.
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1: Das Lama, Latein Lama Glama, die amerikanische Version des Kamels. Es wird bis zu 140 cm groß und 150 kg schwer. Ursprünglich stammt es aus den südamerikanischen Anden und diente bereits den alten Inka als Lasttier. Verschiedene Unterarten werden auch wegen ihrer Wolle gehalten. Inzwischen ist das Lama auch in Europa ein beliebtes Haustier. Kein Wunder, Lamas sind ja auch ultra putzig. Doch jetzt wirft ein Gerücht um einen geheimen Kult seinen Schatten auf das südamerikanische Kuscheltier.

0: Hier. Den einzigen Hinweis, den wir haben, ist, dass es etwas mit einem weißen Lama zu tun hat. Deswegen haben wir bei Mephisto 97.6 keine Kosten und Mühen gespart, um ein echtes Lama ins Studio zu bringen. Es wird uns von seiner fluffig-flauschigen Lama-Welt erzählen und vielleicht kriegen wir auch ein paar neue Informationen zum geheimen Kult der Lamas. Wir freuen uns auf unseren super süßen Studiogast Fritz, das Lama. Fritz, danke, dass Sie bei uns sind. Herzlich willkommen.
1: Fritz, für Sie immer noch Herr Lama. So speziesübergreifende Anfreundungen, ich finde das immer so scheinheilig.
0: Okay, Herr Lama. Sie sehen das Verhältnis zum Menschen also eher, also Sie sind ja domestiziert, also ein Haustier. Sie sehen das vielleicht eher als Arbeitsverhältnis, so auf kollegialer Basis?
1: Kollegial? Das ist reinste Sklavenarbeit. Haben Sie Ihr Haustier schon mal bezahlt?
0: Also ich persönlich, also mein Hund und ich, wir sind, glaube ich, eigentlich ganz gut befreundet.
1: Ja, und was ist der Lohn für die jahrelange Treue? Bisschen Chappi und das war's? Das ist Sklavenhaltung. Ich darf, wenn ich tausende Kilo Holz von A nach B geschleppt habe, kurz auf die Wiese ein bisschen Gras fressen und dann geht's weiter. Oh, und noch schlimmer, wenn mein Fell gerade wieder schön in Form ist, wird's wieder abgeschoren. Nur damit ihr euch beim Dschungelcamp gucken in irgendwas einwickeln könnt. Diebstahl ist das.
0: Ja, okay, Herr Lama. Also ich verstehe Ihren Frust und ich kann die Kritik auch wirklich verstehen, aber um dem Zuschauer mal einen Einblick in Ihr Leben zu geben. Wo wohnen Sie denn zum Beispiel?
1: Ich wohne auf einer sogenannten Lama-Farm. Da sind wir mit ein paar Pferden in so einen Stall gesperrt. Auf Stroh schlafen, furchtbar unbequem. Nicht mal besonders hübsche Weibchen haben wir hier. Da arbeite ich dann den ganzen Tag oder muss auf der kalten Wiese stehen. Das Einzige, was mich am Leben hält, ist die Zigarette am Abend.
0: Ja, okay. Ja, aber das ist ja jetzt recht normal als Nutztier, oder?
1: Normal? Das sind miserable Zustände. Sie sagen's. Nutztier. Ich werde total ausgenutzt. Sie als Journalist sind doch dafür da, Skandale aufzudecken, oder?
0: Naja, in erster Linie versuche ich neutral zu bleiben.
1: Hier haben Sie mal eine Story, die das Leben von Millionen Tieren auf der Erde verändern könnte.
0: Ja, okay. Also, was soll ich denn schreiben?
1: Wir als Lamas sind dafür geboren, in den sonnigen Anden zu leben und nicht in stickigen Ställen. Wir werden systematisch ausgenutzt. Aber lange lassen wir uns das nicht mehr gefallen.
0: Das ist ja ganz interessant. Hat das vielleicht was mit dem Geheimnis um das weiße Lama zu tun?
1: Nein, also zum weißen Lama habe ich keine Informationen. Dazu kann ich nichts sagen.
0: Oh, na, das ist schade. Ne? Ich dachte, ich könnte noch ein paar Informationen dazu rauskriegen. Wissen Sie vielleicht etwas mehr über diesen Kult oder was da so abgeht? Also sind Sie vielleicht sogar Teil davon?
1: Nein, was denken Sie? Nicht jedes Lama hat was mit dem Zeichen zu tun. Also es gibt viele von uns, sehr viele, auf allen Kontinenten. Und einige sind halt mehr da drin. Also nein, dazu kann ich Ihnen nichts sagen. Wirklich gar nichts. Machen Sie das Mikrofon aus.
0: Okay, schade. Wie Sie wollen. Das war das Interview mit Fritz dem Lama. Ich freue mich auf weitere spannende Interviewpartner hier bei Mephisto 97.6. Ihr Janek Kronsteiner.
1: So, jetzt reicht's aber hier. Das Ganze hat mir total auf den Magen geschlagen. Ich glaube, ich muss spucken.
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0: Das Osmanische Reich ist im Begriff, in sich zusammenzufallen, Premier. Immer mehr Araber wenden sich von Konstantinopel ab und verfolgen eigene Ziele. Es ist von ungemeiner Wichtigkeit, dass das Vereinigte Königreich bereitsteht, wenn die Karten in Arabien neu gemischt werden, Sir.
1: Sykes, beruhigen Sie sich erstmal etwas. Ein Reich in dieser Größe geht doch nicht von jetzt auf gleich den Bach runter. Ganz im Gegensatz zu diesem hervorragenden Single Malt aus dem Jahr 1823. Ein wahrer Genuss, sag ich Ihnen, ja. Trinken Sie ein Glas, mein Junge, trinken Sie. Damit denkt es sich besser. Baltimore! Noch ein 23er für den jungen Sykes. Na los!
0: Vielen Dank, Sir. Das ist nicht notwendig. Aber bitte verstehen Sie doch, dass es drängt. Ich stehe in unmittelbarem Kontakt mit der Front in Gallipoli und bin überzeugt, dass es sich nur noch um Wochenende...
1: Ja, da ist ja der gute Baltimore. Nun trinken Sie, Sykes. Trinken Sie. Das ist ein Befehl.
0: Hervorragend, Sir.
1: Hervorragend? Es ist mehr als das.
0: Der beste Single Malt, den meine Lippen je berühren durften, Sir.
1: Nun halten Sie an sich, Sykes. Ein bisschen mehr militärischer Haltung erwarte ich von einem jungen Offizier wie Ihnen. Was wollten Sie eigentlich von mir?
0: Sir, wie ich Ihnen bereits mitgeteilt habe, habe ich für heute ein Treffen mit einem französischen Diplomaten organisiert.
1: Ich hasse diese elenden Franzosen. Nichts kann man hier entscheiden, ohne vorher Absprache mit den Froschschenkelfressern zu halten. Was will der Franzmann hier, Sykes?
0: Nun, Monsieur Picot ist der Abgesandte aus Paris, mit dem wir über unsere gemeinsame britisch-französische Strategie in Arabien beraten.
1: Aber Sykes, was wollen wir denn da unten überhaupt? Es ist doch viel zu heiß da und überall nur Sand und Lehmhütten und Wilde.
0: Sir, die Araber gehörten zu den fortschrittlichsten... Ach, vergessen Sie's. Wie dem auch sei, Sir. Es ist für das Vereinigte Königreich von unschätzbarer Bedeutung, dass wir im arabischen Raum eine mächtige Position einnehmen. Sie haben doch sicherlich vom schwarzen Tigrisgold gehört, oder nicht, Sir?
1: Schwarzes Gold? Gold, das schwarz ist?
0: Nein. Öl. Ich spreche von Erdöl, Sir. Wir vermuten, dass eine ungeheure Menge an fossilen Rohstoffen unter dem Sand der Levante verborgen ist. Rohstoffe, die dem Vereinigten Königreich Wohlstand und Reichtum auf Jahrzehnte hinaus garantieren würden. Und Sie würden als einer der schillerndsten Premierminister der Geschichte des Vereinigten Königreiches in Erinnerung bleiben, Sir.
1: Das gefällt mir. Darauf trinken wir, Sykes. Kommen Sie, na los.
2: Sir, der werte Monsieur Picot ist soeben erschienen und erbittet Einlass.
1: Natürlich fällt der Franzmann im ungünstigsten Moment ein. Na gut, rein mit dem Cousin-Verkäufer.
0: Sir!
3: Bonjour, meine Herren. Es ist mir eine Ehre, Herr Premier. Mein Name ist Georges Picot. Ich freue mich darauf, mit Ihnen gemeinsam in naher Zukunft eine Antwort auf die orientalische Frage zu finden.
0: Herr Premierminister, Monsieur Picot, seit langem denke ich darüber nach, was die Lösung für die Zukunft des alten Syriens, oder sagen wir besser Levante, sein könnte. Und ich glaube, ich habe sie gefunden. Herr Premierminister, könnte ich Sie bitten, eine große Landkarte holen zu lassen, auf der das jetzige Osmanische Reich abgebildet ist?
1: Ja, selbstverständlich. Baltimore, wir brauchen eine Landkarte von dem Wüstenland. Und nochmal 3 23er Malls. Beeilen Sie sich! Na, es eilt! Los jetzt!
3: Mr. Sykes... Sehen Sie nicht ein Problem darin, dass die Araber, die den Osmanen den Rücken zukehren, willens sind, ein eigenes Reich zu schaffen? Wie ich hörte, wollen sie den großsyrischen Raum und auch die arabische Halbinsel für sich reklamieren, sobald das Osmanische Reich gefallen ist.
0: Machen Sie sich darüber mal keine Sorgen, Monsieur Picot. Wir haben Mittelsmänner im Morgenland, die unsere Geschicke lenken. Die Araber werden aufstehen und sich von den Fesseln der Osmanen lösen. Und sobald sie dies getan haben, werden wir zur Stelle sein, um die Region zu kontrollieren. Die Araber in der Form gibt es nicht. Sie bestehen aus zersplitterten, streitsüchtigen Gruppierungen. Sie werden nicht in der Lage sein, sich gegen das Vereinigte Königreich und das stolze Frankreich zu behaupten.
2: Hier ist die Landkarte, die die Herren gewünscht haben.
3: Präsentieren Sie Ihren Plan, werter Herr Sykes.
1: Ja, schießen Sie los.
0: Sehr wohl. Vor uns sehen Sie die Region Großsyriens und Mesopotamiens. Fällt das Osmanische Reich, so kommt unsere Gelegenheit, diese Region zukünftig zu dominieren. Deshalb sollten wir einen Plan entwickeln, wie das Vereinigte Königreich und Frankreich diese Region unter sich aufteilen.
3: Très bien. Wie lautet nun Ihr Vorschlag?
0: Nun, wir werden...
1: Ja, Sykes, lassen Sie uns das hier endlich abschließen und nach vorne schauen. Was haben Sie sich Feines ausgedacht?
0: Nun, mein Vorschlag ist, dass Großbritannien den Zuschlag für den südlichen Teil der Region bekommt und Frankreich für den nördlichen. Schauen Sie, ich zeichne Ihnen hier eine faire Grenze auf.
3: Ah, bitte seien Sie nicht albern, Mr. Sykes. Ich habe Ihnen doch bereits gesagt, dass Paris die Zusage für das alte Syrien als Bedingung für weitere Verhandlungen betrachtet. Das Land der Kreuzritter ist als rechtmäßiges Erbe der Franzosen zu betrachten. Und damit meinen wir nicht nur den Großraum Aleppo.
0: Ich verstehe, Herr Picot. Gemessen an den Leistungen der französischen Soldaten im Kampf gegen die Osmanen finde ich Ihre Forderungen allerdings ein wenig gewagt. Aber gut, wollen wir mal nicht so sein. Was halten Sie von dieser Grenze hier?
3: C'est drôle. Sie sind wohl zu Späßen aufgelegt. Bloß weil Ihre Truppen ohne unsere Hilfe Anfang des Jahres in Gallipoli eine Erbeklatsche kassiert haben, jammern Sie hier so erbärmlich herum? Und diese Grenze können Sie gleich wieder wegradieren. Ich habe lange in Beirut gearbeitet. Und ohne Beirut verlasse ich Ihr Teehaus hier nicht.
0: Sie sind genauso ein Narzisst wie Ihre Landsmänner. Wen schert es, wo Sie gelebt haben, Picot? Nur weil es in Beirut Ihre Lieblingsfalafel gibt, stellen Sie hier solche Forderungen, als ob es nicht um Wichtigeres geht.
3: Was ich mir hier gefallen lassen muss, ist eine Frechheit. Er mit dem Stift. Ich zeichne Ihnen nun eine Grenze auf, wie ich sie mir vorstelle.
0: Sie sind mir ja ein witziger Zeitgenosse, Picot. Gibt's in Bagdad und Amman jetzt auch ein paar Restaurants nach Ihrem Gusto? Was denken Sie, wo Sie hier sind?
1: Meine Herren, ich erwarte ein bisschen mehr Disziplin. Niemand möchte sich lange mit diesem Kram aufhalten. Und ich fordere, dass Sie sich nun zusammenreißen, damit wir endlich fertig werden. Alle beide. Bald ist Tea Time. Und ich möchte mich anderen Dingen widmen, verstanden? Und nun, Sykes, kommen Sie dem Franzmann noch ein bisschen entgegen und malen Sie eine Linie, mit der wir alle leben können.
0: Wie Sie wünschen. Verzeihung, Sir. Nun gut. Baltimore, werden Sie so freundlich und bringen Sie mir ein Lineal? Ein langes Lineal. So. Schauen Sie, meine Herren. Ich meine, wir sollten die Linie von dem A in Accra bis zum letzten K in Kirkuk ziehen.
3: Eine gerade Linie vom Mittelmeer bis zur östlichen Grenze Mesopotamiens?
0: Exakt. Angenommen, Sie erklären sich einverstanden mit diesem Arrangement, Monsieur Picot, so würde Frankreich die östliche Mittelmeerküste, Syrien und zudem noch die Metropole Mosul kontrollieren. Wir Briten würden das südliche Territorium bis zur Grenze des Sinai verwalten. Was sagen Sie dazu?
3: Oui, très bien. Dieser Vorschlag hat durchaus Substanz. Ja, damit wird Frankreich gut leben können.
0: Premier?
1: Diese Linie, die Sie da gezeichnet haben, ist wirklich sehr gerade geworden, ja?
0: Ja.
1: Meinen Sie, dass das eine gute Idee ist? Ich habe noch nie so eine gerade Grenze gesehen.
0: Diese Linie, sehr geehrter Herr Premierminister, ist die Lösung all unserer Probleme. Wir halten uns den Russen vom Leib, wir behalten den Suezkanal im Auge und unsere französischen Freunde sind auch noch mehr als zufrieden. Nicht wahr, werter Herr Picot?
3: In der Tat, Mr. Sykes. Von meiner Seite gibt es nichts gegen Ihren Vorschlag einzuwenden. Ich bin bereit, Ihre Linie meinem Präsident vorzulegen. Ich bin überzeugt, er wird mehr als begeistert sein.
0: Sehen Sie, Herr Premierminister, die Lösung all unserer Probleme. Was halten Sie davon, wenn ich ein Schreiben aufsetzen lasse, das Sie mit Ihrer Unterschrift verzieren, um diese Linie bald Wirklichkeit werden zu lassen?
1: Sykes, Sie sind der Stratege hier. Sie wissen, wie sehr ich Sie schätze, ja?
0: Danke, Sir.
1: Meine Stärken liegen woanders. Wir machen diese Linie in den Sand. Genau. Baltimore, wir möchten anstoßen!
4: The so-called government we've got today are cutting down expenses so that...
5: Beirut. größte Stadt des Nahen Ostens in Trümmern.
6: Schreckensbilder aus Jerusalem, wie man sie schon lange nicht mehr gesehen hat. Eine 2-Kilo-Bombe zerriss am Nachmittag die relative Ruhe der letzten Jahre in der heiligen Stadt mit solcher Wucht.
7: Eine Serie von Anschlägen auf Regierungseinrichtungen in Syrien sind nach Angaben von Staatsmedien mindestens 48 Menschen getötet worden. Bei Luftangriffen
8: der irakischen Streitkräfte und ihrer Verbündeten auf den Westen von Mosul sollen zahlreiche Zivilisten getötet worden sein. Behördenvertreter sprachen von mehr als 130
9: in der syrischen Hauptstadt Damaskus sind nach Regierungsangaben 20 Menschen getötet worden. Laut Innenministerium sprengte sich der Attentäter in einem belebten Viertel im Osten der irakischen Hauptstadt Bagdad.
10: Sind mindestens 24 Menschen getötet worden, mehr als 50 wurden verletzt. Nach Angaben der Sicherheitskräfte haben sich zwei Selbstmordattentäter nacheinander
11: in die Luft geschossen. Die Terrorministerin
12: Menschen in Jerusalem lässt die Aussicht, dass sich der Konflikt zwischen Israel und den Palästinensern wieder verschärft.
13: Der Sprengsatz tötete eine Frau und verletzte geheißen. Kinder seien mit Kartoffelchips zum Anschlagsort gelockt worden. Kurz darauf habe der Attentäter, der in einem Transporter mit Lebensmittelhilfen kam, den
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Blick auf die Uhr, 1:15.

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1: Es ist dunkel in dem Gewölbe. Doch die rhythmisch zuckenden Strobolichter und die einsame Lichterkette am Türrahmen tauchen die Menschen alle paar Sekunden in ein helles Licht. Ein Typ in der Ecke erzeugt mit seiner E-Zigarette mindestens so viel Rauch wie die Nebelmaschinen. Und Eva fällt es zunehmend schwerer, irgendwelche Menschen, geschweige denn Gegenstände, genau zu erkennen.
2: Ach Mist, das kann doch jetzt echt nicht sein. Wo ist das blöde Ding nur?
3: Hast du schon in deiner Hosentasche geguckt?
2: Ja, da habe ich als allererstes gesucht und seitdem auch noch 5 weitere Male. Kannst du dich an irgendwas erinnern? Habe ich den Schlüssel in irgendein besonders sicheres Versteck in meiner Handtasche getan? Wie damals, als ich mein Geld in meinen Schuh gesteckt habe, weil ich Angst hatte, dass es mir jemand klaut.
3: Du fragst Sachen. Vielleicht ist das ja ein Zeichen des Universums, dass du noch länger bleiben solltest. Ich meine, es ist doch noch gar nicht so spät. Und gleich soll nochmal voll der krasse DJ auflegen. Ich habe den Namen vergessen. Irgendwas mit einer Zahl am Ende.
2: Das hast du mir auch schon 5-mal erzählt. Ich bin wirklich müde und wäre gerade einfach nur froh, wenn ich meinen blöden Fahrradschlüssel finden würde. Dann könnte ich in einer halben Stunde im Bett liegen und vom DJ träumen.
3: Okay, okay. Kommst du wenigstens mal mit aufs Klo? Ich muss echt pinkeln. Oh, und vielleicht liegt der Schlüssel ja da.
2: Ich glaube zwar kaum, dass der Schlüssel da liegt, aber ein Versuch ist es wohl wert. Also beim Waschbecken liegt nichts. Und hier ist auch nichts zu sehen. Lilly, ich warte vor den Waschbecken auf dich und dann gehen wir zusammen zur Garderobe, okay?
3: Okay, bis gleich.
2: Oh Mann, sehe ich fertig aus. Diese Wimperntusche ist ja aber überhaupt nicht wisch- und wasserfest.
4: Hallo Eva, du bist aber groß geworden und du hast jetzt rote Haare. Steht dir.
2: Danke. Du hast auch ganz coole Piercings. Und vor allem echt viele. Kannst du dir überhaupt noch entspannt die Nase putzen?
4: Du stellst wie immer die wichtigste Frage zuerst. Aber ja, kann ich. Man muss nur wissen, wie.
2: Sorry, das ist mir gerade echt unangenehm. Aber woher kennen wir uns? Du kommst mir so bekannt vor, aber ich weiß einfach nicht, woher.
4: Oh, du kannst dich echt nicht erinnern? Als Kinder haben wir wirklich viel Zeit miteinander verbracht. Ich dachte, dass du dich daran erinnern würdest.
2: Was meinst du denn damit?
4: Komm mit, ich erklär's dir unterwegs.
2: Hey, warte mal, gehen wir etwa nach draußen? Ich muss noch auf Lilly warten.
4: Keine Sorge, es wird nicht lange dauern.

0: Es ist ja fast ein bisschen frech von dir, mich nicht zu erkennen. Dabei haben wir einige Jahre miteinander verbracht. Als du noch ein Kind warst, Eva, haben wir zusammen so viele Abenteuer erlebt. Mal waren wir Hexen im Wald, mal Piraten auf hoher See. Und erinnerst du dich noch an unser Geheimversteck in deinem Garten?
1: Aber du warst doch nicht real. Oh Gott, halluziniere ich gerade?
0: Nein, um Himmels Willen, mit deinem Kopf ist alles in Ordnung. Ich bin es wirklich, dein Freund Jaro. Alle Kinder haben eine Freundschaft, wie wir sie hatten. Doch die meisten vergessen ihre imaginären Freunde irgendwann und mit dem Vergessen schwindet auch ihre Existenz. Doch du hast mich nie wirklich vergessen und während du immer größer wurdest, wurde ich immer stärker. Deine Fantasie war schon immer sehr ausgeprägt und die Abenteuer mit dir waren so mitreißend. Allein die Farben waren so intensiv, dass man fast meinte, sie schmecken zu können. Und schließlich hat mich deine Fantasie real werden, menschlich werden lassen.
1: Das kann nicht sein.
2: Mit einem Mal verblasst das Bild der in Laternen.

0: nach mir suchen und wenn sie mich nicht findet, ruft sie am Ende noch total betrunken meine Mutter an.
1: Ach, pappalapapp. Ich hab doch gesagt, es wird nur ein paar Minuten dauern, also in der realen Welt. Hier wird es vielleicht etwas länger werden.
0: Was wird länger werden?
1: Unser letztes Abenteuer. Hier, tief im Dschungel, liegt eine kleine Schatztruhe. Darin befindet sich ein Serum, das ich nehmen muss, um mich endlich von meiner irdischen Gestalt befreien zu können. Nur die Schamanen eines lange vergessenen Volkes konnte es noch herstellen, doch die Menschen entdeckten schnell, dass es ihnen ungeahnte Kräfte verlieh. Sie begannen sich gegenseitig zu bestehlen und zu morden, nur um an einen Tropfen des Serums zu gelangen. Um dem ein Ende zu setzen, versteckte die Schamanen das übrige Serum im Dschungel. Mein einziger Hinweis auf den Verbleib des Serums ist dieses Rätsel.
0: Hm. Wie aller Dinge im Paradies ist es bunt und niemals fies. Manchmal braun, manchmal blau stellt es sich zur Schau. Und während es sich leise durch Himmelshöhen schwingt, zum nächsten Hinweis es dich bringt. Naja, da wollte wohl jemand unbedingt ein gereimtes Rätsel. Aber gut, wahrscheinlich ist es irgendein Vogel?
1: Das glaube ich auch. Aber welcher? Schau dich mal um, hier sind Hunderte. Hier steht ja, dass er mal blau, mal braun ist. Also muss er entweder ein Gestaltwandler sein.
0: Oder es bezieht sich auf das Geschlecht des Vogels. Wie bei Enten, da ist das Weibchen ja auch braun und das Männchen blau und grün.
1: Schau, da oben fliegt ein blau gefiederter Vogel. Ich meine natürlich, er schwingt sich durch Himmelshöhen.
0: Es scheint fast, als würde er über uns kreisen. Vielleicht müssen wir ihm jetzt ins Dickicht folgen.
1: Na dann, auf geht's.
0: Aua. Jaro, warte. Der Vogel fliegt jetzt wieder in Kreisen. Ich glaube, wir sind an dem Ort, an den er uns bringen wollte. Aber was jetzt? Wo suchen wir jetzt nach dem nächsten Hinweis?
1: Also in einem Abenteuerroman würde hier irgendwas Besonderes unter einem Stein liegen. Oder jemand hätte eine Schatzkarte in eine Baumrinde geritzt.
0: Eigentlich gar keine so blöde Idee. Ich schaue mir die Bäume an und du suchst am Boden. Aber pass auf, dass dich keine Giftfrösche anspringen.
1: Okay.
2: Lasset Augen über Weiten gleiten. Im Boden vergraben liegt, was ihr begehrt. Doch zeigt sich's nur, seid ihr ehrenwert.
1: Was soll das denn jetzt heißen? Und wenn du sprechen kannst, hättest du dich ja auch schon viel früher zu erkennen geben können.
0: Ach, Jaro, das ist doch jetzt egal. Lass uns weiter nach dem nächsten Hinweis suchen. Wenn ich unseren Vogel hier richtig verstanden habe, liegt zwar das, was wir begehren, also das Serum, im Boden vergraben. Doch unsere Augen sollen wir weiter auf die Weiten des Dschungels richten, um den nächsten Hinweis zu finden.
1: Der große rote Baum da hinten sieht verdächtig aus. Den schaue ich mir mal genauer an.
0: Denkst du nicht, der Baum, auf dem die kleinen Äffchen da sitzen, könnte unserer sein?
3: Jaro und Eva umkreisen die Bäume und tasten die Rinde ab. Doch als sich nach jeglichen Versuchen, den Bäumen den nächsten Hinweis zu entlocken, immer noch nichts tut, setzen sie sich resigniert auf die Wurzeln eines großen Baumes. Doch plötzlich beginnt er sich zu bewegen.
4: Was passiert denn jetzt schon wieder? Ist das ein Erdbeben?
0: Peru liegt im pazifischen Feuerring. Das habe ich in Geografie gelernt. Die Erdbeben hier können echt heftig werden. Hier, halt dich an der Liane fest.
4: Feuerring klingt gar nicht gut.
0: Oh Gott, bricht jetzt die Erde auf?
4: Scheiße, Eva, es tut mir so leid. Dass wir sterben, war für unser letztes Abenteuer eigentlich nicht geplant.
0: Oh, warte, Jaro, siehst du das auch? Da unten glänzt etwas Goldenes.
4: Ist das etwa... Es ist eine Schatztruhe. Bitte lass es das Serum sein und nicht Piratengold oder die Zeitkapsel von einem Schulkind.
0: Nun mach sie schon auf.
4: Es geht nicht. Dabei sehe ich gar kein Schloss. Wahrscheinlich ist einfach nur der Schließmechanismus eingerostet.
0: Im Boden vergraben liegt, was ihr begehrt, doch zeigt sich's nur, seid ihr ehrenwert. Vielleicht musst du der Kiste irgendwie beweisen, dass du sie in ehrenhafter Mission gefunden hast und den Inhalt nicht missbrauchen willst.
4: Ich schwöre feierlich, den Inhalt der Kiste nur zum guten Zweck zu nutzen.
0: Echt jetzt? Das soll deine ehrenwerten Intentionen beweisen?
1: Sei doch froh, dass wir die Kiste nicht mit unserem eigenen Blut öffnen mussten oder so.
0: Ja, ja, hast ja recht.
1: Das war's dann wohl. Unser letztes Abenteuer. Sobald ich das Serum trinke, wird sich meine Gestalt und auch diese Welt hier auflösen. Du wirst sanft und sicher zurück in deine Welt transportiert, in der hoffentlich nur so um die 9 Minuten vergangen sein werden. Eva, es war mir eine Ehre, dich so lange begleiten zu dürfen. Deine rege Fantasie hat uns einige wirklich schöne Jahre geschenkt. Doch nun ist es an der Zeit, endgültig Abschied zu nehmen. Du bist jetzt erwachsen

0: und brauchst mich nicht mehr. Aber glaub mir, auch die reale Welt wird noch einige Abenteuer für dich bereithalten. Na, hoffentlich schmeckt das gut. Prost! Ach so, bevor ich's vergesse. Hier sind die Fahrradschlüssel.
1: Oh, danke. Und auch ein Danke für die gemeinsame Zeit. Ich hätte echt nicht gedacht, dass ich dich noch einmal wiedersehen würde.
0: Wirst du auch nie wieder.
2: Das war Ein letztes Abenteuer. Ein Hörspiel von Alina Gödecke.
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1: Na, hast du Bock, heute in dem Bett zu schlafen?
2: Verpiss dich.
1: David hat heute Abend ein bisschen Geld zu vergeben. Also, wenn deine Tagelöhnerei momentan nicht so gut läuft, kannst du mitkommen. Ne? David hat momentan echt Arbeitermangel. Wie jede Saison eigentlich. Er meinte, dass du ruhig öfter kommen darfst.
2: Ich habe eigentlich nicht vor, sonderlich viel öfter zu kommen.
1: Weil du vermutlich so viel Besseres vorhast.
2: Ja, ich habe Besseres vor.
1: Womit auch immer du beschäftigt bist.
2: Arbeiten. Alles ist ein bisschen kaputt gegangen.
1: Viel Glück. Ich nehme an, ich finde dich dann immer noch in deinem dreckigen Loch.
2: Du wirst mich gar nicht mehr finden.
1: Wollen wir wetten, dass ich dich ewig dort finden werde?
2: Lieber nicht.
1: Naja, wie gesagt, David ist gleich Arbeit und Geld. Damals in der Schule haben die Mädchen immer darüber geredet, dass sie viel reifer und vernünftiger sind als wir Jungs. Keine Ahnung, warum ich das anmerke. Hat mich irgendwie daran erinnert. Also die Ironie.
2: Mhm.
1: Als Kind habe ich nie darüber nachgedacht, was ich werden wollte. Deswegen wurde ich auch genau das, was ich bin. Glaube ich. Ich wette, du wolltest als Kind Schauspieler oder Hannah Montana oder sowas werden.
2: Ich habe als Kind oft drüber nachgedacht, was ich werden wollte. Glaube ich.
1: Bestimmt bist du deswegen auf der Straße. Hättest anspruchsloser sein sollen.
2: Ich gebe mich ungern mit weniger zufrieden.
1: Das merkt man besonders gut an deinen Klamotten, an deiner Hygiene, an deiner Gasse. Ich bin mir nicht komplett sicher, aber ich glaube, du bist nicht ausgestoßen oder was auch immer. Du bist einfach dumm. Vielleicht muss dir das einfach irgendjemand mal sagen. Ich will mich jetzt nicht beschweren, aber was machst du überhaupt hier?
2: Weiß ich nicht so richtig.
1: Ich kann mir gut vorstellen, was du für Riesenziele aus deiner Hauptzentrale verfolgst. Die Ratten sind quasi deine Arbeiter. Das Gespräch hatten wir, glaube ich, schon mal. Ich denke, dein momentanes Leben ist dein Highlife sogar. Irgendwann wirst du schließlich nicht mal mehr für David arbeiten können. Dann bleibt dir fast nur noch das Betteln. Ich bin ganz ehrlich mit dir. Ich fand alles, was du bisher gemacht hast, ziemlich scheiße. Du bist halt nicht gut. In der Zeit, in der du erwachsen wirst, arbeitest du dann halt noch bei uns.
2: Wie gesagt, ich möchte nicht mehr zu euch kommen.
1: Ach, sag das David.
3: David! Ich hab sie hergeholt! David!
1: Ah! Verdammt!
4: Wer, du ziehst noch einmal so den Mist mit meinen Mädchen ab!
5: Ich hab's doch nur!
4: Sag noch ein Wort! Und ich lass dich noch ein paar Mal aus dem Fenster fallen!
5: Boah, das blutet wie Scheiße, Mann!
4: Hey, Marie, bist du das? Ich komm sofort!
5: Ist das das Bein? Oh! Ah! Oh, fuck! Da kommt ja ein Knochen raus, Mann! Oh, das ist... Scheiße!
6: Hey, Marie, alles gut?
2: Ja,
6: ja, komm,
2: ich schätze.
6: Schön, dass du wieder hergefunden hast. Diese Saison fängt wieder an und ulala. Diese Touristen werden geradezu hereingespült. Ohne dich hätte Jacobo keine mehr abbekommen können. Hey, Jacobo, ich hab doch noch eine für dich. Wie findest du sie?
7: Hey.
6: Ja, ich weiß noch, was dir gefällt. Sie muss ich nur noch ein bisschen frisch machen. Hör mal zu, Marie. Die Bianca wird langsam zu alt und hässlich. Und die Saison fängt, wie gesagt, wieder an und alles. Und wir bräuchten wirklich ein paar mehr Frauen. Ich weiß, dass du immer ein bisschen extra Kohle brauchst.
2: Ich habe eigentlich nicht vor, öfters zu kommen.
6: Doch, doch, bestimmt, das hast du. Das sehe ich in deinen Augen, quasi. Wir haben dich nötig. Normalerweise betteln wir nur bei Hübscheren. Aber daran merkst du, wie verzweifelt das hier ist. Du wirst...
8: Davide!
6: Was ist los, Giuseppe?
8: Deine Frauen, Davide. Was ist los mit deinen Frauen?
6: Ich verstehe nicht, mein Freund. Was gefällt dir an Martina nicht?
8: Was soll mir denn auch an ihr gefallen, frage ich mich. Kein Lächeln, keine Freude. Wie eine leblose Puppe, Davide. Wie eine leblose Puppe. Mehr ist sie nicht.
6: Fragen wir sie doch selbst. Martina, wieso bist du nicht glücklich, mein Kind?
9: Giuseppe schlägt mich.
6: Also Giuseppe, sowas tut man nicht. Wieso hast du sie geschlagen, Giuseppe? Erzähl es mir.
8: Du weißt doch selbst, wie die Frauen sind. Nie tun sie, was sie sollen.
6: Da hast du natürlich recht. Vor allem Martina. Martina tut nie, was sie soll. Dieses ganze Theater ist nur wegen dir, Martina.
9: Also ich bin hier nicht das Problem.
6: Giuseppe, mein alter Freund, ob sie nun lacht oder nicht, das sind nur Wörter, verstehst du? Deine Arme sind stark. Mehr als Wein wird sie nicht können.
8: Nun gut, Davide. Du hast natürlich recht.
6: Ja, viel Spaß, Giuseppe, viel Spaß. Wo sind wir nochmal stehen geblieben, Marie?
2: Ich wollte nicht mehr herkommen.
6: Ach ja, stimmt. Machen wir einen Deal. Du machst heute noch so ein bisschen zickzack, schnickknack. Und wenn es nicht komplett super unfassbar schlimm ist, dann arbeitest du für mich.
10: David! David!
6: Oh Gott. Da. Was ist los, Diego?
10: Ach, deine Frauen, David. Was ist los mit deinen Frauen?
6: Ich verstehe, was du meinst. Ich kann Bianca auch nicht leiden.
10: Was soll ich tun, David? Sag schon. Was soll ich tun, mein Freund?
6: Würdest dich glücklich machen, sie aus dem Fenster zu werfen?
10: Ja.
6: Das Fenster ist schon eingeschlagen. Zweiter Stock.
10: Bianca! Wir gehen in den zweiten Stock!
11: Wieso? Hier ist es doch auch schön.
10: Oh, siehst du, was ich meine?
6: Absolut.
10: Weil ich das so will, darum.
11: Ich komm ja schon.
10: Endlich.
6: So, Marie, wir müssen jetzt...
10: David, in welche...
6: Diego, ich versuche, neue Arbeiterschaft anzuwerben. Ich kann nicht die ganze Zeit mit dir...
10: Ich muss nur wissen, in welches Zimmer ich gehen soll.
6: Zimmer 9.
10: Danke.
11: Zimmer 9 ist aber fürchterlich.
6: Ich will dir ehrlich gesagt auch gar nicht so wirklich wahrlassen. Du gehörst halt jetzt dazu und du musst mal duschen. Jetzt verschwinde ins Bad und wasch dir das Gesicht
10: darunter so. Nun,
6: jetzt geh
10: schon.
11: Ja, ich denke nur, dass ich eine deutlich fundiertere Meinung habe als David.
10: Doch jetzt sei einfach still und...
12: Marie, oh Gott, bin ich froh, dass ich nicht alleine hier bin.
2: Ich weiß, was du meinst.
12: Ich wollte eigentlich gar nicht so wirklich kommen. Ich weiß nicht, ich kann halt nicht wirklich anders.
2: Ich auch.
12: Wir haben dasselbe Problem. Ich bin froh, dass ich nicht die Einzige bin, der es so geht.
2: Ich weiß nicht. Kann schon sein.
12: Also ich fühle mich manchmal wie das Letzte... Keine Ahnung. Vielleicht kann man doch einfach nichts machen.
10: Das Fenster tut mir leid, David, aber sie wollte einfach nicht ins Zimmer 9.
2: Doch, das kann man. Ich verschwinde jetzt.
12: Wie, du verschwindest jetzt?
2: Ich will nicht hier sein. Also hau ich ab. Durchs Fenster.
12: Komm schon, Marie. Marie! Marie, bitte, komm zurück.
11: Kommst du mit?
12: Ich weiß nicht. Nein, ich brauch das heute noch. Danach gehen wir. Danach nie wieder, okay?
2: Tut mir leid, aber nein.
12: Marie! Oh, verdammt, Marie! Oh, fuck! Fuck, fuck, fuck! Scheiße! Scheiße!

0: Diego braucht eine neue. Also springst du da jetzt ein und wo ist Marie hin?
1: Marie ist weggegangen. In ihr Loch vermutlich.
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1: Also, dann erzählen Sie doch mal von vorne. Warum sind Sie hier?
2: Weil er glaubt, Sie könnten unsere Probleme verschwinden lassen.
3: Ach komm, Laura. Sie glaubt nicht an Paartherapie. Sagt immer, wir sind doch nicht 50 und das hätte bei Ihren Eltern auch nicht geklappt.
2: Hey, ich kann für mich selbst sprechen.
3: Okay, okay. Wir streiten uns in letzter Zeit halt wirklich viel. Und dann habe ich von Ihrem Angebot gelesen.
1: Aber warum streiten Sie sich denn? Laura, wollen Sie das vielleicht erklären? Ruhig und sachlich, wenn möglich?
2: Okay, ich versuch's. Ich fange mal von vorne an. Wir sind vor 4 Jahren zusammengezogen. Es war echt schön. Wir haben viel zusammen gekocht, miteinander gedacht, sind weggegangen. Ich war schon immer etwas unordentlicher als Simon. Aber das war kein großes Problem. Dann gab es in der Wohnung über uns einen Wasserschaden. Und auf einmal waren die Kakerlaken da. Ich weiß nicht mehr genau, wann wir sie zum ersten Mal gesehen haben.
3: Vielleicht vor 3 oder 4 Monaten so ungefähr.
2: Wenn wir im Wohnzimmer zu Abend gegessen haben, sind sie über den Boden gelaufen. Immer im Kreis um unseren Teppich herum. Am Anfang waren sie noch ganz klein, aber sie haben schon mit ihren Fühlern gewackelt. Wir fanden sie eklig, klar, aber wir haben gedacht, die gehen schon wieder weg.
3: Wir haben ja auch eigentlich nicht so viel darüber nachgedacht. Wir haben Freunde, die waren in Uganda oder Australien, die meinten, Kakerlaken wären größer. Wir haben uns dann gesagt, das sind nur Schaben. Das hat uns auch beruhigt. Wir haben sie einfach zertreten. Irgendwann habe ich dann mal Schaben gegoogelt und gemerkt, dass sie das gleiche wie Kakerlaken sind. Und die Tiere bei uns in der Wohnung genau wie die deutschen Küchenschaben aussehen. Jedes Mal, wenn wir eine zertreten haben, haben wir Eier freigesetzt. Hunderte von Eiern. Und die wurden dann zu neuen Kakerlaken und...
2: Wir haben natürlich unserem Vermieter Bescheid gesagt, aber der hat uns nicht geglaubt. Er meinte, sonst hat sich im Haus niemand beschwert. Wir haben also die Kakerlaken gefangen, um es ihm zu beweisen.
3: Wir hatten in jedem Zimmer ein leeres Einmachglas, um es über die Kakerlaken stülpen zu können. Dann haben wir sie zu den anderen getan. Manchmal haben wir sie auch beobachtet, wie sie übereinander gekrabbelt sind. Babykakerlaken, mittlere und große Kakerlaken. Wir haben sogar Wetten abgeschlossen, wann sie wohl anfangen, einander zu essen. Kakerlaken tun das nämlich, wissen Sie?
2: Das war aber überhaupt nicht lustig. Simon hat gelesen, dass auf jede sichtbare Kakerlake 100 versteckte Tiere kommen. Nirgendwo dürfte mehr ein Krümel rumliegen.
3: Ich konnte nicht mehr schlafen. Nachts bin ich aufgewacht, weil ich dachte, sie krabbeln über mich rüber. Ich konnte mich nirgendwo mehr einfach so hinsetzen und du warst total rücksichtslos. Du hast trotzdem dein Geschirr stehen lassen.
2: Du hast nicht gesagt, dass es so schlimm für dich ist. Du musstest ja stark sein und hast nicht drüber geredet. Du weißt, dass es mir leid tut.
3: Ach was, du warst jetzt auch nicht so viel ordentlicher, nachdem ich dir gesagt habe, dass ich deshalb nicht mehr schlafen kann.
1: Meinen Sie wirklich, Laura, war es egal, wie es Ihnen ging, Simon?
3: Naja, nein, so auch nicht. Aber wie konnte ihr das alles denn so wenig ausmachen?
1: Wie ging es denn weiter?
3: Ach ja, irgendwann hat der Vermieter dann einen Kammerjäger geholt.
2: Ach was, Kammerjäger? Es war ein Freund von ihm, da bin ich mir sicher. Der Typ hatte doch keine Ahnung.
3: Er hat Giftgas bei uns in der Wohnung versprüht. 3-mal sogar. Wir mussten morgens um 6 aus dem Haus und durften erst spät abends wieder zurück.
2: Ich habe in den Nächten immer woanders übernachtet. Ich wollte nicht krank werden wegen diesem Gas.
3: Ja, gebracht hat es aber nichts. Danach liefen die Kakerlaken weiter rum. Dieser angebliche Kammerjäger wusste noch nicht mal, dass Kakerlaken in Gruppen leben.
2: Es war schon echt einfach eklig. Wenn ich nachts auf Klo musste, war da immer irgendwo eine Kakerlake. Wir haben angefangen, sie in Seifenwasser zu ertränken. Kakerlaken können nämlich nicht schwimmen, wissen Sie? Das ist ihre einzige Schwäche. Zu der Zeit haben wir uns oft gestritten. Ich habe mir echt Mühe gegeben, aber Simon fand immer noch irgendwo einen Krümel.
3: Irgendwo ein Krümel? Du hast immer vergessen, den Tisch abzuwischen. Da lagen tausende Krümel und ein einziger würde für 3 Monate reichen.
2: Ich habe es wirklich versucht. Weißt du, wie hart es für mich war, dass immer alles picobello sein musste? Ich habe mich nicht mehr getraut, die Küche zu benutzen.
3: Ja, dafür war die Küche aber auch oft schmutzig.
2: Hey!
3: Okay, sorry, das war jetzt nicht fair.
2: Ich habe mich außerdem um den ganzen bürokratischen Kram gekümmert, habe uns einen Anwalt geholt, wir haben die Miete gesenkt, offizielle Briefe geschrieben, den ganzen Scheiß, bis der Vermieter uns einen richtigen Kammerjäger besorgt hat.
3: Du hast recht, das hat geholfen. Dann ging es ganz schnell. Nach 10 Tagen waren alle Kakerlaken weg. Also zumindest sehen wir jetzt keine mehr. Aber zwischen uns ist es seitdem einfach nicht mehr das Gleiche. Und ich kann immer noch nicht schlafen.
1: Warum nehmen Sie sich nicht einfach mal eine Auszeit? Schlafen vielleicht in einer anderen Wohnung?
3: Eine Auszeit? Das haben wir doch längst probiert.
2: Ja, danke für den Tipp. Wir sind nur nicht hergekommen, damit Sie die Symptome bekämpfen. Das kriegen wir auch alleine hin.
3: Lass uns gehen, Laura. Du hattest recht, das war eine blöde Idee. Vielleicht sollten wir wirklich einfach eine Putzfrau anstellen.
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2: Moin. Ja, moin moin und ahoi, ihr alten Seebären da draußen. Na, hört ihr das? Das Rauschen? Ja, wir befinden uns nämlich gerade mitten auf dem Atlantik. Ah. Könnt ihr den salzigen Geruch von abgestandenem fischigen Wasser riechen? Herrlich. Es gibt nichts Schöneres. Ach ja, das Meer. Wo Kabeljau und Moräne sich gute Nacht sagen. Ja, ne? Ihr fragt euch bestimmt, was wir hier jetzt machen. Und warum zur Hölle ihr hier mit einem euch wildfremden Erzähler auf dem weiten, verlassenen Meer herumtreibt. Fernab von jeglicher Zivilisation. Nur mit mir allein. Wo keiner eure Schreie hören kann. Ja, ich habe euch ja nicht umsonst hierher entführt, ne? Ich will mit euch nämlich ein kleines Spiel spielen. Ja, ein Rätsel, wenn ihr so wollt. Es heißt, wer hat die Nutte getötet? Ein Riesenspaß für Groß und Klein. So ein bisschen wie, Scotland Yard. Ja, nur eben ganz anders. Lasst euch das auf keinen Fall entgehen und findet mit mir zusammen den Mörder. Unsere Geschichte spielt, ja, wie soll's anders sein, bei den Fischen. Auf dem Meer. Auf einer Yacht. Nee, ist nicht meine Yacht. Gebe ich zu. Ja, jetzt ist raus. Naja, jedenfalls, auf dieser Yacht gab es vor einigen Tagen, es war gestern, eine Party. Habt ihr eigentlich schon mal eine Party auf einer Yacht gefeiert? Ja, wenn ich euch so ansehe, dann glaube ich, kenne ich die Antwort schon. Naja, jedenfalls will ich euch mal erzählen, wie das so ist. Es war eine milde Sommernacht. Die Möwen schaukelten übers Wasser und die Wellen pulsierten im Rhythmus der Musik. Und, ach naja gut, ich will ehrlich zu euch sein. Ja, es war arschkalt, es war stürmisch und immerzu peitschte uns das Wasser regelrecht in die Fresse. Wenigstens gab es was zu saufen. Und ja, auch eine Leiche. Es war eine Prostituierte. Ja, das hatten wir ja schon, ne? Doch, wer hat sie umgebracht? Hören wir doch mal rein.
3: Sie atmet nicht mehr.
4: Sherry, Sherry, sag doch was.
5: Ist sie tot?
4: Ich weiß es nicht.
3: Kann jemand von euch Mund-zu-Mund-Beatmung?
5: Du weißt doch, dass wir es nie Mund-zu-Mund machen.
3: Ja, stimmt.
4: Leute, wir müssen ihr irgendwie helfen.
6: Hat da jemand einen Arzt gerufen?
3: Nein.
4: Hast du?
5: Also ich nicht.
6: Keine Sorge, Mädels. Euer Freund und Helfer ist jetzt an Ort und Stelle.
3: Ist das nicht eigentlich die Polizei?
6: Und wird eure Freundin wieder in die Welt der Lebenden zurückholen. So, was haben wir denn da? Aha. Okay, der Puls ist... Aha. Interessant. Nicht vorhanden. Kreidebleich. Starr wie eine Leiche. Ja. In der Medizin reden wir da von einem sogenannten hoffnungslosen Fall.
3: Was soll das heißen, Herr Doktor?
6: Die ist hops gegangen. Mausetot. Hinüber. Entseelt. Hat das Verfallsdatum überschritten. Such's dir aus.
4: Was? Nein! Nein!
5: Reiß dich zusammen, Pina!
4: Ich kann...